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1: Hallo und herzlich willkommen zu einer neuen Folge. Mein Name ist Sebastian Witte und ich rede heute mit meinem Kollegen Rainer Harf. Wir sind beide Redakteure bei PM. Hallo Rainer erstmal.
2: Hallo Sebastian.
1: Rainer, du willst uns heute etwas über die besten Giftmischer erzählen. Besser über richtig giftige Tiere. Das verspricht Spannung und vielleicht auch ein wenig Grusel.
2: Ja, das kann ich einlösen hoffentlich. Also Gifte faszinieren uns natürlich, die schrecken uns ja ab. Aber wir haben Angst davor, gebissen oder gestochen zu werden von giftigen Tieren. Und nicht umsonst ist das genau eine Hauptfunktion von Giften, also die Abschreckung oder Verteidigung. Denn für ein Tier ist es ja erstmal mit Kosten verbunden, also Energie, überhaupt ein Gift zu produzieren. Und viele Gifttiere sind einfach giftig, um Feinde abzuwehren oder einfach nicht gefressen zu werden. Dann gibt's aber natürlich auch noch die andere Funktion von Giften. Das wäre der Angriff, Beutejagd, Tötung.
1: Also wenn Gifte so populär zu sein scheinen, weiß man, wie viele Tierarten überhaupt giftig sind?
2: Das ist ganz schwer zu sagen. Also man findet, wenn man ein bisschen rumsucht, so Schätzungen, die von rund 100.000 Gifttierarten ausgehen. Doch es gibt eben gar nicht so wenige Toxikologen, die Zahl für viel zu niedrig halten. Denn man muss mal bedenken, dass Forschende hauptsächlich westliche Lebensräume betrachten und weniger die Tropen. Aber in den Tropen gibt es ja bekanntermaßen die meisten Arten und daher auch die meisten Gifttierarten. Und zusätzlich ist es so, dass Wissenschaftler jetzt eher interessiert sind, wenn Menschen zu Schaden kommen, also an den Tieren. Und dabei schalten sich vor allem Tiere gegenseitig mit Gift aus. Also die Gifte sind eigentlich gar nicht auf uns bezogen.
1: Klingt logisch. Darüber habe ich offen gestanden noch gar nicht nachgedacht. Die meisten Gifte gelten uns also gar nicht.
2: Nee, genau. Das ist eigentlich eine ziemlich anthropozentrische Sicht. Und die meisten Gifte gelten eben anderen Tieren. Und wenn man sich mal so umschaut, gibt es halt in allen möglichen Tiergruppen giftige Kandidaten. Also es gibt giftige Fische, Frösche, Insekten, Spinnen natürlich, Skorpione, Schlangen, Kraken, Schnecken. Also um nur ein paar zu nennen. Es gibt sogar giftige Vögel.
1: Giftige Vögel? Im Ernst? Davon habe ich noch nie gehört.
2: Ja, es sind auch nur wirklich einige wenige, die auf Neuguinea leben. Es gibt sogar giftige Säugetiere, zum Beispiel bei uns die Wasserspitzmaus, die ist für uns jetzt nicht so sehr gefährlich, aber deren Biss lähmt kleinere Beutetiere.
1: Okay, aber dann gehen wir mal wirklich rein. Kannst du uns erklären, was Gifte eigentlich sind, wie sie wirken?
2: Gerne, also die meisten Gifte, die durch zum Beispiel Zähne oder Stachel injiziert werden, die Toxine, die bestehen aus Eiweißstoffen, also aus Peptiden. Doch da muss man sagen, da endet schon die Gemeinsamkeit, denn die Gifte sind, wenn man die miteinander vergleicht, äußerst unterschiedlich zusammengesetzt, also einfach Cocktails letztendlich. Und es gibt mehr als 200, vielleicht sogar 300 verschiedene Peptidtoxine, die miteinander kombiniert werden können. Und so ist es eben dann der Fall, dass kein Gift dem anderen in seiner Zusammensetzung gleicht. Das erklärt zum Beispiel auch, warum es kein Breitband-Gegengift gegen Schlangenbisse gibt.
1: Okay, verstehe. Und die Wirkung oder die Wirkweise, ist die auch so unterschiedlich?
2: Ja, genau. Also jedes Gift wirkt irgendwie anders und erfordert daher eben auch ein anderes Gegengift. Wobei man sagen kann, man kann natürlich irgendwie Großgruppen klassifizieren. Also zum Beispiel Neurotoxine, die sind weit verbreitet, etwa in Schlangengiften, und die greifen, wie der Name eben schon sagt, das Nervensystem an, hauptsächlich um Opfer zu lähmen. Die können aber auch die Blutgerinnung stören, was zu innerer Verblutung führen kann. Oder es gibt diverse Substanzen, die eine gewebezersetzende Wirkung haben. Das Spektrum ist total breit.
1: Okay, verstehe. Nun wolltest du uns heute ja auch verraten, was das giftigste Tier der Welt ist. Wenn ich mal raten sollte, ich habe früher schon mal von den Pfeilgiftfröschen gelesen. Sind die das?
2: Ja, sehr nah dran, sage ich mal. Also das sind diese kleinen, farbigen und teils extrem hübschen Frösche aus Südamerika, auch Baumsteiger- oder Färberfrösche genannt. Und es stimmt, die gehören wirklich zu den giftigsten Tieren überhaupt. Also traditionell wurde das Gift, daher der Name Pfeilgift, Frösche ja von ja manchen indigenen Völkern auf Jagdpfeile geschmiert. Und damit konnte man dann eben Tiere, zum Beispiel Vögel, töten aus der Entfernung. Naja, und das, die Haut der Frösche, die ist überzogen von einem Sekret und darin hat man etliche hundert verschiedene Gifte isolieren können. Die schützen die Frösche hauptsächlich vor Fressfeinden und auch vor der Besiedlung mit Pilzen oder Bakterien. Und im Körper von Feinden, also wenn die jetzt gefressen werden, da lösen diese Gifte extreme Krämpfe aus, Lähmungen, in schweren Fällen eben den Tod. Beim Menschen kann das durchaus nach 20 Minuten dann eintreten. Aber ich sagte, es ist nah dran, an Land gibt es noch ein giftigeres Tier, und zwar der Inland-Taipan. Das ist eine australische Schlange.
1: Okay, den kenne ich zwar nicht, aber klar, also irgendeine Schlange wäre jetzt, glaube ich, meine zweite Wahl gewesen.
2: Ja, genau. Also Schlangen sind unter anderem deswegen so vielseitige Giftmischer, weil die Schlangen, die zerkleinern ihre Beute ja nicht, sondern die schlingen die mit Haut und Haaren runter, und damit die sich selbst nicht verletzen, wird die ja noch lebende Mahlzeit einfach mit Gift gelähmt. Also
1: glaube ich meine zweite Wahl gewesen.
2: Ja, genau. Also Schlangen sind unter anderem deswegen so vielseitige Giftmischer, weil die Schlangen, die zerkleinern ihre Beute ja nicht, sondern die schlingen die mit Haut und Haaren runter, und damit die sich selbst nicht verletzen, wird die ja noch lebende Mahlzeit einfach mit Gift gelähmt. Also teils lebt die Mahlzeit noch. Und zusätzlich kommt hinzu, dass viele Schlangen den Opfern gleich noch so eine hochkonzentrierten Verdauungs-

0: Und zusätzlich kommt hinzu, dass viele Schlangen den Opfern gleich noch so eine hochkonzentrierten Verdauungs.
1: Einer Zufall? Kristen Stewart sagt ja. Ihre Faszination für Wolfshunde habe nichts mit den Twilight-Filmen zu tun. Aber wie glaubwürdig ist das? Wir gehen rein. Bei dem angeblichen Wolfshund Jack handelt es sich um einen Vertreter der Art des europäischen Wolfshundes, der laut Angaben der Familie Stewart aber merkwürdigerweise aus Florida stammen soll. Florida liegt aber nicht in Europa. Hat es nie, wird es nie. Sehr mysteriös. Aber es kommt noch seltsamer. Kristen Stewart behauptet, den Hund zu ihrem 24. Geburtstag von ihrer Mutter geschenkt bekommen zu haben. Mit Hilfe unserer investigativen Expertinnen haben wir dieses Ereignis auf das Jahr 2014 eingrenzen können. Doch dabei haben wir eine schockierende Entdeckung gemacht. In einem Auftritt in einer amerikanischen Talkshow erwähnt Kristen Stewart ihren Hund Jack bereits im Jahr 2010. Ganze 4 Jahre früher. Wie kann das sein? Ist das ein Riss im Raum-Zeit-Kontinuum? Kommt der Wolfshund Jack aus der Vergangenheit? Die Tiere leben alle auf der Ranch der Stewarts in Santa Monica am Rande von Los Angeles. Sie sind laut Kristen Stewart keine Haustiere, sondern Begleiter. Und auch sonst findet die Familie Stewart sehr menschliche Beschreibungen für ihre tierischen Freunde. Kristens Mutter sagt, dass sie sich schon Wolfshunde gehalten hat, seit Kristen ein kleines Kind war. Sie ist quasi unter Wölfen aufgewachsen. Und ich zitiere, die Tiere sind für sie wie eine Familie. Sie haben es selbst gehört. Die Wölfe sind ihre Familie. Kann ein wildes Tier wirklich die gleiche Liebe geben wie eine menschliche Mutter? Was meinen Sie? Aber lassen Sie uns zum Beginn dieser Folge zurückgehen, zum 21. April 2013, jener Tag, als die Nachbarin Sue Bemie in der Auffahrt von Jules Mann Stewart steht und droht, ihre Wölfe mitzunehmen. Denn die Nachbarin sagt, sie würden nicht auf eine Ranch gehören, sondern in die Wildnis. Jules Mann Stewart unternimmt danach alles, damit es nicht so weit kommt, und setzt schließlich bei einem Gericht sogar eine einstweilige Verfügung gegen ihre Nachbarin durch. Diese darf dem Anwesen von Mann Stewart nun für ein ganzes Jahr nicht näher als 100 Yards kommen. So weit, so gut. Doch eine Aussage aus diesem Prozess wird Ihnen das Fell zu Berge stehen lassen. Jules Mann Stewart gab an, dass Sue Bemie in den Wochen zuvor oft im Garten stand und immer wieder eigenartiges Jaulen und Heulgeräusche von sich gab. Was trieb ihre Nachbarin zu diesem seltsamen Verhalten? Wollte sie die Wolfshunde aus der Reserve locken? Oder dachte sie, eine von ihnen zu sein? Oder war sie es vielleicht sogar? Ein Wolfshund aus der Vergangenheit, die Hauptdarstellerin von Twilight und eine Nachbarin, die mit Wölfen heult. Haben wir Ihnen in dieser Geschichte einen Bären aufgebunden? Oder handelt es sich vielleicht doch um den Mensch im Wolfspelz? Finden wir heraus, ob Sie Wahrheit und Lüge heute voneinander trennen konnten. Was ist mit der Geschichte über die berühmte Hollywood-Schauspielerin, die in einer Familie von Wölfen aufwuchs? Hat sie sich wirklich zugetragen? Auch wenn einige Aspekte der Geschichte verändert wurden, im Kern ist sie wahr.
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3: Hey, wir gehen gleich los. Hast du auch Hunger?
2: Ja, ich komme mit in die Kantine. Was gibt's denn heute?
3: Gebratene Reisnudeln.
2: Ach, asiatisch. Gab's das nicht schon letzte Woche?
3: Ja, wie jeden Dienstag.
2: Kann das wirklich Zufall sein? Ah, sorry. Ich habe die Mystery-Moderation total drin. Da brauche ich immer so ein bisschen, um da wieder rauszukommen, abzuschalten. Sorry. Oder bin ich vielleicht immer so? Ah, Mann, ich krieg's nicht ausgeschaltet. Ah, komm, lass schnell essen gehen. Doch sie wussten nicht, dass das ihr letztes Mal sein würde. Ah, verdammt, Entschuldigung. Wenn ich was gegessen habe, dann geht's wieder, bestimmt.
3: Okay.
2: Vielleicht, aber auch nicht. Ah, sorry.
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1: 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Diamorphin. Ein fast normales Leben dank Heroinersatz. Unser Thema jetzt. Marco Schaper aus Hannover kann und will nicht ohne Drogen leben. Er ist heroinabhängig und bekommt jeden Morgen vom Arzt ein Medikament, das aus synthetischem Heroin besteht. Sein Name Diamorphin. Nur so kann er, trotz seiner Sucht, ein relativ normales Leben führen. Hans-Gerd Martens hat ihn in die Diamorphin-Praxis begleitet.
2: Es ist 11 Uhr morgens. Marco Schaper wartet schon unten auf der Straße vor der Praxis. Er ist ein bisschen ungeduldig, denn die Wirkung des Diamorphins von gestern ist vorbei. Er braucht Neues. Oben in der Praxis ist er sofort dran.
3: Also da kommt gleich jetzt jemand, der gibt mir mein Zeug durch, das Diamorphin, und dann appliziere ich das. Und dann bin ich auch bestimmt zu mehr Gesprächen aufgelegt.
2: Marco Schaper steht vor einer großen Scheibe aus Sicherheitsglas mit Durchreiche und einem Mikrofon, wie in einer Bank.
3: 4 Tupfer bitte. Ja, und 2 Pflaster. Da kommt jetzt alles rein, was ich brauche. Nadel und so weiter. Nein. Okay. Danke. So, also hier ist jetzt alles drin, was ich brauche zum Applizieren. Und dann gehe ich hier rüber und dann geht's los.
2: Marco packt die Spritze aus und injiziert sich das Diamorphin in eine Vene in der Leistengegend. Das Medikament wirkt sofort.
3: Also jetzt bin ich wieder fit, jetzt bin ich einsatzbereit sozusagen. Also genauso wie es schnell aufhört, ist es halt auch, die Wirkung ist dann halt auch schnell da. Ne? Also abgedrückt in der Vene, einmal rumgelaufen, fertig.
2: Marco ist seit mehr als 25 Jahren heroinabhängig. Den Stoff besorgte er sich lange auf der Straße. Seit 13 Jahren bekommt er das synthetische Diamorphin in der Arztpraxis auf Rezept, bezahlt von der Krankenkasse. Für ihn ein lebenswichtiges Medikament.
3: Also es dämpft halt alles so ab, so ein bisschen. Ne? Eigentlich genauso wie bei dem Heroin auch. Also die Wirkung ist eigentlich vergleichbar, aber einen Kick oder sowas gibt's nicht. Also bei mir zumindest nicht.
2: Marco Schaper hat sich eingerichtet in seinem Leben mit Diamorphin. Äußerlich ist ihm die Abhängigkeit auch nicht anzusehen. Er geht arbeiten, hat eine Partnerin. Das Medikament macht's möglich.
3: Ich würde das noch nichts dran ändern. Im Moment sehe ich nicht so, dass ich damit irgendwann mal aufhören möchte.
1: Seit 13 Jahren ist Marco Schaper schon im Diamorphin-Programm. Nach der Arztpraxis geht es für ihn zu einer Radstation, wo er Fahrräder wäscht. Auch hier durften wir ihn begleiten.
2: Es ist immer ordentlich was los bei der Fahrradstation am hannoverschen Hauptbahnhof und Marco Schaper hat gut zu tun. Er muss auch körperlich richtig ran mit Lappen und Bürsten.
4: Ich bin substituiert, also nicht so für alles geeignet. Das müsste schon zusammenpassen und das hat halt gut gepasst mit den Vergabezeiten. Und erst war ich ein Eurojobber und jetzt mache ich seit 3 Jahren knapp so eine 16i-Stelle.
2: Nach dem Paragraph 16i im Sozialgesetzbuch werden Beschäftigte am sozialen Arbeitsmarkt gefördert. Markus' Arbeitgeber ist die STEP. Das ist eine Einrichtung, die sich vor allem um Menschen mit Suchtproblemen kümmert, aber auch Langzeitarbeitslose wieder in den Job bringt. Kaum jemand kommt auf die Idee, dass sein oder ihr Fahrrad von einem Drogenabhängigen gewaschen wird.
3: Also ich glaube nicht, dass man mir das anmerkt. Das ist halt nur ein Weg, dass man halt auch noch normal funktioniert. Also ich kann ganz normal arbeiten, ich mache meinen Job, ich zahle meine Steuern. Also ich sehe da kein Problem, ehrlich gesagt.
2: Deshalb sieht Marco Schaper auch keine Veranlassung, an seiner Situation was zu verändern. Das Diamorphin hilft ihm, ein relativ normales Leben zu führen und er kann arbeiten.
3: Das ist so, ne, wie so ein, weiß nicht, wie soll man das beschreiben, wie so ein leichter Schleier irgendwie. Alles so ein bisschen gefiltert halt. Deswegen bin ich auch ziemlich unaufgeregt, glaube ich.
2: Wegen Schwarzfahrens war er auch schon im Gefängnis. Er sagt, das passiert ihm jetzt mit dem Diamorphin nicht mehr. Und die Kunden schätzen seine Arbeit. So wie auch Ursula Jakob, die ihr Fahrrad regelmäßig zur Waschstation bringt.
5: Ich könnte das ja vielleicht auch selber machen, aber ich finde, das ist so eine tolle Einrichtung. Und das sollte man auch unterstützen. So ist es zweierlei. Ich habe es mir bequem gemacht und hier haben Menschen Arbeit. Und das finde ich sehr, sehr wichtig.
1: Die Behandlung mit Diamorphin rettet Leben. Das zeigt auch die Statistik. Vor 30 Jahren gab es in Hannover im Jahr mehr als 60 Drogentote. Jetzt liegt die Zahl bei etwas mehr als 10. Daher fordern Experten den Ausbau solcher Substitutionsangebote. Für Marco Schaper haben Behandlungen mit anderen Medikamenten nicht funktioniert.
3: Ich kann mir morgens meinen Druck machen. Also das ist irgendwie auch wichtig. Ich war früher substituiert mit Polamidon. Und da trinkt man halt morgens seinen Becher und so, ne, und dann, aber es fehlt halt irgendwie was, ne. Und wenn man sich da morgens seinen Druck gemacht hat, dann ist das halt, ist alles okay.
1: Einer der Ärzte, die Drogen als Medikament herausgeben dürfen, ist der ärztliche Leiter des Diamorphin-Programms in Hannover, Julian Deppe.
6: Das pharmazeutisch hergestellte Diamorphin hat verhältnismäßig wenig Nebenwirkungen, auch im Vergleich mit vielen anderen Medikamenten und im Vergleich mit vielen legalen Substanzen wie Alkohol und Zigaretten ist es vergleichsweise harmlos.
1: Marco Schaper ist seit mehr als 20 Jahren heroinabhängig. Vor dem Diamorphin-Programm musste er sich das Heroin illegal beschaffen.
3: Das ist ja das, was man auf der Straße kauft. Da sind in dem Heroin sind 4% Heroin, wenn man Glück hat. Und 96% ist irgendwas anderes. Von Ziegelstaub über Rattengift, was sie halt in die Hände kriegen zum Strecken. Ne? Das ist ja wirklich Dreck drin in dem Zeug, ne? Was man sich da in die Vene pumpt. Und das ist das, was einen so fertig macht. Das Heroin an sich nicht.
1: Außerdem ist Heroin teuer. Zwischen 50 bis 70 Euro kostet das Gramm. Marco Schaper brauchte ungefähr 100 Euro am Tag.
3: Also ich habe eigentlich immer ganz gut verdient. Also ich habe immer Montage gemacht, ich habe Schlosser gelernt, Bauschlosser. Und wir waren immer unterwegs, auch im Ausland. Und da habe ich eigentlich ganz gut verdient. Also das ging schon. Also es geht eine Zeit lang. Nur irgendwann ist das ja auch mal, dann fällt das auf. Ne? Was ist mit dir los? Und dann, sobald das auffliegt, ist vorbei.
1: Viele Drogenabhängige werden kriminell. Diese Beschaffungskriminalität ist bei Diamorphin dann meist schlagartig vorbei, sagt Arzt Julian Deppe.
6: Für viele der Menschen, die jetzt ausschließlich Heroin vorher konsumiert haben, fällt der Druck, jeden Tag Geld besorgen zu müssen, um sich die Substanz, mit der man am Ende lebensfähig ist, besorgen zu müssen, weg, sodass auch die Beschaffungskriminalität für diese Menschen dann komplett wegfällt. Und das tatsächlich innerhalb kürzester Zeit.
1: Auf dem Schwarzmarkt wäre Diamorphin auch sehr begehrt. Sein Medikament an andere weiterverkaufen? Marco Schaper schließt das für sich aus.
3: Eigentlich kann man davon ausgehen oder kann der Arzt davon ausgehen, dass das nicht weiterverkauft wird oder so, weil man braucht es ja.
1: Auch die Ausgabe in der Klinik ist streng kontrolliert, genauso wie die Aufbewahrung.
6: Das kommt in einen schwer gesicherten Tresor, der erstmal durch sein Eigengewicht schon eine große Sicherheit mit sich bringt und dann auch entsprechend tatsächlich über eine Direktschalte mit der Polizei verbunden ist. Also auch wenn der Tresor nur abgekippt werden würde, wären die Kollegen der Polizei dann ganz schnell vor Ort.
1: Ins Diamorphin-Programm aufgenommen werden nur Heroinsüchtige, die ganz bestimmte Voraussetzungen mitbringen. Die Patienten müssen mindestens 23 Jahre alt sein, mindestens 5 Jahre schwere Heroinabhängigkeit nachweisen können und sie müssen 2 Behandlungen oder Therapien gemacht haben. So wie Marco Schaper. Er mag die Wirkung und mit der Therapie hat er keine guten Erfahrungen gemacht.
3: Da wurde dann erstmal mein Kindheitstrauma gesucht und da wurde auch darauf bestanden, dass da eins sein muss, weil ich ja Drogen nehme, also muss ich ja eins haben. Also ich wüsste das nicht. Dann wird einem halt immer eingeredet, ja, du bist ja ganz arm dran und so und die sind ja ganz schlimme Sachen passiert. Das stimmt doch überhaupt nicht. Aber ist irgendwann auch eine bequeme Ausrede, ne? Würde ich sagen, dass das auch viel so genutzt wird.
1: Weitere Therapien kann Marco Schaper sich im Moment nicht vorstellen. Und er will auch gar nicht weg vom Diamorphin. Das muss so nicht für alle gelten, sagt Arzt Julian Deppe. Für manche ist die Ersatzdroge der Weg in ein drogenfreies Leben.
6: Sicherlich gibt es einige Menschen, denen das gelingt, indem sich, wenn sie hier bei uns im Programm sind, sich im Verlauf vielleicht auch vieles anderes im Leben stabilisiert und sie dann diesen psychisch stabilisierenden Effekt des Diamorphins vielleicht nach einigen Jahren auch nicht mehr so benötigen. Das ist definitiv so. Es gibt aber auch Patienten, das muss man auch akzeptieren, die das vielleicht lebenslang benötigen werden.
1: Für die Süchtigen bedeutet das Programm ein würdigeres Leben, denn die Beschaffungskriminalität und der Kontakt zur offenen Drogenszene sind nicht mehr zwangsläufig nötig.
6: Wir kooperieren viel mit anderen Suchthilfestellen, die eben ja täglich Kontakt dann mit den Menschen haben. Tatsächlich ist es aber auch so, dass auch mal neue Patienten mitbringen, sagen, Mensch, hier ist ein Mensch, der hat ähnliche Probleme wie ich und ich fühle mich da ganz gut aufgehoben und organisiere für den mal einen Vorstellungstermin.
1: Ein Kritikpunkt am Diamorphin-Programm ist die Frage der Finanzierung. Denn warum muss die Allgemeinheit eine Drogensucht finanzieren, indem das Diamorphin von der Krankenkasse bezahlt wird? Für seinen Patienten Marco Schaper lässt der Arzt dieses Argument allerdings nicht gelten.
6: Also im Moment ist es, glaube ich, für ihn eine große Unterstützung und der hat so viele tolle Sachen in seinem Leben verändern können, da sicherlich mit der Unterstützung vom Diamorphin, dass es einfach auch ethisch gar nicht zu rechtfertigen wäre, zu sagen, man nimmt ihm jetzt ein Medikament, was ihm gut unterstützt, wieder weg.
1: Das Diamorphin-Programm ist für viele Betroffene also der letzte Ausweg, um halbwegs stabil durch ihren Alltag zu kommen. Wo es bei euch in der Nähe Suchtberatungsstellen und Substitutionsbehandlungen gibt, wissen die Diakonie-Experten. Hilfe@hilfe-interaktiv.de.
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1: Ich bin Thomas Propp. Kanzleramtschefin Warken ist überzeugt, dass die schwarz-rote Koalition die umstrittene

0: umstrittene Rentenreform planmäßig in diesem Jahr auf den Weg bringen wird. Das gelte auch für weitere Vorhaben wie die Reform der Pflegeversicherung und die Neuregelung des Arbeitszeitgesetzes, sagte Warken in den ARD-Tagesthemen. Alle hätten den gemeinsamen Willen, die Dinge jetzt auch auf einen guten Weg zu bringen. Das Bundeskabinett berät zurzeit bei einer Klausur auf Schloss Neuhardenberg in Brandenburg über den weiteren Reformfahrplan, über die Ankurbelung der Wirtschaft sowie einen stärkeren Schutz vor Hitze und weiteren Folgen des Klimawandels. Vizekanzler Klingbeil will den Klimaschutz stärker im Grundgesetz verankern, was die Union ablehnt. Das sagte Klingbeil am Abend im ZDF-Heute-Journal.
1: Alle müssen da Hand in Hand arbeiten. Dafür haben wir die Prüfung einer Grundgesetzänderung auch in den Koalitionsvertrag reingeschrieben. Investieren tun wir. Wir haben 100 Milliarden in den nächsten Jahren, die wir zusätzlich in den Klima- und Transformationsfonds stecken. Aber ich möchte eben, dass das Geld auch vernünftig eingesetzt werden kann. Und dafür hat Carsten Schneider einen vernünftigen Vorschlag gemacht. Und da setze ich auch drauf, dass wir einen pragmatischen Weg wählen. Und die Länder wollen diesen Weg ja auch gehen.
0: Vizekanzler Klingbeil. Die Bundesregierung plant auch eine Zuckersteuer, aber wie genau soll sie aussehen? Darüber zeichnet sich Streit ab. Medienberichten zufolge gibt es Pläne, dass die geplante Steuer mehr Produkte betreffen könnte als gedacht.
2: Im Papier aus dem Finanzministerium geht es neben zuckerhaltigen Limonaden auch um Getränke mit Süßungsmitteln, etwa Cola Zero, oder auch um Säfte, Milchgetränke, Eistees, Biermischgetränke, Haferdrinks und Fertigkaffees. Sie sollen der Zuckersteuer unterworfen werden, nicht nur, wie es heißt, um die Menschen zu gesünderer Ernährung zu bewegen, sondern ausdrücklich auch, um mehr Einnahmen für den Haushalt zu generieren. Widerstand kommt von Gesundheitspolitikern der Union und aus dem CSU-geführten Agrarministerium. Die erweiterte Zuckersteuer, heißt es, entferne sich vom Ziel Gesundheit und gehe über die Vereinbarungen in der Koalition hinaus. Onni Torau, Berlin.
0: Die US-Country-Ikone Dolly Parton ist tot. Sie starb im Alter von 80 Jahren, wie ihre PR-Agentur bestätigte. Über die Todesursache ist noch nichts bekannt. Mit Hits wie Jolene oder 9 to 5 erlangte Dolly Parton weltweiten Ruhm.

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1: Ich bin Thomas Brock. Mit Beratungen über die Hitzewelle und Dürre dieses Sommers wird die Bundesregierung heute ihre Klausurtagung auf Schloss Neuhardenberg in Brandenburg abschließen. Zunächst soll die Lage analysiert werden, Beschlüsse sollen dann erst in späteren Kabinettssitzungen folgen. Außerdem wird die Regierung mit Start-up-Unternehmern und Handwerkspräsident Dittrich über das Thema Wettbewerbsfähigkeit der Wirtschaft diskutieren. In der Bundesregierung zeichnet sich derweil ein Streit um die geplante Zuckersteuer ab. Es gibt Pläne, dass die Steuer mehr Produkte betreffen könnte als gedacht, etwa auch Biermischgetränke und Haferdrinks. Die Union lehnt das ab. SPD-Finanzminister Klingbeil hat die Pläne bei RTL und NTV verteidigt.
2: Das Ziel ist doch klar. Wir sehen, dass wir unsere Kinder schützen müssen, dass wir das Gesundheitssystem stärken müssen. Das ist in vielen anderen Ländern passiert. Das machen wir hier auch. Und ich kann Ihnen aus den Gesprächen da drin, ohne Vertraulichkeit zu brechen, glaube ich, sagen, dass da auch die ganze Bundesregierung dahinter steht. Das ist etwas, was wir auf den Weg bringen. Und das ist doch richtig, um unsere Kinder zu schützen, um dafür zu sorgen, dass man in Deutschland gesünder lebt. Dafür ist eine solche Steuer dann auch richtig.
1: Vizekanzler Klingbeil. Trauer um Dolly Parton, die US-Country-Sängerin, ist im Alter von 80 Jahren gestorben. Laut Medienberichten litt sie an Krebs.
3: Es kostet viel Geld, so billig auszusehen. Das war ein Lieblingsspruch der vollbusigen Country-Ikone. Aber Schönheitsoperationen, Schminke, Klunker und blonde Mähne gehörten zum Handwerk des Superstars. Oft sprach Dolly Parton von ihrer Kindheit in Armut als viertältestes von 12 Kindern in einer Hütte in den Smoky Mountains. Ihr Aufstieg und ihre Karriere in Nashville waren sagenhaft. 9 to 5, Jolene, I Will Always Love You wurden Welthits. Dolly wurde reich, baute den Rummelplatz Dollywood und spendete viel Geld für Arme und für Ausbildung. Vor allem Bücher für Kinder, damit die das Lesen lernen. Aus den USA, Tina Eck.
1: Auf einem Hamburger Volksfest haben 23 Fahrgäste eines Kettenkarussells rund 3 Stunden in großer Höhe festgesessen. Das Fahrgeschäft war am späten Abend wegen eines Defekts stehen geblieben. Feuerwehr und Polizei waren mit einem Großaufgebot vor Ort, um das Karussell wieder auf den Boden zu bringen und Panik unter den Fahrgästen zu vermeiden. Kurz nach Mitternacht gelang es dann, das Karussell wieder in Gang zu setzen. Die Betroffenen konnten unverletzt und ohne Hilfe der Feuerwehr aussteigen.

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1: Hey, this is Ray Garvey here. 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Und ich singe das zusammen mit meinem guten Freund Imran.

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1: Ich bin Thomas Brock. Kanzleramtschefin Warken ist überzeugt, dass die schwarz-rote Koalition die umstrittene Rentenreform planmäßig in diesem Jahr auf den Weg bringen wird. Das gelte auch für weitere Vorhaben wie die Reform der Pflegeversicherung und die Neuregelung des Arbeitszeitgesetzes, sagte Warken in den ARD-Tagesthemen. Alle hätten den gemeinsamen Willen, die Dinge jetzt auch auf einen guten Weg zu bringen. Das Bundeskabinett berät zurzeit bei einer Klausur auf Schloss Neuhardenberg in Brandenburg über den weiteren Reformfahrplan, über die Ankurbelung der Wirtschaft sowie einen stärkeren Schutz vor Hitze und weiteren Folgen des Klimawandels. Vizekanzler Klingbeil will den Klimaschutz stärker im Grundgesetz verankern, was die Union ablehnt. Das sagte Klingbeil am Abend im ZDF-Heute-Journal.
2: Alle müssen da Hand in Hand arbeiten. Dafür haben wir die Prüfung einer Grundgesetzänderung auch in den Koalitionsvertrag reingeschrieben. Investieren tun wir. Wir haben 100 Milliarden in den nächsten Jahren, die wir zusätzlich in den Klima- und Transformationsfonds stecken. Aber ich möchte eben, dass das Geld auch vernünftig eingesetzt werden kann. Und dafür hat Carsten Schneider einen vernünftigen Vorschlag gemacht. Und da setze ich auch drauf, dass wir einen pragmatischen Weg wählen. Und die Länder wollen diesen Weg ja auch gehen.
1: Vizekanzler Klingbeil. Videospiele sind in jedem Alter beliebt und die vielen Gamer schauen ab heute nach Köln, denn dort startet die Gamescom. Das ist die größte Videospielmesse der Welt.
3: Rund 350.000 Gaming-Fans werden hier in den nächsten Tagen erwartet, gut zwei Drittel davon aus dem Ausland. Die können unter anderem die neuesten Spiele ausprobieren und stehen dafür zum Teil lange in der Schlange. Die Gaming-Branche ist für die Wirtschaft enorm wichtig, das zeigt sich auch an der politischen Prominenz. Neben Finanzminister Klingbeil und Forschungsministerin Bär wird erstmals auch ein Bundespräsident auf der Messe sprechen. Frank-Walter Steinmeier ist Gastredner beim Gamescom-Kongress. Aus Köln, Thomas Bremser.
1: Die US-Country-Ikone Dolly Parton ist tot. Die Sängerin starb im Alter von 80 Jahren, wie ihre PR-Agentur mitteilte. Laut Medienberichten litt Parton an Krebs. Mit Hits wie Jolene oder 9 to 5 erlangte sie weltweiten Ruhm. US-Präsident Trump ließ die Fahnen im ganzen Land für eine Woche auf Halbmast setzen.
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4: Kurz um 5. Guten Morgen, ihr habt's geschafft. Schöne Grüße zum Bruxer Heiratsmarkt. Gestern der wilde Tag mit der Junggesellenversteigerung.
5: Wer wohl heute wo aufwacht?
6: Wer es schon bereut.
4: Ein bisschen Normalität kehrt wieder zurück. Auch im Bruch aus dem Filsen. Schönen guten Morgen.

0: Kurz nach fünf, die Antenne Niedersachsen Moin Show. Morgen. Sabrina für Tiziana.
1: Guten Morgen.
0: Verkehrskai. Ich bin's, der Flücki. Gestern, Hand hoch, wir hatten ein bisschen was dazugelernt. Wir haben ja einen alten Bravos geschmökert.
1: Ja.
0: Und vor allem auch nochmal die Dr. Sommer-Fragen uns genauer angeguckt.
1: Ihr habt ihr euch angeguckt. Ich habe mir die Foto-Love-Story angeguckt.
2: Mir hat ja gut gefallen, alle wollen mir unter dem Pullover, nur mein Freund nicht. Und wie Flücki dann sagte, ja, es gibt aber auch kratzige Pullover.
0: Ist
2: sehr, sehr lustig.
0: Ist so. Und heute holen wir uns mal die alten Bravo-Hits raus.
1: Ja.
2: Wir haben ja schon geklärt, du bist mit CD Nummer 4 eingestiegen. Weißt du noch, welcher der Song war, warum du die unbedingt kaufen wolltest?
0: Ich weiß noch ziemlich genau, CD Nummer 2, Lied Nummer 1 war Informer.
2: War noch textsicher.
0: Oder? Oder es war CD 1. Ich weiß es auch nicht mehr ganz genau. Aber da gab es dann auch Hathaway. What is love?
2: Na klar.
0: Baby don't hurt me.
1: Ja.
0: Das war eigentlich, ich glaube, das war die, ich bin mit der Besten eingestiegen.
2: Das glaube ich nicht. Ich glaube, das war die 13, aber um die kümmern wir uns ein bisschen später. Ich sag nur, ah ja, ja, Coco Jumbo.
0: Wie viele Bravo-Hits gibt es eigentlich mittlerweile?
1: 19 Millionen, 85 Trilliarden.
2: 1000 Millionen, 1000.
0: Ich glaube 135 ist ein bisschen dichter dran, aber 135, überlegt mal, wenn man mit 4 oder mit 13 eingestiegen ist, da war eine Menge Musik dazwischen.
1: Ja, die Älteren waren die Besseren, die Älteren waren die Besseren.
2: Das müssen wir ja jetzt sagen.
0: Wir feiern sie heute alle und ihr feiert mit. Gleich um 6 geht's los. Schönen guten Morgen.

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3: Heute früh sind es 3 Grad mehr als gestern und das fühlt sich auch gleich nach 3 Grad mehr an.
4: Ne? Dünne Jacke macht sich heute Morgen trotzdem gut. Wir haben viele Wolken, dazu so um die 15 Grad. Nur in der Heide ist es wolkenlos und deswegen auch kühler heute Morgen. Tagsüber dann Sonne und Wolken, kaum Regenrisiko bei 21 bis 26 Grad. Morgen wird sogar noch ein Ticken wärmer.
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6: Mit Daniel Flüß, moin. Ja, es kommt wieder Leben auf einige Schienen. Insgesamt 4 stillgelegte Bahnstrecken in Niedersachsen sollen in den kommenden Jahren reaktiviert werden. Unter anderem auch die Strecke Lüneburg-Soltau. Sarah Buletta, der Sozialverband Deutschland in Niedersachsen, findet das gut, sagt aber auch, eine Reaktivierung alleine reicht nicht.
7: SOVD-Landeschef Dirk Zwinkel verlangt einen konsequenten und schnellen Ausbau von Bus und Bahn, gerade für ältere Menschen mit Behinderung oder geringem Einkommen. Busse müssen demnach besser mit Bahnanschlüssen abgestimmt werden, auch abends und am Wochenende. Außerdem sollten öffentliche Verkehrsmittel barrierefrei sein. Zwinke kritisiert außerdem Taktung und Barrierefreiheit in Niedersachsen. Rufbusse könnten helfen, dürfen ein gutes ÖPNV-Netz aber nicht ersetzen.
6: Sarah, danke schön.
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3: 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Stau- und Blitzerservice, Verkehrskai, die A1. Die ist immer noch gesperrt.
8: Ja, am Nachmittag hat es einen schweren Unfall gegeben. Ihr habt das vielleicht mitbekommen. 3 Laster, 2 PKW sind da verunglückt. Ein Viehtransporter darunter. Die Bergung gestaltet sich so schwierig, dass wir jetzt noch die Vollsperrung haben. A1 Osnabrück Richtung Bremen ist gesperrt zwischen Groß-Ippener und Bremen-Brinkum. Die Antenne Niedersachsen Umleitungsempfehlung. Am besten weicht ihr über die A28 aus. Fahrt über Fahrl, Delmenhorst, die B75 Huchting. Ihr könnt übrigens auf der Delmenhorster Strecke nicht A28 wieder drauf fahren zur A1. Die ist auch in Richtung Bremen / Hamburg weiter gesperrt. Also am Dreieck Stur ist da kein Zubringer möglich auf der A28. Die ersten Blitzer heute früh. In Helmstedt ist der schwarze Blitzeranhänger auf der B244 eingemessen. Der steht zwischen Kaufland und der B1 an der Fußgängerampel. 70 dürft ihr. Und im Kreis Aurich Blitzeranhänger in Würdum samt Gemeinde Bruckmerland. In der Marienhafer Straße in Richtung Upganschott.
0: Gleich in der Morgenshow.
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0: weiß gar nicht warum, aber ihr kennt das vielleicht auch zutage, da kickt Musik einfach nochmal viel mehr rein. Olivia Dean, Man I Need. Boah, was für ein Start in diesen Mittwoch, 5.45 Uhr. Wenn ich eine Frau wäre, würde ich sagen, es hat vielleicht was mit meinem biologischen Rhythmus oder Zyklus zu tun oder so. Vielleicht mit den Hormonen, vielleicht, ich habe heute Hormonüberschuss. Bin gespannt, ob du das auch jetzt bei mir auslöst, Sabrina.
1: Wow, wow,
2: Triff den Beat.
0: So, hier ist Antenne Niedersachsen, hier ist die Moin Show für Tiziana, Sabrina diese Woche mit dabei, mit allem, was dazu gehört.
1: Ja, ich frage mich gerade, ob Ekel und Abneigung auch Gefühle sind, die dich heute Morgen... Naja, wir spielen hier jetzt eine Runde Triff den Beat und ich bin wieder die Kandidatin. Ich ahne Schlimmes.
0: Verkehrsguy und ich, wir sind gerade Zaungäste.
3: Ja.
0: Du wirst gleich bei unserem neuen Lieblingsspiel antreten. Und zwar wird gleich ein Song erstmal loslaufen, ganz normal, wie wir ihn kennen, aber irgendwann hört der Sänger auf zu singen. Und dann musst du quasi Lückenfüller sein. Wichtig ist, das Ding heißt Triff den Beat. Es geht nicht darum, dass man besonders schön singt in dieser Zeit, sondern man muss den Beat halten, weil der Künstler kommt irgendwann zurück in den Song. Mhm. Und dann muss man quasi an einer Stelle sein. Man muss quasi eins sein.
1: Können wir mal ganz kurz darüber sprechen, dass die Sprache heute auch noch eine absolute Hürde für mich darstellt.
3: Ach, das kriegst
0: Deutsch.
3: Du.
0: Nein,
3: das kriegst du.
0: Italienisch. Laura Nonché.
1: Hochdeutsch.
0: Neck.
1: Okay.
0: Ist deine Herausforderung bei Triff den Beat.
1: Hier bin ich noch sicher. Hier bin ich richtig sicher. Ab jetzt wird's schwierig.
0: Wir lauschen.

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1: Oh, hallo! Das italienische Staatsoberhaupt, Präsident Sergio Mattarella, zieht tief den Hut. Was hast du für ein tolles Italienisch drauf? Ich bin ganz begeistert.
2: Ich glaube, die Hälfte der Worte gibt's gar nicht.
3: Das kann auch sein. Espresso, Stracciatella, habe ich verstanden. Und?
2: Ich hatte allerdings
3: auch... Wer soll das bezahlen, habe ich zwischendurch einmal rausgehört.
2: Ich habe ein bisschen Glück. Ich habe den Song in den 90ern rauf und runter gehört, weil meine Schulfreundin hieß Laura.
3: Ja.
2: Und deswegen war das natürlich ab, ich glaube, 97 mein absolutes Lieblingslied. Aber ich kann immer nur den Anfang und ich verstehe kein Wort.
1: Das heißt, macht sich heute bezahlt. Das hat man wirklich gemerkt.
3: Toll. Was heißt denn Laura Nonce? Was ist das?
2: Also auf jeden Fall Laura.
1: Laura ist nicht da.
2: Genau das.
3: Ach, guck mal.
4: Das ist ja einfach.
2: Wenn einer sich hier ein bisschen mit Kultur auskennt und Fremdsprachen, dann der Verkehrskanzler.
3: Naja, kurze Frage, willst du oder soll man Neck nochmal?
2: Ach komm, der kriegt ja Geld dafür.
3: Na gut, dann lassen wir ihn aufhören.

0: Estelle, die sich entschuldigt. Sei ein bisschen nachsichtig mit mir. Ich habe versucht, das Richtige zu tun, aber da waren auch Fehler dabei. Mhm. Schönen guten Morgen, um gleich 6:05.
1: Und jetzt das Wetter für Niedersachsen mit dem Update fürs ganze Land.
0: Wärmer starten wir in diesen Tag, Sabrina.
2: Und das fühlt sich so gut an, aber es ist trotzdem frisch. Also bitte jetzt nicht im T-Shirt und kurzer Shorts rausgehen und sagen, was hat die denn da gesagt? Ich friere. Nee, heute Morgen bei 15 Grad ruhig noch ein dünnes Jäckchen drüber. Heute Nachmittag bei 21 bis 26 Grad darf das dann gerne ausgezogen werden. Dazu gibt's Sonne und Wolken, es bleibt fast überall trocken.
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4: Ich bin Doc Zeitler. Mit Beratungen über die Hitzewelle und Dürre dieses Sommers wird die Bundesregierung heute ihre Klausurtagung in Brandenburg abschließen. Konkrete Beschlüsse sollen aber erst in späteren Kabinettssitzungen folgen. Vizekanzler Klingbeil will den Klimaschutz stärker im Grundgesetz verankern, was die Union ablehnt. Das sagte er am Abend im ZDF.
5: Die Koalition steht vor wegweisenden Wochen. Da sind die 3 wichtigen Landtagswahlen im September und die geplanten großen Reformen, wie etwa bei der Rente, bei denen Kanzler Merz Tempo machen will. Die Klausur in Neu-Hardenberg soll dafür den Startschuss geben und die Stimmung bei Schwarz-Rot verbessern. Aber schon das Thema Klimaschutz, das heute auf der Tagesordnung steht, zeigt, wie schwierig das werden könnte. Die SPD-Minister wollen den Klimaschutz stärker im Grundgesetz verankern. Die Union sieht das eher skeptisch. Thomas Brock, Nachrichtenredaktion.
4: Wie geht es weiter mit den VW-Standorten? Volkswagen-Chef Blume reist heute nach Emden und Zwickau. In beiden Werken des Autobauers gibt es außerordentliche Betriebsversammlungen, bei denen die VW-Führung der Belegschaft Rede und Antwort zu angekündigten Sparmaßnahmen stehen soll. Am Stammwerk in Wolfsburg hatte der VW-Vorstand gestern heftige Kritik für seine Sparpläne geerntet. Fans in aller Welt trauern um die Country-Ikone Dolly Parton. Die US-Sängerin starb im Alter von 80 Jahren in Nashville, wie ihre PR-Agentur mitteilte. Laut Medienberichten litt sie an Krebs.
6: Es kostet viel Geld, so billig auszusehen. Das war ein Lieblingsspruch der vollbusigen Country-Ikone. Aber Schönheitsoperationen, Schminke, Klunker und blonde Mähne gehörten zum Handwerk des Superstars. Oft sprach Dolly Parton von ihrer Kindheit in Armut als viertältestes von 12 Kindern in einer Hütte in den Smoky Mountains. Ihr Aufstieg und ihre Karriere in Nashville waren sagenhaft. 9 to 5, Jolene, I Will Always Love You wurden Welthits. Dolly wurde reich, baute den Rummelplatz Dollywood und spendete viel Geld für Arme und für Ausbildung. Aus den USA, Tina Eck.
4: Zum Auftakt der weltgrößten Computerspiel- und Videospielmesse Gamescom haben rund 5000 Zuschauerinnen und Zuschauer neue Spiele gefeiert. Unter großem Applaus wurden in einer Kölner Messehalle Trailer neuer Spiele gezeigt, die in den kommenden Monaten auf den Markt kommen. Bei der Messe werden mehr als 350.000 Besucher erwartet.
0: Der Antenne Niedersachsen-Stau im Blitzer-Service, 6:02. Es gibt einen Wildunfall auf der B51 Verkehrskeil.
7: Bei Osterkappeln. Das tote Tier liegt noch auf der Fahrbahn zwischen Osterkappeln Ost und Osterkappeln Süd. Jetzt das Update zur A1. Die ist ja seit gestern Nachmittag nach einem tödlichen Unfall am Dreieck Stur voll gesperrt. Es hat im Stau einen Folgeunfall gegeben mit einem Viehtransport und einem anderen Laster und 3 weiteren Beteiligten. Da hat jemand zwischen Groß-Ippene und Stur das Stauende übersehen und dabei ist der Tiertransport mit Kühen umgekippt. Die Bergung dauert jetzt noch an, das meldet uns Sönke Harfst von der Polizei Delmenhorst. Was es da gerade so kompliziert macht, ist der Umstand, dass das im Bereich einer Baustelle ist. Die aktuelle Situation, wir haben auf der A1 Osnabrück Richtung Bremen die Vollsperrung zwischen Stur und Brinkum. Die Antenne Niedersachsen Umleitungsempfehlung, das umfahrt ihr am besten über die A28. Auf der A1 selber staut es sich vor der Vollsperrung ab Wildeshausen Nord. 4 Kilometer, 16 Minuten mehr. Und auch in der Gegenrichtung, also A1 Bremen Richtung Osnabrück, Staubildung zwischen Dreieck Stur und Wildeshausen Nord auf 7 Kilometern, da sind es 8 Minuten plus.
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0: Morgen, Sabrina ist heute mit dabei für Tiziana,
2: Moin.
0: Die Flitterwochen macht nach ihrer Hochzeit um 6:05.
8: Die Bravo feiert Geburtstag und wir feiern mit den 70. Jede Stunde hören wir in eine andere CD rein, in eine andere Bravo-Hits-CD rein. Ja. Ihr kriegt dann 3 Songs zur Auswahl und ihr entscheidet dann, welcher Song läuft heute.
2: Und wir fangen mit einem super Jahr an, mit 1992. Das Jahr, in dem Dänemark Fußball-Europameister wird, obwohl sie ja eigentlich nicht mal qualifiziert waren. Die waren ja dann Nachrücker wegen des Jugoslawienkrieges.
7: Richtig, so war's.
2: GZSZ geht an den Start und die allererste Bravo-Hits kommt auf den Markt.
8: Das war damals keine Doppel-CD, wie dann in den späteren Jahren noch eine einzelne CD. So, und das sind unsere Songs. Ihr habt die Wahl. Entweder.
2: Oh. Hatte ich auf Maxi-CD.
8: U96.
7: Oh,
8: U96.
7: Oh, oh. Ja.
8: Mit Alex Christensen. Dieses.
7: Ja.
8: Typische Projekt oder
7: ja, typische.
2: Da bin ich auf jeden Fall textsicher.
8: Ja.
2: Was ich allerdings damals sehr gerne mochte, war Mr. Big, To Be With You. Könnt ihr euch noch an das Musikvideo erinnern? Er mit den langen Haaren, ein Stuhl, ein großer Raum, mehr war es gar nicht.
8: Ja, nee.
2: Oh, hab ich geliebt.
8: Oder hier, die Jungs. Mit der fleischfarbenen Badekobbe.
7: Oh.
8: Right, right Side Fred.
7: Super.
2: Das war eine Zeit, Kinder.
7: Die würde ich gern hören.
8: Nicht nur wegen der Frisur. Aber ihr entscheidet, mit welchem Song sollen wir denn den Bravo-Geburtstag heute feiern? 0800 3123 100. Schönen guten Morgen.
7: Morgen.
8: Um kurz nach 6. Taylor Swift für euch. I knew it, I knew you.

0: Oh oh. Na? Oh oh, der Wecker klingelt. 6:07. Schönen guten Morgen. Wir helfen beim Aufstehen. Die Antenne Niedersachsen Moin Show hier. Sabrina, Verkehrskai und ich bin's, der Flücki. Ein Bäcker, der nachts schläft. Das klingt erstmal irgendwie falsch. Der muss doch eigentlich Brötchen backen, oder? Ist aber genau das Konzept von Lukas Kröhl aus Schöningen im Landkreis Helmstedt. Der 29-Jährige hat einfach keine Lust, auf Arbeit zu beginnen um Mitternacht und Feierabend dann, wenn andere gerade aufstehen.
1: Kann man irgendwie nachvollziehen. Ja. Lukas, ihr beginnt zwischen 5 und 6, aber moin erstmal.
2: Hi, grüß euch.
0: Moin.
2: Genau, etwas untypischer, aber zahlt sich aus am Ende für Mitarbeitergesundheit, für das Wohlbefinden aller, die damit zu tun haben.
1: Jetzt müssen die meisten ein bisschen lachen. Zwischen 5 und 6 klingt überhaupt nicht nach einer Zeit, die gut für den Biorhythmus ist.
3: Ja, ausschlafen ist noch was anderes.
1: Aber für jemanden, der in einer Bäckerei beschäftigt ist, ist das wirklich ausschlafen, ne? Wann macht euer Laden auf?
2: Genau, also unsere Läden machen, unsere festen Filialen machen immer um 13 Uhr auf, in Schöningen in der Innenstadt schon um 11. Und mich freut es, dass das tatsächlich dann auch so gut funktioniert hat und auch auf eigentlich durchweg positive Zustimmung bei den Kunden getroffen ist.
0: Aber wie machen die das? Ich meine, man mag ja morgens gerne so ein frisches Brötchen haben. Also.
2: Ich möchte mich spezialisieren auf Langzeitteigführung. Bedeutet, Brötchen kann man auch um 15, 16 Uhr bei uns einkaufen und die für den nächsten Morgen nehmen. Mhm. Aber wir wollten uns aufs Brot konzentrieren, aufs gute deutsche traditionelle Handwerksbrot und das Ganze mit modernen Trends verknüpfen. Und ein moderner Trend ist unter anderem dann eben, dass wir zu 100% auf Biozutaten setzen. Dann verwenden wir kein Weizen, was auch besonders ist. Wir nehmen nur Dinkel- und Roggenmehl, weil das einfach besser bekömmlich ist. Und durch die Vorteigführung sorgt es eben nochmal zusätzlich dafür, dass man die Brote einfach besser verträgt und nicht diese Blähgefühle hat, wenn man jetzt mal in Spanien irgendwie ein Brötchen isst oder so.
0: Tja, und offenbar funktioniert das Konzept. Eure Bäckerei wächst ja im Landkreis Helmstedt. Und das, obwohl ihr nachts schlaft und die Läden erst um 11 bzw. um 13 Uhr öffnen. Vielleicht ist das ja auch mal, vielleicht wäre das auch was für uns. Die Moin Show, die dann ab 13 Uhr startet, könnten wir auch mal ausschlafen.
1: Großartig.
0: Oder der Zeitungsausträger, der erst ab 18 Uhr ausliefert.
1: Mm.
0: Oder der Feuerwehrmann, der dann.
1: Nee, ich glaube, wir lassen das jetzt mal. Wir lassen das.
0: Bringen die Leute lieber nicht auf krumme Ideen. 6:10, guten Morgen.

0: heute ist aber wirklich für jeden was mit dabei. Lola Young, Messi, ganz entspannt rein in diesen Tag und dann Linkin Park für die, die es ein bisschen wacher brauchen für 16 Minuten nach 6. Schönen guten Morgen, hier ist Antenne Niedersachsen. Hier ist die Moin Show, Sabrina, Verkehrskai und ich bin's, der Flücki. Und wir feiern heute Geburtstag, 70. Geburtstag der Bravo.
1: Es ist verrückt. Es gab Zeiten, da haben wir die durchgeblättert, durchgesuchtet, weitergereicht, unterm Bett versteckt, ja. Und gedacht, wir werden niemals damit aufhören, die zu lesen. Also ich zumindest. Aber heute feiern wir sie. 70 Jahre und das mit den Bravo-Hits. Und da haben wir euch ein paar zur Verfügung gestellt. Ihr müsst nämlich jetzt entscheiden, mit welchem starten wir denn rein.
0: Bravo Hits Nummer 1. Damit legen wir los und mal eine kleine Auswahl, was da alles so drauf war. Hier, erkennt ihr es? U96 oder U96, das Boot damals. Alex Christensen hat mit seinem Techno die Welt damals revolutioniert. Oh ja. Da fallen mir so ein paar Partybilder zu ein von damals. Oder aber.
1: War auf jeder Kuschelrock vertreten. Mindestens einmal hat man zu diesem Song geknutscht, oder?
0: Ja. Oder aber.
2: Oh, das Album hatte ich. Das war ein gelbe CD. Daran kann ich mich genau erinnern.
1: Right Side Fred. Was waren das für zwei lustige Typen und so sympathisch.
0: So, und ihr habt jetzt die Qual der Wahl. Mit welchen dieser Songs von Bravo Hits 1 sollen wir heute Geburtstag feiern? Nina ist dran. Moin!
3: Moin, ihr drei.
0: Bravo wird 70. Deine allererste Bravo-Erinnerung?
3: Ja, in der Schule, Donnerstag, den ersten ganzen Morgen gegenüber zum Kiosk, Bravo geholt. Donnerstag, erste Stunde Mathe, wir haben die Bravo unterm Tisch gelesen.
0: Und wie viele Bravo-Poster hingen bei dir im Zimmer?

0: Es war voll. es gab kein Stückchen freie Tapete mehr.
1: Wie überrascht unsere Eltern waren, was sie alles renovieren mussten, nachdem die Poster runter waren.
2: Ja, ja.
0: Ja.
2: Nina, du entscheidest, welchen Song wir jetzt spielen.
0: Ratchet Track.
2: Oh toll, das ist ja genau mein Geschmack.
0: Den passt so schön zu Verkehrskeit.
2: Mega. Ja, absolut. Absolut. Ja, ihr habt ein bisschen
0: die
2: Ähnlichkeit,
0: haben wir auch
2: ihr zwei. Nina, dann soll's so sein. Right Said Fred für dich.
0: Ja.
2: Don't Talk, Just Kiss. Hab einen schönen Tag.
0: Auch ja. Tschüss. Ciao.

0: Aber so können wir doch arbeiten, oder? So kann man doch arbeiten.
1: Von der Bravo Hits Nummer 1, damals noch keine Doppel-CD, da gab es nur eine CD auf, guck mal, Track Nummer 5, Right Said Fred, Don't Talk, Just Kiss.
0: Also Herr Pflück, das war ein guter Start.
1: Wir feiern heute den Bravo-Geburtstag und das mit den besten Bravo-Hits, das machen wir gleich um 7 einfach nochmal. Dann entscheidet ihr, was wir dann spielen. Antenne Niedersachsen hier, guten Morgen.
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1: Wir können heute noch mal ein bisschen Sonne tanken, ne Sabrina?
11: Na, noch ist er ja da, der Sommer. Aber Ende August wissen wir, das ist nur noch ein kurzes Gastspiel. Heute nett, morgen hochsommerlich und dann plätschert er so langsam aus. Heute gibt es Sonne und Wolken, wobei die Wolken ein bisschen dichter sind. An der See und ganz im Nordosten, da gibt es länger Sonne. Es bleibt trocken bei 21 bis 26 Grad.
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12: 5:30, ich bin Alena Tribold. Guten Morgen. Inmitten der Krise bei Europas größtem Autobauer Volkswagen stehen heute die nächsten Betriebsversammlungen an. Nach dem Auftakt gestern in Wolfsburg und Braunschweig sind heute Emden und Zwickau dran. Zwei der Werke, die im Zuge der Sparpläne von Schließung bedroht sind. Konzernchef Blume betonte zuletzt immer wieder, Ziel sei, in den nächsten 6 bis 12 Monaten eine belastbare Perspektive für alle Standorte zu schaffen. Nach zwei schweren Unfällen gestern müssen Autofahrer auch heute Morgen einen Bogen um die A1 bei Stur machen. In Richtung Hamburg geht weiterhin nichts. Am frühen Abend hat es zunächst einen Unfall mit 3 Lastern und 2 Autos gegeben. Ein Mensch kam dabei ums Leben. Bei einem zweiten Zusammenstoß fuhren mehrere Lkw aufeinander. Auch ein Viehtransporter war beteiligt. Wer am besten um die Sperrung rumkommt, hört ihr gleich bei Verkehrskai. Die US-Country-Ikone Dolly Parton ist tot. Sie starb im Alter von 80 Jahren, wie ihre PR-Agentur bestätigte. Über die Todesursache ist bisher nichts bekannt. Und jetzt mehr aus eurer Region.
13: Mit Daniel Flüß, moin. Vor dem Landgericht Hildesheim startet heute ein Prozess um sogenannte falsche Polizisten. Die Angeklagten, so die Staatsanwaltschaft, sollen über 200.000 Euro erbeutet haben.
14: Die beiden Männer sollen zu einer Gruppe gehört haben, die sich als Polizisten ausgegeben hat. Ihr Ziel sei gewesen, ältere Menschen um Geld zu berauben. Die Männer müssen sich jetzt vor Gericht verantworten, weil sie auf Anweisung ihrer Mittäter die Beute abgeholt haben sollen. Insgesamt werden der Gruppe 6 Taten vorgeworfen. Von einer 84-jährigen Seniorin sollen sie allein 175.000 Euro erbeutet haben. Frederik Heimann, Regionalredaktion.
13: In Engelborstel und Schulenburg in der Region Hannover sind ab heute Energieberater unterwegs. Die sogenannte Energiekarawane ist ein Gratisangebot von der Stadt Langenhagen. Unter anderem informieren sie zum Thema nachhaltiges Heizen.
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1: Der Antenne Niedersachsen Stau- und Blitzerservice um 7:04. Seit 13 Stunden ist die A1 mittlerweile gesperrt, Verkehrskai.
0: Ihr habt es gerade in den Nachrichten gehört, die Bergung dauert an, das gestaltet sich so schwierig, weil das innerhalb einer Baustelle ist. A1 Osnabrück Richtung Bremen, zwischen Stur und Brinkum ist da kein Durchkommen. Die Staubildung davor ab Wildeshausen Nord auf der A1, 27 Minuten mehr. Für euch die Antenne Niedersachsen Umleitungsempfehlung. Ihr fahrt besser über die A28, über Fahrl, der Delmenhorst und die B75 in Bremen. Wir haben auf der A1 Bremen Richtung Hamburg dann noch eine Unfallaufnahme zwischen Bokel und Elsdorf und Bremen Richtung Osnabrück. Das ist die Gegenrichtung zur Vollsperrung. Hier der Baustellenstau ab Opusen-Mahndorf, 11 Minuten mehr und am Dreieck Stur dann weitere 31 Minuten mehr in Richtung Osnabrück. Die ersten Blitze heute früh. Stefan meldet, im Kreis Wittmund steht ein Blitzer in Holtgast, das 70 in der Akkumariege und wir haben auf der B210 Auricher Straße am Naturschutzhof Wittmunder Wald auch noch ein Blitzer. 100 ist erlaubt, in Richtung Wittmund wird gemessen.
1: Danke dir, Verkehrskai. Ich glaube, wir haben uns das alle schon mal vorgestellt, so nach dem Motto, was wäre wenn? Ich meine, keiner von uns geht davon aus, dass es dann wirklich mal eintrifft. Aber gestern ist es tatsächlich passiert. Zum Glück mit einem Happy End. Die ganze Geschichte noch in dieser Viertelstunde.

0: Winehouse mit dieser ganz besonderen Stimme. Es klingt so ein bisschen so, als hätte sie wirklich morgens um 6.32 Uhr schon irgendwie gerade ein paar Stunden in der Kneipe verbracht.
1: Das hat sie wohl auch.
2: Wollte ich sagen, nicht unwahrscheinlich, dass da schon zwei Flaschen Whisky um die Zeit drin waren.
0: Ja, und Teddy Swims klingt ein bisschen so, als hätte er diese Kneipe mittlerweile übernommen. Der hat auch so eine, hat auch so eine ganz außergewöhnliche Stimme hier.
1: Aber wollen wir hoffen, dass er es überlebt.
2: Ich gebe Trinkgeld.
0: Mr. Know-it-all, gleich nächster Lieblingshit hier bei uns. Moin. Aber vorher geht's um den hier. Um Michael Schulte.
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2: Wir laden euch ein, natürlich nicht in die Kneipe, sondern am 5. 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Und es geht genau jetzt um die nächsten Gästelistenplätze. Und die gehen nach Osnabrück zu Marcel.
4: Hörner.
0: Antenne Niedersachsen hier, die Moin Show. Sabrina, Verkehrskarin Flücki hier. Moin!
4: Moin!
2: Marcel, wichtigste Frage zuerst. Wer ist Babysitter am 5. September?
4: Ich vermute meine Schwiegereltern. Das müssen wir dann aber noch klären. Die nehmen wir wahrscheinlich dann nicht mit.
2: Es wäre jetzt deine Chance, den besten Schwiegereltern der Welt ein paar warme Worte dazulassen, damit die auf jeden Fall Ja sagen.
4: Ich bin immer ganz dankbar für meine Schwiegereltern und die großartige Unterstützung, die sie leisten.
2: Und nicht zu vergessen, sie haben die beste Tochter, die man jemals haben könnte.
4: Das sowieso. Das ist ja auch ein Ergebnis der guten Erziehung.
2: Ja, perfekt. Du bist ja richtig gut, Marcel.
4: Als hätte ich mich darauf vorbereitet.
0: Ja, ich glaube, das sollte klappen. Also, nachdem wir das geklärt haben, können wir uns noch mal ganz kurz um die Gästeliste kümmern. Marcel, du hast die Einladung gehört von Michael Schulte bei uns im Programm.
4: Richtig.
0: Du hast die Antenne Niedersachsen-App geöffnet.
4: Das habe ich.
0: Und deswegen, alles richtig gemacht, landet ihr jetzt auf der exklusiven Gästeliste.
4: Super, vielen Dank.
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0: ist eine Menge passiert in der Nacht, während die meisten von uns geschlafen haben. Dolly Parton ist gestorben.
1: Ja.
0: Da reden wir gleich nochmal ausführlich drüber. Dann Carsten Maschmeyer und
2: Veronika Ferres haben sich getrennt nach 18 gemeinsamen Jahren. Auch darüber werden wir heute nochmal etwas ausführlicher sprechen.
0: Ja, aber im Netz trendet gerade vor allem diese Geschichte hier.
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0: Das Kettenkarussell von Hamburg. Es ist eine Horrorvorstellung. Ich glaube, jeder, der mal in so ein Karussell gegangen ist, der hat zumindest mal ganz kurz drüber nachgedacht, was wäre, wenn? Also folgendes Szenario. Ihr seid auf dem Jahrmarkt. Ihr freut euch auf einen schönen Abend und sagt, ach komm ja, Kettenkarussell, jo, jo, jo, jo. Und dann geht's los. So, aber auf einmal stoppt dieses Karussell und es passiert danach gar nichts mehr.
2: Mhm.
0: 23 Fahrgästen. Gästen ging es gestern so. 25 bis 30 Meter Höhe. Die steckten dort oben fest über Stunden, weil eine Sicherheitsbremse blockiert ist.
4: Oh
0: Gott. Feuerwehr war mit dabei. Höhenretter standen bereit. Haben alles gegeben. Markus Joost von der Feuerwehr Hamburg gestern Nacht.
5: Wir haben zwei Maßnahmen erstmal eingeleitet. Zum einen sind wir über den Turm im Inneren des Fahrgeschäfts mit unseren Höhenrettern vorgegangen. Wir versuchen jetzt hier manuell diesen technischen Defekt zu beheben, sodass das Fahrgeschäft herunterfahren kann. Gleichzeitig haben wir so die Möglichkeit, schon mal den Kontakt mit den Personen dort oben aufzunehmen. Parallel dazu haben wir jetzt noch eine Drehleiter in Stellung gebracht, um eben auch von außen an dieser Stelle den Kontakt aufzubauen, um bei möglichen Verschlechterungen des Zustands der Person dort oben direkt reagieren zu können.
0: Boah, am Ende ist alles gut gegangen, Gott sei Dank. Das Fahrgeschäft konnte dann irgendwie wieder in Gang gesetzt werden. Alle kamen unverletzt runter, aber trotzdem natürlich ein Horrortrip,
4: ja,
0: wenn
4: absolut.
0: Du da am Kettenkarussell oben fest.
4: Du hängst da oben, die versorgen dich mit einem, aber dann reichen die immer nur diese roten Äpfel hoch.
2: Und du denkst, ich kann nicht mehr. Auch so als Entschuldigung, tut uns leid, dass Sie jetzt da auf 30 Metern hingen, aber hier sind ein paar Fahrtchips. Kommen Sie doch ruhig wieder.
0: Freifahrten.
4: Suchen Sie sich was aus der unteren Reihe aus. Das

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1: George Ezra. Oh Gott, so tief kann man. Wie kann man nur so eine schöne, tiefe Stimme haben? Schönen guten Morgen. 7:10. Antenne Niedersachsen hier. Die Moin-Show, Sabrina Verkehrskein, Flücki. Und nach dem Hagelschauer hagelt es jetzt 5-Sterne-Bewertungen.
2: Das ist eine so süße Geschichte. Bei der Tour de France der Spanier, also der Vuelta, da gab es ein schweres Unwetter. Und alle Radprofis sind erstmal direkt ins nächste Hotel, Sicherheit herstellen. Die haben da Decken gekriegt, warme Getränke und ganz viel Lob vom Hotelchef, wie süß die Radprofis zu den anderen Gästen, besonders zu den Kindern waren. Die haben Autogramme geschrieben, Selfies gemacht. Und da das jetzt viele Sportfans mitbekommen haben, hagelt ist für das Hotel jetzt weltweit 5-Sterne-Bewertung. Das hört überhaupt nicht wieder auf. Es geht eine nach der nächsten. Und ich finde, in Zeiten, wo so viel gemeckert und immer so böse bewertet wird, ist das doch einfach nur schön, oder?
1: Tolle Meldung, auf jeden Fall. Wir verteilen auch 5 Sterne, und zwar für Shawn Mendes. Gleich unser Lieblingshit vor den Nachrichten. Why? Guten Morgen.
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0: Wir starten heute ein bisschen wärmer in diesen Tag als die vergangenen Tage, aber reicht's auch für ohne Jacke? Gucken wir mal.
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2: Das ist eine Fangfrage, Flücki. Ich weiß es genau. Für dich würde es nämlich reichen, im T-Shirt rauszugehen. Ich würde da draußen erfrieren. Und ihr müsst jetzt entscheiden, welcher Typ seid ihr? Eher Frostbeule oder ein bisschen Hitze habe ich heute Morgen. Wir haben so um die 15 Grad auf dem Thermometer. Nur in der Heide ist es frischer. Da hängt im Moment keine einzige Wolke, die so ein bisschen für Wärme sorgt. Im Laufe des Tages gibt es einen Mix aus Sonne und Wolken, wobei die Wolken heute ein bisschen kompakter sind. Das Ganze bei 21 bis 26 Grad. Große Vorfreude auf morgen. Da gibt es viel Sonne und nochmal bis zu 29 Grad.
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4: 5:07, ich bin Alena Triebold. Guten Morgen. Im Streit um Sparmaßnahmen und mögliche Werksschließungen bei VW gibt es heute auch in Emden eine außerordentliche Betriebsversammlung mit Konzernchef Oliver Blume. Gestern hatte der sich schon der Belegschaft in Wolfsburg gestellt.
5: Und die Lage als mehr als kritisch beschrieben. Es geht um die Zukunft des Konzerns und ganz konkret mehrerer Standorte. Das Werk in Emden steht auf der Kippe, bei uns auch noch das in Hannover, außerdem Zwickau und Neckarsulm. Der Betriebsrat fordert endlich Klarheit, was die verschärften Sparpläne angeht. In Emden wird heute auch der Stadtrat den Druck auf Blume erhöhen und mehr Verlässlichkeit vom Konzern fordern. Frederik Heimann, Nachrichtenredaktion.
4: Es ist für viele wahrscheinlich ein wahrer Albtraum. Auf dem Volksfest Hamburger Dom sind am Abend 23 Fahrgäste auf einem Kettenkarussell stecken geblieben. Und zwar in 25 Metern Höhe. Nach rund 3 Stunden gelang es der Feuerwehr, sie zu befreien. Verletzt wurde niemand. Feuerwehrsprecher Markus Justus.
6: Nach aktuellem Stand hat uns der Betreiber mitgeteilt, dass es sich einfach um einen technischen Defekt handelt und dementsprechend das Fahrgeschäft eben auf dieser Höhe von 25 Meter stehen geblieben ist.
4: Und die weiteren Meldungen des Morgens hat jetzt Dirk Zeitler.
7: Mit Beratungen über Hitzewelle und Dürre dieses Sommers wird die Bundesregierung heute ihre Klausurtagung in Brandenburg abschließen. Konkrete Beschlüsse sollen aber erst in späteren Kabinettssitzungen folgen. Die Verbraucherzentralen registrieren mehr Ärger über aufgedrängte Verträge, etwa für Bücher, Zeitschriften und Glücksspiele. Im ersten Halbjahr wurden dazu mehr als 24.000 Beschwerden erfasst, 7% mehr als im Vorjahreszeitraum. Fans in aller Welt trauern um die Country-Ikone Dolly Parton. Die US-Sängerin starb im Alter von 80 Jahren in Nashville, wie ihre PR-Agentur mitteilte. Laut Medienberichten litt Parton an Krebs.
0: 7:03, der Antenne Niedersachsen Stau- und Blitzer-Service. Seit gestern Nachmittag ist die A1 bei Stur gesperrt, Verkehrskeit.
8: Ja, wann die überhaupt wieder freigegeben wird, ist noch völlig unklar, meldet uns der Einsatzleiter. Denn bislang sind die ganzen Unfallautos noch gar nicht geborgen. Wir haben auf der A1 Osnabrück Richtung Bremen seit dem Nachmittag eine Vollsperrung für eine Bergung. Mehrere Unfälle hat es gegeben zwischen Stur und Bremen-Brinkum, darunter ein Viehtransporter. Die Antenne Niedersachsen Umleitungsempfehlung. Am besten fahrt ihr jetzt über die A28. Über Farel, Delmhorst und die B75 nach Bremen. Staubildung davor auf der A1 ist mächtig. Ab Wildeshausen Nord 10 Kilometer Stau, 1 Stunde plus, zeigt die Echtzeitmessung. A1 Bremen weiter in Richtung Hamburg. Hier noch ein dicker Unfallstau. Ab Bokel, also nur 1 Kilometer lang, aber 42 Minuten hier zusätzlich. Die Gegenrichtung, das ist die A1 Bremen Richtung Osnabrück. Hier der Baustellenstau ab Bremer Kreuz. Vor der Weserbrücke haben wir 8 Kilometer 12 Minuten mehr. Und danach am Dreieck Stur nochmal 49 Minuten zusätzlich. Das zieht sich dann bis Wildeshausen West, 16 Kilometer. Auf der A2 Dortmund Richtung Hannover, Unfallaufnahme zwischen Veltheim und Bad Alsen. Und die letzte Meldung kommt von der A270 Stadtautobahn Bremen zwischen St. Magnus und Ilpol. 8 Minuten plus in Richtung A27.
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0: Sabrina ist mit dabei für Tiziana, Moin. Die zwei Wochen noch ein bisschen Urlaub hat, ein bisschen rumflittert. Und wir feiern währenddessen Geburtstag, nämlich die Bravo. Deutschlands bekanntestes Jugendmagazin wird 70. Und statt Happy Birthday gibt es bei uns heute die besten Hits von den Bravo-Hits. Ich glaube, jeder von uns hatte ja mindestens so eine CD mal im Schrank damals, ne?
2: Ich glaube, ich komme auf 3. Ich müsste noch mal ganz genau nachschauen.
0: Ich habe auch 30.
2: Davon weggetan.
0: Ungelogen 30, mindestens.
8: So viel Taschengeld hattest du?
2: Genau das. Die waren so unfassbar teuer. Ja. Ich habe immer vorher durchgerechnet, wenn ich mindestens 5 Songs richtig gerne mag, dann kaufe ich sie statt der Maxis, dann rechnet sich das.
0: Auf der Bravo Hits 13 waren, glaube ich, mindestens 15 Songs, die richtig gut waren. Also Fettes Brot, Jein, Robert Miles, Children. Du hattest die 13, das war diese gelbe, ne?
2: Ja, das war die mit dem, da ist so ein kleiner Hund drauf und so ein Roboter. Die sieht so ein bisschen Blümchen-Techno-mäßig aus. In so einem Gelb, vielleicht erinnert sich der
0: Blümchen
2: ein oder
0: war
2: andere.
0: Auch drauf.
2: Stimmt.
0: Ja. Aber ihr entscheidet, welchen Song wir von der Bravo Hits 13 aus dem Jahr 1996 spielen sollen. Entweder.
8: Oh.
0: Oh. That.
2: Ich glaube, wir haben schon eine Stimme für Take That.
8: Ja, sowas hatte es ja noch nicht gegeben. So eine Boyband, das war unfassbar.
0: Oder aber. Das hatte es bis dahin noch nicht gegeben.
8: Das stimmt.
0: Stefan Rapid, hier kommt die Maus.
2: Aber Leute, der Song, CD 1, Track 1, der rauf und runter lief, war ja wohl der hier.
8: Oh, ja. Jetzt wird's gefährlich.
2: Der hat uns den ganzen Sommer begleitet.
0: Und ihr entscheidet jetzt ganz allein, mit welchem Hit wir in dieser Stunde durchstarten und den Geburtstag feiern. Ruft an 0800 3123100. Kostet euch nix. 0800 3123100. Währenddessen Michael Jackson und Alex Warren mit Fever Dream. Um kurz nach 7. Guten Morgen.
2: Moin.

0: zwei Tage haben wir schon geschafft in dieser Arbeitswoche. Heute dieser Mittwoch, so ein Klacks gemeinsam. Antenne Niedersachsen, hier die Moin-Show, Sabrina, Verkehrskai und Flücki.
1: Moin.
0: Und wir feiern Geburtstag, wir feiern die Bravo, wir feiern die Bravo-Hits gleich mit Bravo-Hits 13 aus den 90ern. Klang eigentlich alle Songs so ein bisschen zu.
1: Ja. Ich dachte mal, ich müsste mich später bei meinen Kindern entschuldigen, dass das Jahrzehnt war, das meinen Musikgeschmack geprägt hat. Aber Nein. Die feiern das jetzt wieder.
0: Gleich entscheidet ihr, mit welchem Song wir in diesem Mittwoch durchstarten. Aber vorher geht es nochmal um Freizeitaktivitäten.
1: Ja, da ist ja Freizeitmonitor jetzt rausgekommen. Ich weiß nicht, ob ihr das kennt, da wurden jetzt über 3000 Menschen über 18 Jahre befragt. Die haben so einen Zettel gekriegt mit so über 100 möglichen Freizeitaktivitäten. Ich wusste gar nicht, dass es so viele gibt. Die sollten dann einfach mal ankreuzen, was sie davon machen. Und wir alle gemeinsam schätzen jetzt mal, was dabei rausgekommen ist. Also, alle ready? Schätzt doch mal, wie viele von 100 Niedersachsen nutzen in ihrer Freizeit mindestens einmal die Woche das Internet?
0: Von 100 Niedersachsen?
2: 100? Mhm. Boah, da bin ich ja, also mein Papa hat keinen Zugang, den ziehe ich jetzt mal ab, aber da bin ich ja mal über 90, würde ich ja fast sagen.
0: Hätte ich auch gesagt, 92%.
1: Und da seid ihr nah dran, 97%
2: so, ist nicht. Richtig. Ja, siehst du, mein Papa und zwei andere.
1: Wie viele von 100 Niedersachsen verbringen mindestens einmal die Woche Zeit mit dem Partner?
0: Ja, also die einen Partner haben.
1: Das stand nicht in der Frage.
0: Einmal die Woche?
2: Zählt der Hund auch?
1: Stand auch nicht in der Frage.
0: Das ist natürlich, also wenn ich keinen Partner habe, die muss man ja abziehen.
2: Ja, das stimmt.
0: Und das sind erstaunlich viele bei uns in Niedersachsen. Das sind nur 33%.
2: Ach nee, da wäre ich aber bei etwas mehr. Also da würde ich ein bisschen hochgehen, da wäre ich so bei 60%.
1: Nicht schlecht, 64%.
0: So,
1: jetzt
0: 64.
1: Meine absolute Lieblingsfreizeitbeschäftigung, weil ich wusste das nicht. Ich mache das jetzt auch. Auf Platz 14, Freizeitbeschäftigung, Kaffee trinken, Kuchen essen.
2: Oder? Das ist was richtig Schönes. Das finde ich nämlich auch.
1: Wie viele von 100 Niedersachsen machen das mindestens einmal die Woche als Freizeitbeschäftigung?
0: Also meine Frau ist da auf Platz 1 wahrscheinlich. Die würde auch viele andere wettmachen, die das nicht machen. Also die zählt wahrscheinlich doppelt und dreifach. Deswegen nah der 100%, würde ich sagen. Nein, wie viele machen
2: Nein, das? So viel sind das nicht.
0: Nein, aber einmal die Woche ist.
2: Ach ja.
0: Aber auch 74%.
1: Wie oft machst du das denn in der Woche, dass du dich hinsetzt mit einem Stück Kuchen und ganz gemütlichen
2: Kaffee? Manche machen das regelmäßig, 15 Uhr. Das, ja, doch,
1: ohne
2: das
1: Handy in der Hand, ohne irgendwie Schnickschnack.
0: Wir kochen fast jeden Nachmittag einen Kaffee und dann wird sich da nach den Aktivitäten und beziehungsweise nach dem Mittagessen hingesetzt und dann beplaudert man nochmal den Tag und so.
2: Aber dein Blick bremst mich jetzt so.
1: Nee, es kommt schon hin. Also es sind 59. Ich fand es aber ganz interessant. 59 essen Kuchen, 64 verbringen Zeit mit ihrem Partner. Ich habe das Gefühl, es ist die gleiche Gruppe.
0: Ja, oder man macht das eine mit dem Partner und das andere mit dem...
1: Entschuldigung?
2: Mit dem Kuchen.

0: immer so eine Power, Katy Perry. Raw, bei Antenne Niedersachsen. Viertel nach sieben. Schönen guten Morgen an diesem
1: Moin.
0: Mittwoch. Sabrina, Verkehrskeil, Glück, ihr seid hier und gemeinsam mit euch feiern wir heute Morgen Geburtstag. 70 Jahre Bravo und das feiern wir mit den Bravo-Hits. Schnappen uns in jeder Stunde immer eine Bravo-Hits-CD von damals und schwelgen so ein bisschen in Erinnerungen. Bravo-Hits 13, das war diese gelbe Doppel-CD.
1: Und ich kann mein Glück kaum fassen. Das war ja die erste, die es in meine Plattenkiste geschafft hat. Oh, hab ich da lange drauf gespart, ne? 40 Mark waren das damals. Wie lange bin ich bei Karstadt rumgeschlichen, hab mal reingehört, hab geguckt, welche Songs davon gefallen mir.
0: Hey, und wenn noch einer irgendwann mal anfängt und sagt, die 90er, da war die Musik aber nicht so dolle. Ey, alleine auf dieser Bravo-Hits 13, ne, haben wir Jein von Fettes Brot, wir haben Coolio, haben wir haben Robert Miles, Children und zur Wahl für euch dann Take That mit How Deep Is Your Love. Oder aber von wegen, alle Hits klangen gleich. Oder aber alles auf einer CD.
2: Du lieber Gott.
1: Und in der Reihenfolge habe ich die auch genauso gehört.
0: Gott sei Dank müssen wir uns nicht entscheiden. Das macht Annika aus Pattensen. Moin.
3: Guten Morgen,
0: ihr drei. Deine allererste Bravo-Erinnerung?
3: Oh, das liegt ewig zurück. Aber an die Bravo-Hits 13 erinnert
1: mich. Hast du die noch?
3: Die habe ich tatsächlich noch. Ich bin damals in der 6. Klasse gewesen.
0: Das war die gelbe, ne? Und da war, glaube ich, auf dem Cover vorne war ein Hund drauf, irgendwie alles quietschbunt.
3: Ja, ich habe sie sehr gerne gehört. Mit meiner Mama zusammen.
1: Weißt du noch, auf welchen Song ihr euch immer einigen konntet?
3: Ja, hier kommt die Maus. Ich habe als kleines Kind die Maus schon immer gerne geguckt. Stefan Raab hat ja nun ein Lied wirklich rausgebracht. Und meine Mama und ich haben die Maus gefeiert. Und ich weiß noch, ich war damals auf Klassenfahrt und ich habe ihr sogar die Maxi-CD mitgebracht.
0: Okay, dann frage ich jetzt mal ganz offiziell, Annika, welchen Song sollen wir denn von der Bravo Hits 13 für dich spielen?
3: Hier kommt die Maus.
0: Okay.
1: So verrückt ist Niedersachsen lange nicht mehr in einen Mittwoch gestartet. Davon gehe ich aus.
0: Stefan Raab, hier kommt die Maus für Annika aus Pattensen. Du hast es so gewollt.
3: Danke.

0: Wir feiern die Bravo und die Bravo-Hits mit Stefan Raab. Ihr habt das so gewollt.
1: Jetzt habe ich einen Ohrwurm. Das kriege ich heute nicht mehr aus dem Kopf.
0: Hier kommt die Maus, Antenne Niedersachsen. 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
1: Mehr Sonne, mehr Wolken. In welche Richtung geht das heute?
2: Es ist noch nicht ganz entschieden. Ich glaube, das wird noch ausgewürfelt. Aktuell haben wir wirklich den meisten Sonnenschein von der Elbe bis zur Weser rüber. Von der Weser zur Ems ist es deutlich grauer. Heute Nachmittag sieht das ähnlich aus. Das heißt aber noch nicht, dass wir schlechtes Wetter bekommen. Es sind halt nur kompaktere Wolken. Es bleibt trocken bei 21 bis 26 Grad.
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4: 7:55, ich bin Alena Triebold. Guten Morgen. Wer über die A1 bei Stur südlich von Bremen will, muss sich auch heute Morgen auf Umwege und längere Fahrtzeiten einstellen. Nach zwei schweren Unfällen mit einem Toten und mehreren Verletzten gestern Nachmittag laufen weiterhin die Bergungsarbeiten. Wie ihr da am besten drumherum kommt, hört ihr gleich bei Verkehrskai. 23 Menschen haben auf dem Hamburger Dom am Abend über Stunden in einem Kettenkarussell festgesessen. Wegen eines technischen Defekts blieb das Fahrgeschäft einfach in 25 Metern Höhe stehen. Die Höhenretter der Feuerwehr rückten an und befreiten die Besucher nach etwa 3 Stunden. Verletzt wurde niemand. Nicht nur Limo oder Cola, sondern auch Haferdrink, Smoothies oder auch Getränke mit Süßstoffen. Bundesfinanzminister Klingbeil will die geplante Zuckersteuer offenbar ausweiten. Bei NTV verteidigte er die Pläne. Es gehe darum, Kinder zu schützen und gesünder zu leben. Vom Koalitionspartner der Union kommt dagegen Widerstand. Und jetzt mehr aus eurer Region.
5: Mit Daniel Flüß, moin. Ja, es kommt wieder Leben auf einige Schienen. Insgesamt 4 stillgelegte Bahnstrecken in Niedersachsen sollen in den kommenden Jahren reaktiviert werden. Unter anderem auch die Strecke Lüneburg-Soltau. Sarah Buletta, der Sozialverband Deutschland in Niedersachsen, findet das gut, sagt aber auch, eine Reaktivierung alleine reicht nicht.
6: SOVD-Landeschef Dirk Zwinke verlangt einen konsequenten und schnellen Ausbau von Bus und Bahn, gerade für ältere Menschen mit Behinderung oder geringem Einkommen. Busse müssen demnach besser mit Bahnanschlüssen abgestimmt werden, auch abends und am Wochenende. Außerdem sollten öffentliche Verkehrsmittel barrierefrei sein. Zwinke kritisiert außerdem Taktung und Barrierefreiheit in Niedersachsen. Rufbusse könnten helfen, dürfen ein gutes ÖPNV-Netz aber nicht ersetzen.
5: Sarah, danke schön.
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1: 7:58, der Antenne Niedersachsen Stau- und Blitzerservice Verkehrsguys sind gerade Helfer unterwegs auf der A29.
7: Denn jemand hat eine verlorene Schaufel in der Ausfahrt Varel-Borkhorn gemeldet. Blick auf die A1 Osnabrück Richtung Bremen. Ihr habt in den Nachrichten gerade die Hintergründe gehört. Die Bergung dauert an. Vollsperrung seit gestern Nachmittag nach mehreren Unfällen zwischen Stur und Bremen-Brinkum. Die haben mit den Fahrzeugen noch gar nicht angefangen. So weit sind die überhaupt noch gar nicht. So umfangreich ist diese Schadensstelle. Die Antenne Niedersachsen Umleitungsempfehlung. Solange die A1 dicht ist, fahrt am besten über die A28, über Varel-Delmhorst und B75 in Bremen. Wir haben auf der A1 selber eine Staubildung vor der Vollsperrung, ab Wildeshausen Nord 38 Minuten mehr. Die A1 weiter Bremen Richtung Hamburg, Unfallstau ab Stuckenborstel 14 Minuten plus. A1 Hamburg Richtung Bremen, das ist die Gegenrichtung, Unfallaufnahme in der Einfahrt Hamburg-Harburg. Danach dann Bremen Richtung Osnabrück, erstmal Baustellenstau ab Bremer Kreuz 17 Minuten und am Dreieck Stur in Richtung Osnabrück 1 Stunde mehr. Guten Morgen auf die A2 Dortmund Richtung Hannover. Bei euch Unfallstau ab Veltheim, das zieht sich bis ins Schaumburger Land, 1/4 Stunde mehr. Die A7 in Hamburg, leider bumsvoll, Heimfeld, 21 Minuten mehr. Der Grund, im Elbtunnel wurde gerade die Höhenkontrolle ausgelöst.
1: Danke dir, Verkehrskai. Wir verabschieden leider gleich eine der ganz großen Sängerinnen unserer Zeit, eine Legende, die von uns gegangen ist. Gleich in 3 Minuten.
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0: Guten Morgen, hier ist Antenne Niedersachsen um 7.33 Uhr und das ist leider die Nachricht des Morgens. Eine Frau, auf die sich wirklich fast ganz Amerika einigen konnte, ist nicht mehr da. Dolly Parton ist im Alter von 80 Jahren gestorben. Eine Country-Legende, bekannt geworden zum Beispiel mit Songs wie Jolene.
1: Oh ja.
0: Aber auch 9 to 5 zum Beispiel.
2: Ach, den liebe ich.
0: Und das könnte vielleicht den einen oder anderen überraschen. Auch das ist ihr Song.

0: Song. Hat sie später dann natürlich Whitney Houston überlassen. Aber sie selber hat über 1 Million Platten verkauft. Also wirklich, sie gehört zu den absoluten weltweiten Superstars.
1: Aber sie ist ja nicht nur ein Superstar, was ihren Gesang angeht. Sie ist vor allem eine ganz besondere Person. Sie ist ja in bitterer Armut aufgewachsen, in einer kleinen Holzhütte in Tennessee. Sie wurde zur Verkörperung des amerikanischen Traums. Bekannt ist sie vor allem auch, und dafür lieben Kai und ich sie besonders, für ihre kalte Schnauze.
2: Ja, mal angesprochen auf ihre falschen blonden Perücken, hat sie mal gesagt, wenn meine Haare gemacht werden, bin ich noch nicht im Raum.
1: So nämlich. Und ich habe natürlich auch sofort geschaut, was Taylor Swift geschrieben hat, weil sie immer gesagt hat, das ist mein ganz großes Idol. Die kommen ja beide aus dem Country.
2: Ja.
1: Und sie schreibt, irgendwie war sie wahre Anmut und wahrer Mut, alles in einer atemberaubenden Person. Sie besaß das weichste Herz, wenn es um die Kämpfe anderer ging, und ein Rückgrat aus Stahl, um ihren eigenen Selbstwert als Künstlerin zu verteidigen. Zusammen mit ihren anderen Fans bin ich für all das sehr dankbar. Dolly, ich werde bei jedem Schritt an dich denken.
0: Das hat Taylor Swift über sie gesagt. Ob Country-Fan oder nicht, Dolly Parton war eine Ausnahmeerscheinung, eine Musikerin, gab nicht viele wie Dolly Parton. Und deswegen jetzt hier bei Antenne Niedersachsen. Ihr größter Hit, Jolene.

0: Mit euren Lieblingshits rein in diesen Mittwoch, 7.43 Uhr gleich. Die Killers mit Human. Vorher aber noch schnell Glückwunsch. 4 der 100 gefragtesten Campingplätze Europas findet man wo?
1: Wo? Im schönsten Bundesland der Welt?
0: Hier bei uns in Niedersachsen,
2: ja, natürlich. Genau.
0: ADAC-Portal PinCamp hat nämlich mal rumgefragt und sich umgehört. Und ganz vorne mit dabei Südseecamp in Wietzendorf.
2: Ja, klar.
0: Aber auch Alfsee-Ferien- und Erlebnispark bei Osnabrück. Mhm. Camping am Deich in Ostfriesland. Siehste? Oder der Falkensteinsee im Oldenburger Land. Hier ist es fein. Das wissen nicht nur wir.
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0: Trotzdem reden wir Niedersachsen heute Morgen über etwas anderes im Netz. Wird heiß diskutiert. Die Maschmeyers bzw. Frau Ferres und Carsten Maschmeyer.
1: Ihre Trennung überrascht, schreibt die Bild, genauso wie im Juni schwärmte Carsten Maschmeyer noch von Veronika Ferres. Als würde sich das ausschließen, weißt du? Fakt ist, nach 17 gemeinsamen Jahren haben sich die Schauspielerin und der Investor jetzt ganz offiziell getrennt. Sowohl die Fans sind so hoch, das kam unerwartet, wohl auch Bekannte sagen, damit haben wir gar nicht gerechnet, die beiden wirken doch immer so vertraut. Beide betonen, dass aus ihrer Liebe im Laufe der Zeit eine enge Freundschaft geworden ist. Mhm. Beide sind mega dankbar für die Jahre, die sie miteinander hatten, und sie betont ja auch immer wieder, wie auch seine Kinder ihre sind und so weiter. Also da gibt's nichts mit Rosenkrieg oder irgendwelchem Nachtreten, mit irgendwelchen hier, ich habe noch Geld zu kriegen, dies, noch. Das, Ananas. Nee, ich glaube, das bleibt auch so. Ich glaube, so harmonisch, wie die als Paar waren, so harmonisch gehen die jetzt auch in so eine Freundschaft über und ziehen das jetzt echt durch, ohne Rosenkrieg, ohne Bildzeitung, ohne den ganzen Kladderamatsch.
0: Ferres war sehr gut darin, diese Dramarollen im Fernsehen zu spielen.
1: Eben, deswegen braucht sie das im echten Leben überhaupt nicht, meine Meinung.
0: Wünschen wir den beiden auf jeden Fall. Die Killers für euch mit Human jetzt um 7:45 Uhr. Hier bei Antenne Niedersachsen. Guten Morgen.
1: Moin.

0: Wenn man noch ein bisschen im Auto sitzen bleibt, um den Song bis zum Ende zu hören, dann ist es wahrscheinlich ein Lieblingshit hier bei Antenne Niedersachsen. Die Killers, Human und Gleich. Liebe Chefs, heute kommen sie alle ein bisschen später. Den müssen wir auch bis zum Ende hören gleich. Def Punk, Get Lucky, unser Lieblingshit vor den Nachrichten. Guten Morgen, um 12 Minuten fahren.
1: Morgen. Moin.
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0: gleich 5 vor 8.
1: Und jetzt das Wetter für Niedersachsen mit dem Update fürs ganze Land.
0: Man bräuchte so eine Übergangsjacke, ein bisschen was so von einer Regenjacke, nicht zu dick, nicht zu dünn.
2: Wenn man die Ärmel noch abnehmen könnte, wenn es wärmer wird, wäre auch praktisch.
0: Mit Klettverschluss.
2: Ich glaube, wir sehen total bescheuert damit aus.
0: Definitiv.
2: Aber für dieses Wetter genau das richtige Kleidungsstück. Morgens ist es ja noch recht frisch. Im Laufe des Tages ziehen die Temperaturen dann an. Und dann kommt es ja ein bisschen drauf an, wo man wohnt. Scheint die Sonne, schwitzt man. Sind die Wolken etwas kompakter wie vielfach heute? Och, dann sind das eigentlich ganz angenehme Temperaturen. Morgen kommen wir alle mal ins Schwitzen. Da gehen die Temperaturen nämlich nochmal einen Ticken rauf. 24 Grad an der Küste bis zu 29 im südlichen Niedersachsen.
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4: 5 vor 8. Ich bin Alena Triebold. Guten Morgen. Inmitten der Krise bei Europas größtem Autobauer Volkswagen stehen heute die nächsten Betriebsversammlungen an. Nach dem Auftakt gestern am Stammwerk in Wolfsburg wird VW-Vorstand Oliver Blume heute in Emden und Zwickau erwartet. Zwei der Werke, die im Zuge der Sparpläne von Schließung bedroht sind.
5: Auch wenn Konzernchef Blume zuletzt immer wieder betonte, dass Werksschließungen noch nicht beschlossen sind, der Empfang an den Standorten in Ostfriesland und Sachsen dürfte nicht besonders freundlich ausfallen. Die Beschäftigten wollen Antworten, Tausende bangen um ihre Jobs. Der VW-Vorstand spricht von der größten Transformation der Unternehmensgeschichte. Um den Konzern zukunftsfähig zu machen, seien Sparmaßnahmen unvermeidbar. Und so sagte Blume gestern in Wolfsburg, dazu gehöre auch der Abbau von Stellen. Diana Kramer, Nachrichtenredaktion.
4: Starke Nerven haben gestern 23 Besucher des Hamburger Doms gebraucht. Sie sind im Kettenkarussell in 25 Metern Höhe einfach stehen geblieben. Schuld war laut Hamburger Feuerwehr ein technischer Defekt. 3 Stunden mussten die Besucher in der Höhe ausharren. Feuerwehrsprecher Markus Justus.
6: Es ist nicht alltäglich, auch wenn wir den Hamburger Dom 3-mal im Jahr haben, dass die Feuerwehr Hamburg hier zu einem defekten Fahrgeschäft gerufen wird. Dementsprechend ist es für uns auch eine Neuerung.
4: Mithilfe der Höhenretter konnte die Feuerwehr alle Betroffenen aber sicher nach unten bringen. Und die weiteren Meldungen des Morgens hat jetzt Dirk Zeidler.
7: Mit Beratungen über die Hitzewelle und Dürre dieses Sommers wird die Bundesregierung heute ihre Klausurtagung in Brandenburg abschließen. Konkrete Beschlüsse sollen aber erst in späteren Kabinettssitzungen folgen. Die Verbraucherzentralen registrieren mehr Ärger über aufgedrängte Verträge, etwa für Bücher, Zeitschriften und Glücksspiele. Im ersten Halbjahr wurden dazu mehr als 24.000 Beschwerden erfasst, 7% mehr als im Vorjahreszeitraum. Fans in aller Welt trauern um die Country-Ikone Dolly Parton. Die US-Sängerin starb im Alter von 80 Jahren in Nashville, wie ihre PR-Agentur mitteilte.
0: Der Antenne Niedersachsen Stau im Blitzerservice 3 Minuten vor 8 Verkehrskai ist doch heute ordentlich was los, ne?
8: Naja, schon seit gestern Nachmittag, weil da eine Vollsperrung eingeleitet wurde auf der A1 nach 2 schlimmen Unfällen. Und das Furchtbare ist, dass die heute Morgen noch gar nicht mit der Bergung der Fahrzeuge angefangen haben. Also das wird sich hier noch hinziehen. Osnabrück Richtung Bremen auf der A1 ab Groß-Ippener. 27 Minuten mehr zeigt die Echtzeitmessung. Und danach müsst ihr runter, denn die Strecke ist zu. Zwischen Stur und Bremen-Brinkum, da läuft jetzt die Bergung. Die Antenne Niedersachsen Umleitungsempfehlung. Da fahrt ihr besser über die A28 Varel, Delmhorst und B75 Huchting. A1 Hamburg Richtung Bremen. Hier eine Unfallaufnahme auf der Standspur zwischen Bremer Kreuz und Opusen-Marndorf unter Baustellenstau. Da ist eine Viertelstunde plus. Auf der A1 Bremen weiter dann Richtung Osnabrück am Dreieck Stur. 1 Stunde mehr. Und A1 Osnabrück Richtung NRW. Da staut es sich vor Münster 17 Minuten in der Echtzeitmessung. Guten Morgen auf die A2 Dortmund und Richtung Hannover. Unfallstau ab Veltheim 28 Minuten. Helfereinsatz auf der A7. Verlorene Metallteile gemeldet zwischen Soltau Süd und Dorfmark. A7 Hannover Richtung Hamburg ab Heimfeld 26 Minuten plus. A28 Oldenburg Richtung Delmhorst ab Haßport 12 Minuten zusätzlich. Ihr könnt übrigens wegen der Vollsperrung auf der A28 nicht zur A1 in Richtung Bremen wechseln. Da ist zu. A29 Oldenburg Richtung Ammerland am Kreuz Oldenburg Ost 8 Minuten. Mehr. Weiterer Helfereinsatz, Holzteile gemeldet auf der A31 zwischen Wiedmarschen und Geeste und A33 Bielefeld Richtung Osnabrück ab Hilter 10 Minuten in der Echtzeitmessung.
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0: Sabrina für Tiziana mit dabei diese Woche. Guten Morgen und wir feiern Geburtstag. Die Bravo wird heute ganz offiziell 70, Deutschlands bekanntestes Jugendmagazin. Und wir feiern das mit den Bravo-Hits. Wir holen jede Stunde eine andere CD raus. Und in dieser Stunde ist es die Bravo-Hits 21.
2: Möchtest du direkt gestehen?
0: Nee, möchte ich nicht.
2: Okay, dann sagen wir mal, aus welchem Jahr die ist.
0: Aus dem Jahr, was war es, Ende der 90er muss das gewesen sein.
2: 98. Ja, als Michael Schumacher so richtig schön auf Goldkurs war, sich dann aber doch Mika Häkkinen geschlagen geben musste. Als Google an den Start gegangen ist, aber es war auch das Jahr, in dem Modern Talking ihre Reunion gefeiert haben. Auch auf der Bravo Hits 21.
0: Oh mein Gott.
2: Schon was.
0: Schon wieder verdrängt. Stimmt, da war ja was.
2: Und tolle Musik kam damals auch aus Hannover. Auch er hier war vertreten auf der Bravo Hits.
8: Oh ja, Musti. So. Oh ja.
2: Von Hannover in die Welt.
8: Habe ich zum ersten Mal in Köln übrigens damals gehört. Da habe ich gedacht, das kommt aus Hannover, das ist aus Niedersachsen.
2: Ich war so stolz damals.
0: Und es war auch das Jahr, wo wir Männer uns alle so ein bisschen ertappt gefühlt haben. Zu Recht. Wenn man es so hört, dann ja.
2: Ich weiß noch, der Aufschrei, wie können die das machen? Die sind doch selber Männer. Dabei feiern wir die bis heute für diesen Song.
0: Die Ärzte. Männer sind Schweine und ihr entscheidet ganz allein. Welchen dieser Songs sollen wir denn spielen für euch heute am Bravo-Geburtstag? Ruft an, kostenlos 0800 3123 100. Genau 8 Uhr. Ist doch eine gute Zeit, oder? Moin!

0: Wir feiern gleich Geburtstag, den 70. der Bravo mit den besten Bravo-Hits. Schwelgen ein bisschen mit euch in Erinnerung. 8:05, jetzt aber Antenne Niedersachsen hier, die Moin Show. Sabrina Verkehrskai und Flücki hier. Der Blick auf die A1, die ist seit mittlerweile 14 Stunden
1: mindestens
0: gesperrt.
1: Ja.
0: Verkehrskai, was ist da gestern passiert?
2: Gestern Nachmittag hat es 2 schwere Unfälle gegeben und 2-mal eine Vollsperrung. Vollsperrung Nummer 1 auf der A1, also das war am Dreieck Stur. Und dann sind am Stauende nochmal welche unaufmerksam draufgefahren. Ein Viehtransport hat gehalten, einer hat das nicht gesehen. Da kam dann zu der ersten Vollsperrung nochmal ein Unfall mit 3 Lastern und 2 Pkw mit dazu. Kühe waren auf dem Transporter mit drauf. Das Vieh ist runtergekommen von der Fahrbahn. 2 Kühe mussten gekeult werden noch vor Ort. Die Bergung dauert im Moment an. Das meldet uns Sönke Harfst von der Polizei Delmenhorst. Die haben noch gar nicht richtig mit den Fahrzeugen angefangen, weil die Unfallstelle so groß gewesen ist. Im Moment haben wir auch richtig Pech mit der A1. Gerade erst gestern Morgen hatten wir den schlimmen Unfall auf der A1. Da hatte übrigens ein Fahrer einen Hustenanfall gekriegt. Und deshalb sind da mehrere Autos verunglückt, weil der einfach sein Lenkrad nicht mehr unter Kontrolle hatte. Also im Moment gerade Schwierigkeiten auf der A1. Die gesperrte Stelle ist zwischen Stur und Bremen-Brinkum. In Richtung Hamburg kein Durchkommen auf der A1.
0: Und mal liebe Grüße an alle, die wirklich drin gesteckt haben in der Vollsperrung. Und Anna hat uns gestern zum Beispiel geschrieben, Mensch, wir stehen hier seit 5 Stunden, ja, nur ein T-Shirt mit dabei, nichts zu trinken, nichts zu essen. Sind uns gar nicht sicher, wie viele Stunden wir dann noch stehen müssen. Also das war ein großes Durcheinander. Wir halten euch da natürlich auf dem Laufenden. Ich glaube, es gibt keinen besseren im deutschen Radio, wenn es darum geht, irgendwo herauszufinden, wie lange eine Vollsperrung wohl noch dauert. Sobald wir da Infos haben, hört es von Verkehrsguy hier bei Antenne Niedersachsen.

0: Dieser Song war übrigens auf der Bravo Hits 84 CD 1 Track 4. Nicht, dass ich die hatte, ich habe es kurz im Internet nachgeguckt.
1: Wir feiern heute Geburtstag hier bei Antenne Niedersachsen. Nicht unseren, sondern den von der Bravo vor 70 Jahren. Erschien nämlich zum allerersten Mal das bekannteste, prägendste Jugendmagazin, was wir hier überhaupt in Deutschland hatten.
0: Damals ging es ja noch viel um Film, Fernsehen und Stars. Dr. Sommer kam erst ein bisschen später dazu, aber an den erinnern wir uns komischerweise alle am besten, ne?
1: Und an die Bravo Hits erinnern wir uns heute ganz besonders und kramen ja jede Stunde mal eine andere raus.
0: Jetzt geht's ins Jahr 19.

0: Nee. Lederhose, dunkle Jeans, okay. Breitbeinig da gestanden hat er.
1: Also meiner war noch David Cassidy damals.
2: David Cassidy, oh. Ja.
1: Cool. Jetzt liegt ja auch bei mir schon ein paar Jahre zurück.
3: Ja, na ja. Ihr könnt alle froh sein, dass ihr es nicht mit dem Village People versucht habt. Das waren 53 Teile verteilt auf 25 Hefte. Echt? Das hätten wir nie geschafft.
0: Bestimmt.
1: Nee, das stimmt.
0: So, und wir schwelgen ja nicht nur in Bravo-Erinnerungen, sondern auch in Bravo-Hits-Erinnerungen. Und deswegen drei Hits zur Auswahl heute von der Bravo-Hits Nummer
3: 21.
0: Okay. Entweder wir spielen dir Die Ärzte mit Männer sind Schweine. Oder aber Modern Talking, You're My Heart, You're My Soul. Oder Musti mit Horny. Alle okay. Auf einer CD, Wahnsinn.
1: Ja. Dann nehme ich die Ärzte.
0: Du nimmst
3: Männer, diese schrecklichen Biester, die dich immer anfassen müssen.
2: Diese Haarigen.
1: Genau. Ja, die hätte ich gerne.
0: Ah, Conny, du hattest die Wahl, deswegen für dich. Ein Schwein namens Männer oder wie es auch heißt. Männer okay. Sind Schweine von den Ärzten.
1: Hab einen guten Tag. Ja, danke schön.
0: Ciao.

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12: Sabrina, du machst es kurz, ne?
13: Ja, wir haben heute noch viel vor. Kurzer Blick aufs Heute-Wetter. Sonne und Wolken bei bis zu 24 Grad. Aktuell sind es 15 Grad in Gronau, Hannover-Ahlem und Koldingen. Und heute Nachmittag gehen wir dann in die Vorbereitung auf morgen. Getränke kalt stellen, nochmal Eiswürfel auffüllen, Sommeroutfit rauslegen. Morgen wird es nochmal heiß mit 29 Grad in der Spitze.
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15: 8:55, ich bin Alena Triebold. Guten Morgen. Ein warmer Empfang dürfte das für VW-Chef Oliver Blumer heute in Ostfriesland nicht werden. Nach Wolfsburg und Braunschweig steht heute am Werk Emden die nächste Betriebsversammlung an. Blume soll den Sparkurs und die damit möglicherweise verbundenen Stellenstreichungen erklären. Emden gehört ja außerdem zu den Werken, für die es nach 2030, wie es vom Konzern heißt, bisher keine wettbewerbsfähige Nutzung gibt. Auf Schloss Neu-Hardenberg in Brandenburg geht heute die Kabinettsklausur der Bundesregierung zu Ende. Am zweiten Tag soll es um die Folgen von Hitze und Dürre in diesem Sommer gehen, aber auch erneut um die Wettbewerbsfähigkeit der deutschen Wirtschaft. Beschlüsse soll es heute nicht geben. Die US-Country-Ikone Dolly Parton ist tot. Sie starb im Alter von 80 Jahren, wie ihre PR-Agentur bestätigte. Medienberichten zufolge litt Parton an Krebs. Und jetzt mehr aus eurer Region.
16: Mit Daniel Flüß, moin. Vor dem Landgericht Hildesheim startet heute ein Prozess um sogenannte falsche Polizisten. Die Angeklagten, so die Staatsanwaltschaft, sollen über 200.000 Euro erbeutet haben.
17: Die beiden Männer sollen zu einer Gruppe gehört haben, die sich als Polizisten ausgegeben hat. Ihr Ziel sei gewesen, ältere Menschen um Geld zu berauben. Die Männer müssen sich jetzt vor Gericht verantworten, weil sie auf Anweisung ihrer Mittäter die Beute abgeholt haben sollen. Insgesamt werden der Gruppe 6 Taten vorgeworfen. Von einer 84-jährigen Seniorin sollen sie allein 175.000 Euro erbeutet haben. Frederik Heimann, Regionalredaktion.
16: In Engelborstel und Schulenburg in der Region Hannover sind ab heute Energieberater unterwegs. Die sogenannte Energiekarawane ist ein Gratisangebot von der Stadt Langenhagen. Unter anderem informieren sie zum Thema nachhaltiges Heizen.
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12: 4 Minuten vor 9:30 der Antenne Niedersachsen Stau- und Blitzerservice Verkehrskai rund um Delmenhorst. Da bricht der Berufsverkehr gerade zusammen.
10: Das hängt natürlich mit der gesperrten A1 zusammen. Die A1 ist dicht und das seit gestern Nachmittag nach mehreren Unfällen. Osnabrück Richtung Bremen. Der Abschnitt zwischen Stur und Bremen-Brinkum. Das ist der gesperrte Abschnitt. Jetzt versuchen natürlich alle über ihre Apps die beste Umleitungsstrecke zu finden. Aber es ist ja schon über einen halben Tag da gesperrt. Das heißt, du findest da kein Mauseloch, wo nicht einer schon versucht hat, durchzukommen. Ganz wichtig, folgt da bitte den Umleitungsempfehlungen der Polizei. Das wird euch vor Ort angezeigt, beziehungsweise ich kann es euch auch sagen, das geht am besten über die A28, über Farel, über Delmenhorst, B75 oder Huchting. Solche Apps wie zum Beispiel Google Maps oder vergleichbare, die können das nicht, weil da manches Mal Baustellen nicht drin verzeichnet sind. Ihr kommt dann irgendwie auf eine Route und zack, steht vor einer Ampel, wartet da 40 Minuten und es geht nicht vorwärts und nicht rückwärts. Das ist das große Problem. Wir haben auf der A1 selber eine dicke Staubildung ab Wildeshausen Nord vor der Vollsperrung. Eine Stunde mehr. Die A1 Bremen Richtung Osnabrück, hier der Baustellenstau. Ab Bremerkreuz 12 Minuten. Am Dreieck Stur eine Stunde hier mehr. Und Osnabrück Richtung NRW, also in Verlängerung der A1, ab Greven nochmal 18 Minuten. Guten Morgen auf die A2 Dortmund Richtung Hannover. Unfallstau ab Veltheim 42 Minuten. A7 Hannover Richtung Hamburg ab Heimfeld vorm Tunnel 9 Minuten plus in der Echtzeitmessung. Auf der A27 Cuxhaven Richtung Bremen ganz eng an der Lesumbrücke. Durch eine Baustelle bis 17 Uhr ist der Hauptfahrstreifen da gesperrt. A28 Oldenburg Richtung Delmenhorst ab Haßport 8 Minuten und Delmenhorst Richtung Oldenburg auf der A28 am Dreieck Stur 8 Minuten mehr.
12: Ach, danke Verkehrskai. Wenn es auf dem Weg zur Arbeit heute mal wieder ein bisschen länger dauert, sind wir an eurer Seite mit euren Lieblingshits gleich Natasha Bedingfield Unwritten. Und vorher gibt es noch einen aktuellen Lieblingshit, die Neuauflage von Faceless Insomnia. Bebe Rexha mit New Religion. Schönen guten Morgen.
10: Morgen.

0: zu den Sonnenstunden, die sich heute angekündigt haben. Natasha Bedingfield, Unwritten. 8.35 Uhr, die Moin Show, Sabrina Verkehrskein Flücki hier.
1: Oh, oh, oh.
0: Und wenn die Stimmen schon mal geölt sind, dann.
2: Ja, dann.
0: Singen wir gleich mit bei Michael Schulte.
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0: Wir rufen an.
5: Hallo.
0: Antenne Niedersachsen hier, die Moin Show, Sabrina Verkehrskein Flücki. Moin.
5: Guten Morgen.
0: Mit wem sprechen wir da?
5: Mit Van Foy. Uwo.
4: Hallo, Van Foy.
2: Hallo.
0: Ein toller Name. Wo kommt der her, Van Foy?
5: Das ist Schlesisch, aber ich bin geborener Niedersachse.
0: Ah, okay. Das heißt, deine Eltern kommen
5: genau,
0: aus China?
5: Genau, meine Eltern kommen aus China, genau.
4: Bist du schon mal zu Besuch da gewesen?
5: Als Kind regelmäßig, aber als Erwachsener weniger.
4: Wie reagieren die, wenn du so reinkommst mit Moin?
5: Ja, quasi das Ü-Ei.
0: Wir haben gehört, ihr wollt gerne mit dabei sein bei Michael Schulte, vor allem deine Familie, großer Michael Schulte-Fan?
5: Genau, unser Sohnemann ist ein sehr großer Michael Schulte-Fan und wäre quasi für uns auch ein Heimspiel, weil wir in der Nähe vom Dümmer wohnen.
0: Nein,
5: und wir würden uns sehr freuen darüber.
0: Dann wären wir doch wirklich, wir wären doch blöd, wenn wir es so nicht so machen würden, wie wir es jetzt machen. Wir setzen euch nämlich auf die exklusive Gästeliste, ihr seid mit dabei.
5: Super, vielen, vielen Dank.
4: Und wenn wir schon mal so schlau sind, dann machen wir genauso weiter mit euch. Immer dann, wenn Michael Schulte euch hier im Programm einlädt, dann sichert ihr euch in der Antenne Niedersachsen App eure exklusiven Gästelistenplätze. Mhm. Hier gibt's auch nochmal alle Infos.
0: Und hier ist er jetzt für euch, Michael Schulte mit Waterfall.
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0: 8:42 Uhr. Moin am Mittwoch. Mit der Antenne Niedersachsen. Moin Show. Sabrina für Tiziana mit dabei.
1: Moin.
0: Verkehrskai.
2: Guten Morgen.
0: Ich bin's, der Flücki. Mal schöne Grüße an alle, die gerade fleißig Schützenfest oder Dorffest feiern. Ist ja gerade Hochzeit. Also nach den Ferien legen ja nochmal alle los, weil dann alle zurück sind.
2: Genau.
0: Bruxer Heiratsmarkt hatten wir gerade. Und bei mir auch im Ort in Neubarbüchen, da wird jetzt am kommenden Wochenende gefeiert, da wurde ich gefragt, Mensch Lücki, könntest du nicht den Kommerzabend moderieren? Und da habe ich vor vielen Monaten gesagt, gerne, mache ich gerne.
2: Ja.
0: Wenn ich ein bisschen was zu beitragen kann. Jetzt ist es soweit, also am Freitag, und mir fällt doch auf, ich war noch nie auf einem Kommerzabend, und wenn ich ganz ehrlich bin, ich habe gar keine Ahnung, was da passiert.
1: Das ist ja immer ein guter Anfang.
0: Vielleicht muss ich mir das da an dem Abend direkt erklären lassen und reiche das Mikrofon einfach rum. Vielleicht ist das die richtige Taktik.
2: Naja, so ein paar Reden werden da auf jeden Fall gehalten. Das gehört ja mal dazu. Das ist schon eine feierliche Geschichte.
0: Habe ich auch gegoogelt. Also das ist der festliche, der gesellige Teil mit Reden, Trinksprüchen, Liedern. Oft also der feierliche Teil, auch oft die Eröffnung. So ist es da auch.
1: Aber jetzt muss man natürlich auch wissen, welche Trinksprüche sind das? Nicht, dass das der aus dem Nachbarort ist und du machst dich da total unbeliebt.
0: Und welche Lieder stimmt man denn da an als Moderator auf dem Kommerzabend?
1: Vor allem welche, also, die auf jeden Fall funktionieren.
0: Bei Pimp Your Schützenfest haben ja unglaublich viele von euch mitgemacht. Also ich meine, das ist ein Hilferuf, der geht jetzt raus an euch. Vielleicht könnt ihr mir einfach mal per WhatsApp-Sprachnachricht so ein paar Tipps mitgeben für den Kommerzabend. Also Lieder, Trinksprüche.
2: Also ich wette, unsere Freunde in Wulften im Harz, die waren ja besonders stark. Mensch, der Carsten Kamrat, der hatte gestern gerade Geburtstag. Wenn der uns jetzt hört, der könnte uns bestimmt was sagen.
0: Also bitte, schnappt euch WhatsApp-Sprachnachricht starten und einfach mal drauf los. Also ich will da natürlich glänzen, weil das ist ja, zu Hause will man natürlich immer am besten abliefern. Ihr dürft uns
1: auch gerne schicken, was der Flücki auf keinen Fall machen darf. Ja? Es gibt vielleicht auch so Dinge, die darf man da auf gar keinen Fall machen.
0: Also, ich setze auf euch und halte euch da auf dem Laufenden, was das für ein Kommerzabend da wohl wird in Neubarbüchen. Schönen guten Morgen, um gleich 8:45 Uhr.

0: Vielen Dank, dass ihr so ein tolles Programm macht. Also es macht riesen viel Spaß, euch hier auf der Arbeit zu hören.
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1: Angenehm sommerlich heute, ne?
2: Ja, vor allem zwischen Weser und Elbe, da scheint schön die Sonne bei aktuell so 16, 17 Grad. Links der Weser ist und bleibt es heute grauer, aber trocken mit bis zu 26 Grad. Morgen dann mehr Sonne und letzter Tag zum Schwitzen bei uns in Niedersachsen. Es werden nochmal bis zu 29 Grad.
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4: 5:09. Ich bin Alena Triebold. Guten Morgen. Im Streit um Sparmaßnahmen und mögliche Werksschließungen bei VW gibt es heute auch in Emden eine außerordentliche Betriebsversammlung mit Konzernchef Oliver Blume. Gestern hatte der sich schon der Belegschaft in Wolfsburg gestellt.
5: Und die Lage als mehr als kritisch beschrieben. Es geht um die Zukunft des Konzerns und ganz konkret mehrerer Standorte. Das Werk in Emden steht auf der Kippe, bei uns auch noch das in Hannover, außerdem Zwickau und Neckarsulm. Der Betriebsrat fordert endlich Klarheit, was die verschärften Sparpläne angeht. In Emden wird heute auch der Stadtrat den Druck auf Blume erhöhen und mehr Verlässlichkeit vom Konzern fordern. Frederik Heimann, Nachrichtenredaktion.
4: Weil sie ältere Menschen um tausende Euro gebracht haben sollen, müssen sich ab heute in Hildesheim 2 mutmaßliche Betrüger vor Gericht verantworten. Die beiden Angeklagten sollen zu einer Gruppe gehört haben, die sich als Polizisten ausgegeben hat. An über 200.000 Euro sollen sie so gekommen sein. Die beiden Angeklagten sollen das Geld von den Opfern abgeholt haben. Insgesamt 6 Taten sollen aufs Konto der Männer gehen. Allein von einer 84-Jährigen sollen sie 175.000 Euro erbeutet haben. Und Dirk Zeitler hat jetzt die weiteren Meldungen des Morgens.
6: Auf Schloss Neuhardenberg in Brandenburg geht heute die Kabinettsklausur der Bundesregierung zu Ende. Am zweiten Tag soll es um die Folgen von Hitze und Dürre in diesem Sommer gehen, aber auch erneut um die Wettbewerbsfähigkeit der deutschen Wirtschaft. Beschlüsse werden heute nicht erwartet. Die weltgrößte Computerspielemesse Gamescom beginnt heute in Köln. Dort präsentieren sich deutlich mehr als 1600 Firmen, Verbände und andere Organisationen. Die Veranstalter sprechen von einem Rekord. Fans in aller Welt trauern um die Country-Ikone Dolly Parton. Die US-Sängerin starb im Alter von 80 Jahren in Nashville.
1: Der Antenne Niedersachsen Stau- und Blitzer-Service, 3 Minuten vor 9 Verkehrs. Kai, Staumelder Holger, der hört uns auf der A7.
7: Und der hat eine Autopanne gemeldet zwischen Hildesheim und Trispenstedt auf der A7 Kassel Richtung Hannover. Helfereinsatz auf der A27, da liegen Steine auf der Fahrbahn zwischen Bremer Kreuz und Achim Nord. Und jetzt kommen wir zu unserer Problemstelle, das ist die A1 Osnabrück Richtung Bremen. Vollsperrung seit gestern Nachmittag nach schweren Unfällen. Ab Wildeshausen Nord 1 Stunde mehr, die Sperrung ist zwischen Stur und Brinkum und das sieht nicht danach aus, als wenn sie in den nächsten Stunden aufmachen könnten. Es bleibt also voll gesperrt in Richtung Hamburg, hier kein Durchkommen. Die Antenne Niedersachsen, Umleitungsempfehlung. Ihr fahrt am besten über die A28 über Varel, Delmhorst, B75 Huchting. Wir haben auf der A1 Bremen Richtung Hamburg am Horster Dreieck nochmal einen stockenden Verkehr, das ist aber nichts Wildes, da könnt ihr draufbleiben. Die A1 Bremen Richtung Osnabrück, da sieht es ein bisschen anders aus. Am Dreieck Stur zieht es sich auf 20 Kilometern bis Wildeshausen Nord, 1 Stunde mehr. Guten Morgen auf die A2 Dortmund Richtung Hannover. Bei euch ein Unfallstau zwischen Feldheim und Rehren, 46 Minuten. A7 Hannover Richtung Hamburg. In Hamburg 6 Kilometer Stau ab Heimfeld, 1/4 Stunde vorm Tunnel. A27 Cuxhaven Richtung Bremen. Da ist eine Baustelle heute an der Lesumbrücke bis 17 Uhr. Hauptfahrstreifen gesperrt. Und letzte Meldung kommt von der A28 Oldenburg Richtung Delmenhorst. Stau zwischen Haßport und dem Dreieck Stur, 25 Minuten mehr.
3: 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Tiziana, Verkehrskai und Flöcki.
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1: Sabrina ist mit dabei für Tiziana, die gerade Flitterwochen macht.
2: Moin.
1: Kurz vor 9, wir feiern Geburtstag und zwar die Bravo. Vor 70 Jahren gab es das allererste Jugendmagazin und dann hat es mehrere Generationen erwischt dabei. Beim heimlich Lesen, beim heimlich Dazulernen, beim große Augen machen und passend dazu gab es dann die Bravo Hits.
2: Ja.
1: Die haben wir heute bei uns ausgekramt, jede Stunde eine andere. Wir sind angekommen im Jahr 2000.
2: Das müsste doch dann die, oh Gott, Nee, wüsste ich jetzt gar nicht, welche CD es ist.
1: Die 28.
9: Gott,
1: Bravo Hits, ja. 28.
2: Aber ich weiß, was drauf war.
1: Hau raus.
2: Jennifer Lopez, Waiting for Tonight. Die kannst du einfach.
1: Oder aber auch.
9: Ach Gott. Ach Gott.
1: CD 2, Lied Nummer 1. Echt. Weinst du?
2: Kann ich bis heute auswendig.
1: Oder aber von CD Nummer 1, Lied Nummer 2. Britney Spears.
2: Ja, aber schon mit so einem B-Seiten-Song, ne?
1: Aber wirklich, es waren noch 18s drauf und noch, wir wollen es mal dabei belassen.
9: Diese drei stehen. Lucky war in Britney Spears verliebt. Hast du es gehört?
2: Ich höre das auch ein bisschen raus.
9: Vollkommen.
2: Also wenn ihr in jemand anders verliebt wart, gar kein Problem, denn ihr entscheidet ja, welchen dieser tollen Bravo-Hits-Songs wir gleich spielen. Wird's Britney Spears, werden's echt oder doch Jennifer Lopez? Ihr ruft an, kostenlos 0800 3 123 100.
1: Morgen, Punkt 9.

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0: ein Bäcker, der erst um 11 bzw. um 13 Uhr seinen Laden öffnet. Ein Bäcker wohlgemerkt, ja? Auch sowas gibt's bei uns im schönsten Bundesland der Welt, in Niedersachsen. Hier ist Antenne Niedersachsen. 7 Minuten nach 9, die Moin Show. Sabrina Verkehrskein Flücki hier.
1: Moin.
0: Und ja, normalerweise schlagen sich die Bäcker ja die Nächte um die Ohren, damit morgens dann ab 7 Uhr spätestens irgendwie die frischen Brötchen da liegen. Ja. Es geht aber auch anders, beweist Lukas aus Schöningen im Landkreis Helmstedt. Der 29-Jährige hatte nämlich einfach keine Lust, nachts zu arbeiten und dann ins Bett zu gehen, wenn die anderen irgendwie aufstehen. Und das hat er uns heute Morgen schon erzählt. Sein Arbeitstag beginnt nämlich ganz anders.
1: Den Tipp hat er ja von seinem Papa bekommen, selber Bäcker, der gesagt hat, Junge, maloch dich nicht zu Tode, das ist alles so anstrengend. Und er hat sich gedacht, das muss doch irgendwie gehen, der Traumjob, aber trotzdem gesund bleiben. Und deswegen geht es erst zwischen 5 und 6 los. Aber moin erstmal.
2: Hi, grüß euch.
0: Moin.
2: Ich bin auch etwas untypischer, aber zahlt sich aus am Ende für Mitarbeitergesundheit, für das Wohlbefinden aller, die damit zu tun haben.
1: Jetzt müssen die meisten ein bisschen lachen. Zwischen 5 und 6 klingt überhaupt nicht nach einer Zeit, die gut für den Biorhythmus ist.
3: Ja, ausschlafen ist noch was anderes.
1: Aber für jemanden, der in einer Bäckerei beschäftigt ist, ist das wirklich ausschlafen, ne? Wann macht euer Laden auf?
2: Genau, also unsere Läden machen, unsere festen Filialen machen immer um 13 Uhr auf, in Schöningen in der Innenstadt schon um 11. Und mich freut es, dass das tatsächlich dann auch so gut funktioniert hat und auch auf eigentlich durchweg positive Zustimmung bei den Kunden getroffen ist.
0: Aber wie machen die das? Ich meine, man mag ja morgens gerne so ein frisches Brötchen haben, also.
2: Ich möchte mich spezialisieren auf Langzeitteigführung, bedeutet Brötchen kann man auch um 15, 16 Uhr bei uns einkaufen und die für den nächsten Morgen nehmen. Aber wir wollten uns aufs Brot konzentrieren, aufs gute deutsche traditionelle Handwerksbrot und das Ganze mit modernen Trends verknüpfen. Und ein moderner Trend ist unter anderem dann eben, dass wir zu 100% auf Biozutaten setzen. Dann verwenden wir kein Weizen, was auch besonders ist. Wir nehmen nur Dinkel- und Roggenmehl, weil das einfach besser bekömmlich ist. Und durch die Vorteigführung sorgt es eben nochmal zusätzlich dafür, dass man die Brote einfach besser verträgt und nicht diese Blähgefühle hat, wenn man jetzt mal in Spanien irgendwie ein Brötchen isst oder so.
0: Und es scheint zu funktionieren. Also die Bäckerei im Landkreis Helmstedt wächst von Lukas. Nur mal kurz in die Runde gefragt, vielleicht hört der Chef ja auch zu. So eine Morgenshow ab 13 Uhr?
1: Ich wäre dabei.
3: Ach nee, mir reicht das heute früh von 5 bis 10. Dann ist auch gut, wenn gleich Feierabend ist. Na gut.

0: Guten Morgen, 13 Minuten
1: Bitte?
2: Magst du nochmal reinkommen?
1: Ja.
2: Gut.
0: Guten Morgen, 13 Minuten nach 9.
2: Stopp.
0: Guck mal, geht doch, ne? Wenn das jetzt so weitergeht. Antenne Niedersachsen, die Moin Show. Sabrina Verkehrskein, Flücki. Mensch, wir feiern Geburtstag. Ist ja auch nicht unsere erste

0: mir zum, ich würde sagen, 14. Geburtstag gewünscht.
1: Ja.
0: Und die habe ich dann auch bekommen, ja.
2: Süß. Heutzutage, weißt du, ein iPhone, ein Auto, eine Villa und das bitte alles gleichzeitig. Kann ich bitte eine Bravo haben? Na gut,
0: ja.
2: Schatz.
0: Ja, genau.
3: Waren da alle Seiten drin? Weil wir haben ja gestern auch schon Geschichten gehört, wo da Seiten vorher rausgerissen wurden von den Eltern oder auch Artikel ausgeschnitten wurden.
0: Ja, nee, es war alles dabei.
3: Du hast das volle Programm bekommen, herrlich.
0: Ja, richtig.
3: Jetzt brauchen wir von dir noch eine Antwort. Welchen Song von der Bravo Hits 28 aus dem Jahr 2000 sollen wir denn spielen? Es gibt Britney Spears. Boah, ich will dich nicht beeinflussen, aber ich würde sagen, nicht schlecht. Mhm. Es gibt aber auch.
4: Mal weinst du, oder ist das der Regen, der von deiner Nasenspitze tropft?
3: Echt, mit weinst du?
2: Ein Klassiker.
0: Ja.
3: Oder. Jennifer Lopez mit Waiting for Tonight.
1: Ist alleine deine Entscheidung.
0: Also ich würde sagen, die Entscheidung fällt da ganz leicht. Da würde ich auf jeden Fall Britney Spears nehmen.
1: Wirklich?
3: Ja, ich Britney Spears?
0: Ja, auf jeden Fall.
3: Wir hatten kurze Aussetzer. Du hast echt weinst du ausgewählt, ne, oder?
0: Nein.
3: Okay.
0: Genau, naja. Britney Spears nehme ich.
2: Aber dann, wie sie dich mit Britney Spears zum Weinen gebracht hat. Respekt und Anerkennung.
0: Ja.
3: Deine super. Wahl. Britney Spears für dich. Born to make you happy. Vielen Dank und dir einen erfolgreichen Tag heute.
1: Tschüss.
0: Ja, danke euch auch.
5: Ciao. Die Antenne Niedersachsen Moin Show.

0: gleich geht's weiter. 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
1: Damit ihr beim nächsten Reckenspiel zu den Experten zählt, was ist eigentlich Zeitspiel? Zeitspiel ist, wenn eine Mannschaft im Ballbesitz ohne erkennbaren Versuch ein Tor zu machen, das Spiel verzögert. Mannschaften machen das zum Beispiel bei Unterzahl, also wenn sie ein Spieler weniger sind oder wenn sie eine knappe Führung verteidigen möchten, um kein Gegentor zu kriegen. Sobald der Schiedsrichter eine Tendenz zum Zeitspiel erkennt, gibt es ein Handzeichen und die Mannschaft hat noch maximal 4 Pässe, um ein Tor zu machen.
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3: Die A352 ist wieder gesperrt. Die reparieren gerade. Das ist die Sperrung in Hannover für eine Baustelle bis 11 Uhr zwischen Dreieck Hannover Nord und Langenhagen-Kaltenweide in Richtung A2. Komplette Übersicht und alle Infos zur A1-Vollsperrung gleich nach den Nachrichten.
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2: Also viel Sonne wie gestern gibt's heute leider nicht, ne Sabrina?
9: Naja, nicht überall. Die meisten Wolken aber links der Weser. Aber alles harmlos, mehr Sonne gibt's heute rechts der Weser. Die Heide strahlt heute wirklich besonders lila bei bis zu 26 Grad. Morgen bekommen wir dann alle eine extra Portion Sonne. Dazu warme 24 Grad an der Küste. Bis zu 29 Grad werden's in Bad Harzburg.
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10: Mit Daniel Flüß, moin. Ja, es kommt wieder Leben auf einige Schienen. Insgesamt 4 stillgelegte Bahnstrecken in Niedersachsen sollen in den kommenden Jahren reaktiviert werden. Unter anderem auch die Strecke Lüneburg-Soltau. Sarah Buletta, der Sozialverband Deutschland in Niedersachsen, findet das gut, sagt aber auch, eine Reaktivierung alleine reicht nicht.
11: SOVD-Landeschef Dirk Zwinkel verlangt einen konsequenten und schnellen Ausbau von Bus und Bahn, gerade für ältere Menschen mit Behinderung oder geringem Einkommen. Busse müssen demnach besser mit Bahnanschlüssen abgestimmt werden, auch abends und am Wochenende. Außerdem sollten öffentliche Verkehrsmittel barrierefrei sein. Zwinkel kritisiert außerdem Taktung und Barrierefreiheit in Niedersachsen. Rufbusse könnten helfen, dürfen ein gutes ÖPNV-Netz aber nicht ersetzen.
10: Sarah, danke schön.
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2: 3:50 der Antenne Niedersachsen Stau und Blitzerservice Verkehrskai, gerade schon gehört, Probleme auf der A352, aber auch sonst ist eine Menge los. Ne?
3: Ja, vor allen Dingen die A1 seit gestern Nachmittag gesperrt nach diesen schlimmen Unfällen. Ein Mensch hat das Leben verloren, also das ist wirklich eine fürchterliche Geschichte. Unfallaufnahme, klar, ganz wichtig auch für die Staatsanwaltschaft, das zu dokumentieren. Wir haben darüber hinaus aber eben die Bergung und die gestaltet sich so schwierig, weil das innerhalb einer Baustelle ist. Wir haben auf der A1 Osnabrück Richtung Bremen vor der Vollsperrung einen Riesenstau. ab Wildeshausen Nord eine Stunde mehr. Gesperrt ist der Abschnitt zwischen Stur und Bremen-Brinkum. Die Antenne Niedersachsen Umleitungsempfehlung. Ihr kommt jetzt besser durch über die A28, über Fahrl-Delmenhorst und B75 Huchting. A1 Bremen Richtung Osnabrück, das ist die Gegenrichtung. Hier staut es sich zwischen Dreieck Stur und Wildeshausen Nord auf 19 Kilometern eine Stunde mehr. Auf der A2 Dortmund Richtung Hannover, Helfereinsatz und Unfallstau ab Feldheim 47 Minuten plus. Die A7 Hannover Richtung Hamburg ab Heimfeld 11 Minuten mehr. A27 Cuxhaven Richtung Bremen, Baustellenstau an der Lesumbrücke. Wir haben dadurch ab Bremen Überseestadt 18 Minuten plus. A28 Oldenburg Richtung Delmenhorst ab Haßport 23 Minuten. Stadtautobahn Bremen A281 in Richtung Airportstadt ab Bremen Neustadt 8 Minuten und die neuesten Blitzer. Gerold meldet, in Oldenburg stehen sie im Stadtteil Krainbrück in der Bahnhofsallee. Wir haben den schwarzen Blitzeranhänger im Kreis Diepholz in Sturbaum, Ortsteil von Stur, in Richtung Brinkum. Und im Kreis Wittmund blitzen sie in Holtgast, 70 ist da, in der Akkumariege.
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0: Ja, und dieser Mittwoch läuft. Den haben wir doch gut in Gang gekriegt. Die Antenne Niedersachsen Moin Show hier, Sabrina Verkehrsgarten Flücki. Das heißt, wir können euch Kimbruck schwärmsten empfehlen. Hm. Der Vormittag hier bei Antenne Niedersachsen, aber nicht ohne vorher zu fragen, was haben wir gelernt? Was?
1: Ich mochte den Bäcker, der sagt, ich mache das einfach mal ganz anders. Bei mir wird nicht morgens um 8 Uhr aufgeschlossen, sondern ich mache um 13 Uhr den Laden auf. Wobei einige seiner Filialen machen jetzt um 11 Uhr schon auf. Ja. Das ist ja eigentlich komplett andersrum, weil er sagt, ich bin nicht so ein Brötchenbäcker. Mein Geschäft, das ist das mit Broten und einfach ein bisschen anders backen. Und er hat seine Kundschaften. Das Verrückte ist dabei, der arbeitet jetzt nicht bis 22 Uhr, um das gleiche Geld zu verdienen wie die anderen. Nee, um 18 Uhr ist bei dem wieder Feierabend. Mhm.
2: Ich habe heute Morgen gelernt, dass eine Freizeitaktivität auch Kuchen essen sein kann. Also wenn ihr mich das nächste Mal nach meinem Hobby fragt, ihr wisst Bescheid.
1: Dann sehen wir uns beim Bäcker.
0: Jetzt müssen wir nochmal rausfinden, ob man das vielleicht auch irgendwo im Verein machen kann. Kaffee trinken und Kuchen essen.
2: Und weißt du, was auf ich noch Zeit. Gelernt habe? Dass du Ja sagst, auch wenn du manchmal gar keine Ahnung hast, wozu. Kann was man denn? Bescheuert finden. Für mich unterstreicht es eher, wie du so bist. Da wird Hilfe gebraucht, da bin ich am Start. Aber was wird das jetzt Freitag für einen Abend?
0: Ach so, der Kommerzabend. Ja. Wir haben ja Schützenfest bei uns in Neuwambüchen und ich soll den Abend moderieren. Ich war noch nie auf einem Kommerzabend. Ich habe keine Ahnung, was man da machen muss. Also wenn ihr uns da irgendwie oder mich ein bisschen unterstützen könnt, das ist der offizielle Hilferuf hier. Gerne per WhatsApp-Sprachnachricht nochmal ein paar Tipps. Sprüche, Lieder, generell Abläufe.
1: Ich würde sagen, morgens ein Teller Graupensuppe ist eine gute Grundlage für so einen Kommerzabend.
2: Wie du guckst.
0: Bisschen lost. 9.36 Uhr. Schönen guten Morgen. Wir hören uns morgen ab 5.05 Uhr wieder.

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0: Vormittag doch starten. Hier ist Antenne Niedersachsen. Moin, Kim Bruck schon an eurer Seite.
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0: Ja, das sieht gut aus heute. Viel Sonne wieder mit dabei. 13 Stunden sind angesagt. Es gibt an der einen oder anderen Ecke so ein paar lockere Wolken. Aber Regen kann ich erstmal nicht sehen. Temperaturen habe ich noch für euch hier. Topwerte bis 23 Grad auf Norderney. 21 Grad in Wieder und Spitzenreiter mit 26 Grad bei euch in Hitzacker.
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3: 5:10, ich bin Alena Triebold. Guten Morgen. Inmitten der Krise bei Europas größtem Autobauer Volkswagen stehen heute die nächsten Betriebsversammlungen an. Nach dem Auftakt gestern am Stammwerk in Wolfsburg wird VW-Vorstand Oliver Blume heute in Emden und Zwickau erwartet. Zwei der Werke, die im Zuge der Sparpläne von Schließung bedroht sind.
4: Auch wenn Konzernchef Blume zuletzt immer wieder betonte, dass Werksschließungen noch nicht beschlossen sind, der Empfang an den Standorten in Ostfriesland und Sachsen dürfte nicht besonders freundlich ausfallen. Die Beschäftigten wollen Antworten, Tausende bangen um ihre Jobs. Der VW-Vorstand spricht von der größten Transformation der Unternehmensgeschichte. Um den Konzern zukunftsfähig zu machen, seien Sparmaßnahmen unvermeidbar. Und so sagte Blume gestern in Wolfsburg, dazu gehöre auch der Abbau von Stellen. Diana Kramer, Nachrichtenredaktion.
3: Nicht nur Limo oder Cola, sondern auch Haferdrinks, Smoothies oder auch Getränke mit Süßstoffen. Bundesfinanzminister Lars Klingbeil will die geplante Zuckersteuer offenbar ausweiten. Bei NTV verteidigte er die Pläne. Es gehe darum, Kinder zu schützen und gesünder zu leben. Der Vorstoß könnte für den nächsten Streit in der Koalition sorgen. Aus der Union kommt nämlich Kritik. Und Dirk Zeitler hat jetzt die weiteren Meldungen des Morgens.
5: Mit Beratungen über die Hitzewelle und Dürre dieses Sommers wird die Bundesregierung heute ihre Klausurtagung in Brandenburg abschließen. Konkrete Beschlüsse sollen aber erst in späteren Kabinettssitzungen folgen. Die Verbraucherzentralen registrieren mehr Ärger über aufgedrängte Verträge, etwa für Bücher, Zeitschriften und Glücksspiele. Im ersten Halbjahr wurden dazu mehr als 24.000 Beschwerden erfasst, 7% mehr als im Vorjahreszeitraum. Fans in aller Welt trauern um die Country-Ikone Dolly Parton. Die US-Sängerin starb im Alter von 80 Jahren in Nashville, wie ihre PR-Agentur mitteilte.
0: 3:10, jetzt für euch der Antenne Niedersachsen. Stau- und Blitzerservice. A1 Bremen Richtung Osnabrück ab Stur. Hier braucht ihr Geduld, 1 Stunde mehr. A1 Osnabrück Richtung Bremen, immer noch voll gesperrt für eine Bergung. Das Ganze seit gestern Nachmittag. Da gab es mehrere Unfälle zwischen Stur und Bremen-Brinkum. Heißt hier für euch, letzte freie Abfahrt ist Wildeshausen Nord. Danach 1 Stunde jetzt schon mehr. Wir haben auch Unfallstau auf der A2 Dortmund Richtung Hannover. Ab Veltheim 41 Minuten plus. Baustellenstau auf der A27 Cuxhaven Richtung Bremen. Und zwar an der Lesumbrücke ab Bremen-Überseestadt 24 Minuten hier mehr. Letzte Meldung, dann haben wir es geschafft. A352 Hannover Richtung A2, voll gesperrt hier für eine Baustelle. Das Ganze noch ein Stündchen bis 11 Uhr ist geplant zwischen Dreieck Hannover Nord und Langhagen-Kaltenwalder. Gute Fahrt wünsche ich euch.
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0: Lieben wir! Wir drehen nämlich heute ein bisschen die Zeit zurück. Und zwar zu den CDs, die gefühlt bei euch, bei uns allen in jedem Kinderzimmer lagen. Die Bravo-Hits. 70 Jahre Bravo und das feiern wir heute. Und ihr entscheidet hier, welche Hits wir zurückholen. Und ich habe jetzt hier die Bravo-Hits Volume 37 aus dem Jahr 2002. Und das Cover ist schon legendär. Ja? Also silberne 3D-Schrift, Lichtstrahlen, also alles sieht so ein bisschen futuristisch aus. Und die Musik, ich würde sagen, kann auch was. Shakira mit dabei. So ein bisschen Latin Fever. Oder sagt ihr, ich habe mehr Lust auf Clubnacht, dann hätte ich den für euch. Sophie Alice Baxter, Murder on the Dance Floor. Würde gute Stimmung machen hier am Mittwoch im Büro. Oder ihr sagt, ich hab Bock auf die ganz großen Emotionen, dann spielen wir Celine Dion. Ihr habt's jetzt in der Hand. Ihr seid heute mein DJ. Also, welchen Song darf ich für euch spielen? Ruft gerne mal durch. ist kostenlos hier. 0800 31230. Dann hören wir uns vielleicht gleich. Jetzt erstmal hier für euch. Ray Dalton, kommt gut in den Mittwoch.

0: Hier ist Antenne Niedersachsen mit Kim Brugsch und unserem Geburtstagskind heute. Wir feiern die Bravo 70 Jahre. Ja, das war die Zeitung damals in den 90ern, ne? Und wenn die am Donnerstag rausgekommen ist, dann wurde erstmal auf dem Schulhof schön durchgeblättert, ne? Hat man erstmal geguckt, Dr. Sommer, ja, da hat man auch mal reingelunzt. Christoph ist jetzt dran. Christoph, ich habe hier die Bravo Hits Volume 37 liegen. Aus dem Jahr 2000. Was hast du da gemacht? Wo warst du da?
1: Ich war in der Schule und es gab mal einen Bereich, also ich habe mir manchmal CDs durchgeguckt, aber manchmal auch angehört, aber das war immer so Zufall.
0: Ja.
1: Das waren immer so gebrannte CDs.
0: Ja,
1: das mit dem Bremsen damals auch immer so. Und dann hat man sich das Cover immer kopiert.
0: Ja, stimmt.
1: In damals richtig guter Qualität. Heute würde man darüber lachen.
0: Das stimmt. Man hat immer gebrannte CDs bekommen. Und wenn man ein Mädchen ganz toll fand, dann hat man der auch mal eine gebrannte CD geschenkt, ne? Mit selbst zusammengestellten Songs.
1: So und nicht anders.
0: So, dann lass uns reinhören. Wir gucken nochmal. Diese drei Songs stehen zur Auswahl hier. Ich hätte Celine Dion für dich, wenn es ein bisschen romantischer sein darf. Oder? Shakira. Bisschen Latin-Feeler. Christoph, du hast die Wahl der Qual. Welchen Song nimmst du?
1: Ich nehme tatsächlich die Romantik, um das Feeling wieder zu erleben, man eine gebrannte CD dem Schwarm wieder übergibt.
0: Oh Mensch, da schwärme ich mit dahin. Dann kriegst du jetzt hier für dich Celine Dion für deinen romantischen Moment jetzt im Auto auf dem Weg.

0: Mädels, Purple Disco Machine hier durch diesen Mittwoch. Hier ist Antenne Niedersachsen. Und ich glaube, das kennen wir alle. Das steht auf dem Kartelesengerät. 10%, 15%, 20%. Und man denkt sich, nein, ich wollte eigentlich nicht. Und das fühlt sich unangenehm an. Genau das kritisiert jetzt die Verbraucherzentrale. Müssen wir gleich mal drüber sprechen hier. In 10 Minuten bei mir.
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0: Wir sind mitten im Sommer-Comeback. Heute noch mal 13 Stunden Sonne. Es gibt ein paar locker leichte Wolken, Regen erstmal nicht in Sicht. Temperaturen heute 21 bis 26 Grad. 4 Minuten vor 10:30. Hallo liebe Autofahrer, der Antenne Niedersachsen Stau- und Blitzerservice für euch. A1 Bremen Richtung Osnabrück ab Stur, hier braucht ihr ein bisschen Geduld, eine Stunde mehr. A1 Lübeck Richtung Hamburg, jetzt ein Unfall gegeben zwischen Kreuz Hamburg Ost und Hamburg Oeyendorf. Seid hier bitte vorsichtig, versucht hier eine Rettungsgasse zu bilden. Voll gesperrt die A1 Osnabrück Richtung Bremen für eine Bergung seit gestern Nachmittag schon. Da gab es mehrere Unfälle zwischen Stur und Bremen-Brinkum. Heißt hier für euch, letzte freie Abfahrt ist Wildeshausen West, danach eine Stunde mehr. A2 Dortmund Richtung Hannover. Wir haben Unfallstau ab Veltheim, 28 Minuten plus. Baustellenstau auf der A27, Cuxhaven Richtung Bremen. An der Lesumbrücke ab Bremen, Überseestadt, 24 Minuten mehr. Und immer noch voll gesperrt für eine Baustelle. Das Ganze ein halbes Stündchen noch. Bis 11 Uhr ist angesagt die A352 Hannover Richtung A2. Zwischen Dreieck Hannover Nord und Langhagen kalten weiter. Olaf hat jetzt noch einen Blitzer gesehen und zwar im Kreis Wesermarsch, Gemeinde Jade, in der Außendeicher Straße. Da nicht zu schnell fahren. Hier ist der Antenne Niedersachsen Vormittag mit Kim Brugsch und ich habe Paul Young für euch. Kommt gut durch.

0: Ostis bringt euch immer weiter hier Richtung Mittagspause. Hi, hier ist Kim Brugsch bei Antenne Niedersachsen. Kennt ihr das? Du willst eigentlich mit der Karte zahlen und dann fragt dich das Gerät 10, 15, 20% Trinkgeld. Ja, und du denkst kurz so, ja, muss ich jetzt? Ja. Und genau das kritisieren die Verbraucherzentralen gerade. Die befürchten, dass wir uns dadurch irgendwie unter Druck gesetzt fühlen. Und darüber sprechen wir jetzt mit Fiona Reinhardt. Was genau stört denn die Verbraucherzentrale an diesen Trinkgeldabfragen?
1: Es geht ihnen vor allem um das Design auf den Kartenterminals. Oft ist es ja nämlich so, dass man auf den ersten Blick erstmal in groß und bunt die Trinkgeldoptionen wie 10, 15 oder 20% sieht. Meistens gibt es aber auch die Option, einen eigenen Betrag einzugeben oder auch gar kein Trinkgeld zu geben. Diese Tasten sind aber oft kleiner irgendwo versteckt.
0: Ja.
1: Die Verbraucherschützer finden, das ist manipulativ und sollte verboten werden.
0: Das stimmt. Mir ging es nämlich neulich auch so. Da war ich beim Bäcker und drei Brötchen gekauft und dachte mir, eigentlich wollte ich jetzt kein Trinkgeld geben. Ich habe den Knopf aber gar nicht gefunden und aus Verlegenheit habe ich dann einfach 5% gedrückt. So, mal andersrum gefragt, was spricht vielleicht auch dafür, dass Trinkgeld direkt übers Kartenlesegerät eingegeben werden kann?
1: Ja, für die Mitarbeiter macht es den ganzen Prozess natürlich unkomplizierter und es gibt dann wohl auch wieder mehr Trinkgeld. Es ist nämlich wohl so, dass Gäste, die mit Karte oder Smartphone bezahlen, oft gar kein Trinkgeld geben. Das beobachtet die Gewerkschaft Nahrung Genuss Gaststätten. Gleichzeitig steigt natürlich auch die Zahl der Menschen, die mit Karte zahlen wollen. Und für uns als Gäste kann es die Situation ja auch erleichtern. Trinkgeld geben kann den einen oder anderen ja auch in Stress versetzen. So muss man nicht mehr rumrechnen und auch nicht über den ganzen Tisch rufen, wie viel Trinkgeld man denn geben möchte. Voraussetzung ist natürlich, dass man dann auch auf dem Display die freie Wahl hat.
0: Das stimmt. Also hat auch seine Vorteile. Jetzt für euch erstmal hier Kesha mit TikTok. 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

0: Ich glaube, um diese Uhrzeit gibt es so zwei Sorten von Menschen. Moin erstmal, hier ist Antenne Niedersachsen.
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0: So, da muss ich mal kurz unterbrechen. Es ist hier ja alles kreuz und quer gelaufen. Eigentlich wollte ich sagen, der Lieblingshit vor den Nachrichten, der läuft gleich. Ich habe alles verknüpft hier. Jetzt ist alles übereinander gelaufen. Wir machen das nochmal schön und ordentlich in sauber. Hier kommt jetzt nämlich für euch Genesis mit Invisible Touch bei Antenne Niedersachsen.

0: Mit Genesis geht's hier durch diesen Mittwoch.
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0: Sonne, blauer Himmel ist heute auf jeden Fall kein Einzelfall. Wenn überhaupt, haben wir so ein paar Dekowolken mit am Start. Es bleibt aber eigentlich überall trocken. Maxi-Werte heute 21 bis 26 Grad. Morgen nochmal richtig sommerlich bis 29 Grad. Abends dann aber erste Hitzegewitter.
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3: Ich bin Dirk Zeitler. Auf Schloss Neuhardenberg in Brandenburg geht heute die Kabinettsklausur der Bundesregierung zu Ende. Am zweiten Tag soll es um die Folgen von Hitze und Dürre in diesem Sommer gehen, aber auch erneut um die Wettbewerbsfähigkeit der deutschen Wirtschaft. Beschlüsse werden heute nicht erwartet.
4: Mehr Bäume in unseren Städten, Klimaanlagen in den Krankenhäusern. Noch sind SPD und CDU nicht komplett auf einer Linie, wenn es darum geht, sich besser gegen Extremhitze und den Klimawandel zu wappnen. Auf der Agenda heute stehen aber auch wieder die Themen Wirtschaftswachstum und Bürokratieabbau. Kanzler Merz will da Tempo machen und nicht nur er stellt klar, die Stimmung bei uns ist top, trotz der miesen Umfragewerte. Claudia Wächter, Nachrichtenredaktion.
3: Zehntausende Stellen und 4 Werke sollen bei Europas größtem Autobauer in Gefahr sein. Um geplante Sparmaßnahmen zu erläutern, trifft der VW-Vorstand nun an mehreren Standorten auf die Belegschaft. Nach dem Auftakt gestern am Stammwerk in Wolfsburg wird VW-Vorstand Blume heute in Emden und Zwickau erwartet. 2 der Werke, die im Zuge der Sparpläne von Schließungen bedroht sind. Fans in aller Welt trauern um die Country-Ikone Dolly Parton. Auch zahlreiche Promis und Spitzenpolitiker ehren die mit 80 Jahren an Krebs verstorbene Sängerin.
5: Millionen Fans weltweit trauern in den sozialen Medien. Auf Dolly Partons Sternenplakette auf Hollywoods Walk of Fame liegen Blumensträuße und in New York wurde am Abend die Spitze des Empire State Buildings in glitzerndes rosa Licht getaucht. Musikerkollegen schreiben zum Beispiel, die Welt ohne Dolly Parton sei weniger funkelnd. Elton John würdigt Parton als gigantische Künstlerin mit dem gütigsten Herz. Taylor Swift schreibt, Dolly Parton besaß das sanfteste Herz, wenn es um die Nöte anderer ging und ein Rückgrat aus Stahl, mit dem sie ihre Werte als Künstlerin vertrat. US-Präsident Donald Trump hat die Fahnen in den gesamten USA für eine Woche auf Halbmast setzen lassen. Onni Tochau, Nachrichtenredaktion.
3: Zum Sport. Nach dem eskalierten Südwest-Derby im DFB-Pokal lädt der baden-württembergische Innenminister Hagel Fußballvereine zu einem Gespräch nach Stuttgart. Es gehe darum, klare Vereinbarungen zu treffen, heißt es in der Einladung. Gewalt habe in den Stadien keinen Platz. Das Treffen ist demnach für den 3. September geplant.
0: Ganz genau 3 Minuten vor 11 der Antenne Niedersachsen. Stau- und Blitzerservice für euch. A1 Bremen Richtung Osnabrück ab Stur. Hier braucht ihr 1 Stunde mehr. Achtung, neuer Unfall auf der A1 Lübeck Richtung Hamburg. Unfall zwischen Kreuz Hamburg Ost und Hamburg Öjendorf. A1 Osnabrück Richtung Bremen voll gesperrt hier für eine Bergung. Das Ganze schon seit gestern Nachmittag. Da hat es mehrere Unfälle gegeben zwischen Stur und Bremen-Brinkum. Das heißt für euch, letzte freie Abfahrt ist Wildeshausen West. Danach 1 Stunde mehr. Baustellenstau auf der A27, Cuxhaven Richtung Bremen und zwar an der Lesumbrücke ab Bremen-Überseestadt 29 Minuten mehr. Vollsperrung für eine Baustelle auf der A352, Hannover Richtung A2, zwischen Dreieck Hannover Nord und Langenhagen-Kaltenweide. Das müsste sich dabei jetzt demnächst erledigt haben. Ich gebe euch Bescheid.
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0: Moin zusammen! Ja, heute feiern wir Geburtstag und zwar 70 Jahre Bravo. Und deswegen haben wir die CDs nochmal rausgekramt von früher. Die Bravo-Hits Volume 7 liegt bei mir. Das ist eine ältere Version hier aus dem Jahr 94. Na, vielleicht habt ihr die im Kinderzimmer noch gehört oder vielleicht auch schon im Partykeller. Das erste Mal zu geschwurft. Sind auf jeden Fall Hammer-Songs drauf. Obwohl, dazu kann man gar nicht schwurfen hier. Ich hätte den zur Auswahl für euch. Da kann man auf jeden Fall gut zu abdancen. Diese Nummer ist überhaupt nicht schlecht. bisschen Eurodance. Na, bei euch im Büro? Hätte doch was gleich. Oder ein absoluter Burner. Ich sag mal so, ich hätte einen Favoriten. Das Ding ist, heute entscheidet ihr. Ihr sagt, welchen Song wir gleich spielen. Ruft gerne mal durch, ist kostenlos. 0800 3123 300, ihr Lieben. Enttäuscht mich bitte nicht. Jetzt erstmal für euch, Miley Cyrus.

0: Hier ist Antenne Niedersachsen. Hi, mit Kim Brugsch und wir haben ein Geburtstagskind heute. Die Bravo wird 70. So, das war die Zeitung in den 90ern. Auf dem ersten Cover übrigens war damals Marilyn Monroe. Und wir haben gedacht hier, zur Feier des Tages geben wir mal ein bisschen Gas und haben die ganzen CDs rausgekramt. Und ich habe jetzt hier eine aus dem Jahr 1994. Hinten mit drauf, I like to move it, United und Mädchen. Und ich habe so jetzt dran, moin.
1: Ich fand ja tatsächlich diese Quizze immer total geil. Wie eifersüchtig bist du und so. Ja. Das fand ich immer richtig heißer Scheiß.
0: Wirklich, ohne Spaß. Ich habe das gestern auch schon erzählt. Da hat man erstmal geguckt, genau. Wie eifersüchtig bist du? Was für ein Typ bist du?
1: Ja, genau.
0: Ja, du gebe ich zu, muss ich auch Hand heben, habe ich auch gemacht. Lass uns mal auf die Musik gucken. Ich habe hier nochmal den Mix für dich. Also wir hätten zur Auswahl. Bisschen Eurodance, United. Oder? Der geht natürlich gut nach vorne. Oder?
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0: Also ich hätte einen ganz klaren Favoriten. Wie sieht's da bei dir aus?
1: Du, ich glaube ich auch.
0: Da bin ich gespannt.
1: Also ich mein, du hast schon recht. I like to move it geht natürlich nach vorne. Aber ich muss ganz ehrlich sagen, weil ich ein Mädchen bin, ja, ist doch einer meiner Herzenssongs.
0: Da haben wir was gemeinsam, da freue ich mich sehr. Der spielt jetzt für dich hier bei Antenne Niedersachsen. Schön, dass du am Start bist.

0: 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Und kleiner Tipp, nächste Stunde, pünktlich zur Mittagspause, da würde ich mal genauer reinhören.
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0: Mit viel Sonne geht's heute durch diesen Mittwoch. 13 Stunden sind angesagt. An der einen oder anderen Ecke gibt's vielleicht auch nochmal eine Wolke. Ist aber harmlos heute. Sieht's meistens trocken aus. Topwerte 23 Grad auf Norderney, 21 Grad bei euch in Wieder und bis 26 Grad schaffen wir bei euch in Hitzacker. Ganz genau 6 Minuten vor 11:30 der Antenne Niedersachsen. Stau- und Blitzerservice noch für euch. A1 Bremen Richtung Osnabrück, ab Stur. Ihr braucht da Geduld ein Stündchen mehr. Vollsperrung für eine Bergung, das Ganze seit gestern Nachmittag auf der A1 Osnabrück Richtung Bremen. Da gab es mehrere Unfälle zwischen Stur und Bremen-Brinkum. Heißt hier für euch, letzte freie Abfahrt ist Wildeshausen West, danach eine Stunde mehr. Baustellenstau auf der A27 Cuxhaven Richtung Bremen an der Lesumbrücke ab Bremen-Überseestadt 29 Minuten plus. Und es blitzt aus dem Blitzeranhänger im Kreis Diepholz in Sturbaum, Ortsteil von Stur in Richtung Brinkum. Lasst euch da nicht erwischen. Ich wünsche euch jetzt eine gute Fahrt Richtung Mittagspause. Halbes Stündchen kriegen wir noch zusammen. Hier ist Kim Brooks. Moin.
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0: Wir machen uns hier ready für die Mittagspause mit Survivor, Eye of the Tiger. Hier ist Antenne Niedersachsen mit Kim Brugsch und ihr habt das alles schon mitbekommen bestimmt. Die Welt, die nimmt gerade Abschied von einer echten Legende.
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0: Country-Sängerin Dolly Parton, die ist im Alter von 80 Jahren verstorben. Ja, das muss ein ganz besonderer Mensch gewesen sein. Viele, viele nehmen Anteil, auch die Popstars wie Taylor Swift, Sabrina Carpenter, Rapper Eminem, hat eine sehr, sehr liebe Story kommentiert. Und auch US-Präsident Trump lässt sogar eine Woche lang die US-Flagge auf Halbmast setzen. Aber auch wenn die Stimme von Dolly Parton jetzt vielleicht für immer verstummt, eine letzte Überraschung hat sie noch für uns.
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0: Auf uns wartet tatsächlich ein brandneuer Dolly Parton-Song, den wir aber erst 2045 hören werden. In ihren Memoiren und in ganz vielen Interviews hat die Sängerin nämlich verraten, sie hat einen Song geschrieben, aufgenommen und in eine Zeitkapsel gepackt. Und zusätzlich hat sie auch noch netterweise einen CD-Player mit Anleitung reingepackt, um sicherzugehen, dass auch die zukünftigen Generationen wissen, ja, wie man den Song abspielen kann. 2045 wird die Zeitkapsel geöffnet und ich glaube, wir können uns freuen. Dolly Parton hat gesagt, ich finde den Song richtig gut.
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0: Antenne Niedersachsen hier mit Kim Brooks. Und ich wette, einige gucken gerade genauso oft auf die Uhr wie ich hier. Es sind noch 12 Minuten. Dann haben wir es geschafft. Dann Mittagspause. Bis dahin, eure Lieblingshits. Wir geben nochmal Gas, dann geht's vielleicht schneller hier. Gigi D'Agostino, The Riddle. Gibt's gleich schon für euch.
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0: direkt ein bisschen Feierabendstimmung hier im Büro, oder?
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0: Ja, das sieht auch gut aus, das Wetter. 13 Stunden Sonne sind angesagt, paar locker leichte Wolken heute mit dabei. Mein Regenradar sieht gut aus, zeigt hier aktuell nichts an. Temperaturen auch angenehm zwischen 21 und 26 Grad heute. Morgen schon einen Ticken wärmer nochmal, bis 29 Grad. Ja, und dann abends gibt's auch die ersten Hitzegewitter.
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3: Ich bin Dirk Zeitler. Finanzminister Klingbeil will keine Extrasteuer auf zuckerfreie Getränke erheben. Das mache ich nicht, das wird nicht kommen, erklärte der SPD-Chef auf Instagram. Eine Zuckersteuer auf zuckerfreie Getränke ergebe keinen Sinn. Gestern war ein Papier aus Klingbeils Ministerium öffentlich geworden, in dem vorgeschlagen wurde, neben Limonaden unter anderem auch Zero- und Leitgetränke, Biermischgetränke, Haferdrinks und Fertigkaffees der Zuckersteuer zu unterwerfen. Die weltgrößte Computerspiel- und Videospielmesse Gamescom hat mit einem starken Ausstellerplus einen Rekordwert verbucht. Wie die Veranstalter nach dem Start des fünftägigen Events in Köln mitteilten, sind mehr als 1700 Firmen, Verbände und andere Organisationen präsent.
4: Rund 350.000 Gaming-Fans werden hier in den nächsten Tagen erwartet, gut zwei Drittel davon aus dem Ausland. Die können unter anderem die neuesten Spiele ausprobieren und stehen dafür zum Teil lange in der Schlange. Die Gaming-Branche ist für die Wirtschaft enorm wichtig, das zeigt sich auch an der politischen Prominenz. Neben Finanzminister Klingbeil und Forschungsministerin Bär wird erstmals auch ein Bundespräsident auf der Messe sprechen. Frank-Walter Steinmeier ist Gastredner beim Gamescom-Kongress. Aus Köln, Thomas Bremser.
3: Fans in aller Welt trauern um die Country-Ikone Dolly Parton. Auch zahlreiche Promis und Spitzenpolitiker ehren die mit 80 Jahren an Krebs verstorbene Sängerin.
5: Millionen Fans weltweit trauern in den sozialen Medien. Auf Dolly Partons Sternenplakette auf Hollywoods Walk of Fame liegen Blumensträuße und in New York wurde am Abend die Spitze des Empire State Buildings in glitzerndes rosa Licht getaucht. Musikerkollegen schreiben zum Beispiel, die Welt ohne Dolly Parton sei weniger funkelnd. US-Präsident Donald Trump hat die Fahnen in den gesamten USA für eine Woche auf Halbmast setzen lassen. Onni Tochau, Nachrichtenredaktion.
3: Deutsche Unternehmen haben in den zurückliegenden 12 Monaten deutlich mehr Angriffe ausländischer Geheimdienste wahrgenommen als im Jahr zuvor. Das deckt sich mit der Einschätzung des Bundesamtes für Verfassungsschutz, das seit einigen Monaten auf eine erhöhte Gefährdung hinweist. Nach Angaben des IT-Branchenverbands Bitkom sahen von den Unternehmen, die Sabotage, Spionage oder Diebstahl erlebt haben, 37% einen ausländischen Nachrichtendienst am Werk, nach 28% im Vorjahr.
0: Ganz genau, 4:54 der Antenne Niedersachsen. Stau und Blitzerservice für euch. A1 Bremen Richtung Hamburg. Wir haben Unfallstau ab Olten. 15 Minuten braucht ihr hier mehr. A1 Bremen Richtung Osnabrück. Ab Bremen-Brinkum. Ihr braucht ein bisschen mehr Geduld, eine Stunde mehr. Vollsperrung für eine Bergung auf der A1 Osnabrück Richtung Bremen. Das Ganze schon seit gestern Nachmittag. Da gab es mehrere Unfälle zwischen Stur und Bremen-Brinkum. Heißt hier für euch letzte freie Abfahrt des Wildeshausen Nord. Danach 48 Minuten mehr. A27 Cuxhaven Richtung Bremen. Baustellenstau an der Lesumbrücke. Ab Bremen über Seestadt 15 Minuten mehr. Und lange Wartezeiten an der Elbfähre Glückstadt-Wischhafen. Habt ihr durchgegeben. 2 Stündchen mehr in Richtung Schleswig-Holstein. Da wo es geht, gute Fahrt euch.
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0: Antenne Niedersachsen. 2006. So, überlegt mal zurück. Wie alt wart ihr da? Was war da bei euch angesagt? Also bei mir auf jeden Fall MP3-Player, ICQ, ganz klar, ne? Wenn man da aus der Schule gekommen ist, da wurde sich direkt an den PC gesetzt und dann ging es nur noch, oh, ja, bis Mama dann irgendwann gerufen hat, Mittagspause, oh, dann ist man ganz schnell aber runtergerannt. Ich glaube, eine Sache, die hatten wir alle gemeinsam, und zwar die Bravo. Und die feiert heute 70 Jahre. Ja, und da haben wir uns gedacht, wir kramen nochmal die alten CDs hier raus. und spielen die nicesten Hits. Also die Bravo-Hits 55 habe ich jetzt hier liegen. Das ist eine bunte Angelegenheit. Also ja, sieht ziemlich bunt aus und die Musikauswahl ist auch sehr wild da drauf. Wir hätten zum Beispiel Justin Timberlake mit Sexy Back. Fühl dich sehr. Oder dann hätte ich noch zur Auswahl ein bisschen was Gefühlvolleres von Rihanna. Vielleicht sagt ihr auch, alles ist mir zu viel Herzschmerz jetzt gerade. Ich hätte lieber was Danzigeres, da hätte ich die. Ihr habt das mitbekommen, ihr seid heute unsere DJs für die Mittagspause. Das heißt, ihr entscheidet, welchen Song wir spielen. 0800 3 123 100, ruft gerne durch, ist kostenlos. Ja, und dann schauen wir mal, welcher es für die Mittagspause sein darf. Justin Timberlake, Rihanna, Scissor Sisters. Ruft gerne durch, solange für euch. Run Republic, Need Your Love.

0: springen wieder rein in die Bravo-Hits-Zeit hier. Antenne Niedersachsen mit Kim Brugsch. 70 Jahre Bravo feiern wir heute. Haben mal die CDs rausgekramt. Ich habe hier eine aus dem Jahr 2006. Und Andrea, du warst auch großer Bravo-Fan. So der Teil Dr. Sommer, da hat man mal ein bisschen genauer reingeguckt, ne?
1: Meine linke Brust ist größer als meine rechte. Was soll ich tun?
0: Ja, so war das damals, ne?
1: Ja, war eine coole Zeit. Ich weiß auch noch, meine erste Bravo, die habe ich tatsächlich, da habe ich von meiner Oma tatsächlich 80
0: D-Mark Pfennig.
1: Nein, ja, Quatsch.
0: Pfennig.
1: Ja, Pfennig. Ja. So lange raus, ne?
0: Du, ich sag's dir.
1: Pfennig gekriegt. Ja. Und die kostete damals ja schon eine Mark, ne?
0: Ja.
1: Und dann musste ich suchen, wo hast du noch diese 20 Pfennig, damit du dir diese Bravo kaufen konntest.
0: Oh, Mensch.
1: Ne? Also, ich hab dann immer. Aber ich habe es dann immer zusammengekriegt und dann war ich immer ganz heiß auf diese Love Story, die da ja immer drin war. War richtig schön kitschig und schnulzig. Ne?
0: Ja.
1: Und dann die Starschnitte. Ne? Meine Mutter, die hatte Krise gekriegt. Ich hatte von den Smokies, ich hatte von Susi Quadro.
0: Ach,
1: und
0: Mensch.
1: Ne? Also,
0: hast du dein ganzes Zimmer voll plakatiert?
1: Ja, ja. Und es fehlte ein Teil, weil du eine Bravo verpasst hast.
0: Herrlich. Andrea, lass uns mal reinhören. Ich habe drei Songs für dich von der Bravo 55. Wir hören mal rein, welche Songs zur Auswahl stehen. Ein bisschen Party, sexy Stimmung mit Justin Timberlake.
1: Das liegt auf mir gar nicht.
0: Herzschmerz hier, Rihanna. Oh,
1: okay.
0: Hab ich dazu geweint.
1: Ja, das ist es.
0: Oder die Scissor Sisters. Mensch, das ging aber wie aus der Pistole.
1: Ja,
0: dann mache ich das klar für dich. Hier sind die Scissor Sisters bei Antenne Niedersachsen. Jetzt mal laut drehen.

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15: Wir sind nochmal mitten im Sommer-Comeback hier. 13 Stunden Sonne sind angesagt. Aktuell messen wir bei euch in Heinade 18 Grad, 20 in Essenrode und bei euch in Linnenkamp sind es 18 Grad. Ja, ein bisschen was geht da noch bei den Temperaturen. Topwerte zwischen 23 und 26 Grad heute. Kein Regen in Sicht. Genießt das nochmal. Morgen ein bisschen wärmer nochmal, bis 29 Grad.
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15: Ganz genau 5 Minuten vor 13:30. Hallo, liebe Autofahrer. A1 Bremen Richtung Hamburg. Wir haben Unfallstau ab Euthen. Kostet euch hier 12 Minuten. A1 Bremen Richtung Osnabrück ab Bremen-Brinkum. Hier braucht ihr ein bisschen mehr Geduld. 1 Stunde mehr. Voll gesperrt für eine Bergung, die A1 Osnabrück Richtung Bremen. Da gab es nämlich gestern schon mehrere Unfälle zwischen Stur und Bremen-Brinkum. Das heißt, für euch hier letzte freie Abfahrt ist Wildeshausen Nord. Danach immer noch 53 Minuten mehr. A27 Cuxhaven Richtung Bremen. Baustellenstau an der Lesumbrücke ab Bremen-Überseestadt 16 Minuten plus. Und jetzt haben wir es gleich geschafft. Immer noch lange Wartezeiten hier an der Elbfähre Glückstadt-Wischhafen. Ja, mittlerweile 2 Stündchen in Richtung Schleswig-Holstein haltet dadurch.
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15: So, jetzt für eure Mittagspause. Bisschen 90er-Vibes hier bei uns. Hier ist Antenne Niedersachsen, der Mittag mit Kim Brugsch. Moin!

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0: warten wir hier bis zum Schluss. So, Trinkgeld. Das ist so eine Sache, muss ich sagen. Ich bin grundsätzlich für Trinkgeld, aber bitte nicht so auf Knopfdruck, so auf Zwang. Hier ist Antenne Niedersachsen mit Kim Brugsch. Ihr kennt das vielleicht, mittlerweile kriegt man diese Kartengeräte vorgehalten und dann steht auf dem Kartengerät 10%, 15%, 20%. Und ich bin ehrlich, ich stand da neulich und irgendwie war ich unter Druck, weil ich ja auch gar nicht... ja, so richtig in der Mut war und ich stand da einfach nur an der Theke und eigentlich wurde ich gar nicht bedient so richtig und wollte kein Trinkgeld geben. Naja, in dem Fall habe ich dann Trinkgeld gegeben und genau das ist jetzt die Diskussion. Die Verbraucherzentrale sagt nämlich auch, diese Abfrage setzt die Leute unter Druck. Fiona, wie oder was genau kritisiert denn die Verbraucherzentrale?
1: Es geht ihnen vor allem um das Design auf den Kartenterminals. Oft ist es ja nämlich so, dass man auf den ersten Blick erstmal in groß und bunt die Trinkgeldoptionen wie 10, 15 oder 20% sieht. Meistens gibt es aber auch die Option, einen eigenen Betrag einzugeben oder auch gar kein Trinkgeld zu geben. Diese Tasten sind aber oft kleiner irgendwo versteckt. Ja. Die Verbraucherschützer finden, das ist manipulativ und sollte verboten werden.
0: So, auf der anderen Seite gibt es vielleicht auch Gründe dafür, Trinkgeld am Kartenlesegerät zu geben, oder?
1: Ja, für die Mitarbeiter macht es den ganzen Prozess natürlich unkomplizierter und es gibt dann wohl auch wieder mehr Trinkgeld. Mhm. Es ist nämlich wohl so, dass Gäste, die mit Karte oder Smartphone bezahlen, oft gar kein Trinkgeld geben. Das beobachtet die Gewerkschaft Nahrung, Genuss, Gaststätten. Gleichzeitig steigt natürlich auch die Zahl der Menschen, die mit Karte zahlen wollen. Und für uns als Gäste kann es die Situation ja auch erleichtern. Trinkgeld geben kann den einen oder anderen ja auch in Stress versetzen. So muss man nicht mehr rumrechnen und auch nicht über den ganzen Tisch rufen, wie viel Trinkgeld man denn geben möchte. Voraussetzung ist natürlich, dass man dann auch auf dem Display die freie Wahl hat.
0: Ja, kein Kleingeld und kein Kopfrechnen hat durchaus auch seine Vorteile. Jetzt für euch hier Shaggy, It Wasn't Me. Yo, man.

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0: gibt so Songs, da kommen sofort Erinnerungen hoch. Geht ganz vielen bei diesem Song so. Goo Goo Dolls, Iris, hier bei uns.
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0: Ja, Reini hat sich vorhin schon reingemeldet und hat gesagt, wo nehmt ihr denn die Sonne her? Da muss ich euch recht geben. Also im nördlichen Niedersachsen und an der Küste, da sieht es tatsächlich super aus. Da habe ich auch schon die ersten Sonnenbilder bekommen. Weiter Richtung Süden, immer mehr Wolken mit dabei. Aber immerhin, es bleibt heute trocken. Angenehme Temperaturen, 21 bis 26 Grad heute.
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3: Ich bin Dirk Zeitler. Die Nachricht, dass die geplante Zuckersteuer auch auf zuckerfreie Getränke wie Cola Zero ausgeweitet werden soll, hat eine Welle der Empörung in Deutschland ausgelöst. Bundesfinanzminister Klingbeil stellt jetzt klar, es wird keine Extrasteuer auf zuckerfreie Getränke geben. Das wird nicht kommen, schrieb er auf Instagram.
4: Eine Zuckersteuer auf zuckerfreie Getränke ergibt keinen Sinn, schreibt Klingbeil wörtlich, und damit spricht er den meisten wohl aus dem Herzen. Zum Auslöser der Debatte erklärte er, es sei ein Arbeitspapier an die Öffentlichkeit gelangt, die darin enthaltenen Vorschläge, auch Getränke zu besteuern, die andere Süßungsmittel statt reinem Zucker enthalten, sei weder politisch abgestimmt noch in der Koalition beschlossen. Diana Kramer, Nachrichtenredaktion.
3: VW-Konzernchef Blume hat sich nach dem Auftakt in der Wolfsburger Zentrale den Fragen der Belegschaft im Werk Emden gestellt. Blume landete am Morgen mit einem Flieger des VW Air Service auf dem Flugplatz in Ostfriesland. Die zweite von insgesamt 9 Betriebsversammlungen war mit Spannung erwartet worden, weil der Standort in Emden jüngst immer wieder zu den gefährdeten Werken gezählt wurde. Betriebsrat und Gewerkschaft hatten schon im Juli mit Protesten auf die Berichte über verschärfte Sparpläne des Konzerns reagiert. Die weltgrößte Computerspiel- und Videospielmesse Gamescom hat mit einem starken Ausstellerplus einen Rekordwert verbucht. Wie die Veranstalter nach dem Start des 5-tägigen Events in Köln mitteilten, sind mehr als 1700 Firmen, Verbände und andere Organisationen präsent.
5: Rund 350.000 Gaming-Fans werden hier in den nächsten Tagen erwartet, gut 2/3 davon aus dem Ausland. Die können unter anderem die neuesten Spiele ausprobieren und stehen dafür zum Teil lange in der Schlange. Die Gaming-Branche ist für die Wirtschaft enorm wichtig, das zeigt sich auch an der politischen Prominenz. Neben Finanzminister Klingbeil und Forschungsministerin Bär wird erstmals auch ein Bundespräsident auf der Messe sprechen. Frank-Walter Steinmeier ist Gastredner beim Gamescom-Kongress. Aus Köln, Thomas Bremser.
3: Fans in aller Welt trauern um die Country-Ikone Dolly Parton. Auch zahlreiche Promis und Spitzenpolitiker ehren die mit 80 Jahren an Krebs verstorbene Sängerin. Popstar Elton John würdigte sie als gigantische Künstlerin mit dem gütigsten Herz. US-Präsident Trump ließ die Fahnen im ganzen Land für eine Woche auf Halbmast setzen.
0: 3:01 der Antenne Niedersachsen. Stau und Blitzerservice noch. A1 Bremen Richtung Hamburg. Wir haben Unfallstau ab Olten. 9 Minuten, dann seid ihr wieder durch. A1 Bremen Richtung Osnabrück ab Bremen-Brinkum. Hier ist es knapp eine Stunde mehr. Voll gesperrt für eine Bergung seit gestern Nachmittag schon. Die A1 Osnabrück Richtung Bremen. Hier gab es mehrere Unfälle, und zwar zwischen Stur und Bremen-Brinkum. Heißt für euch hier letzte freie Abfahrt. Ist Wildeshausen Nord. Danach eine Dreiviertelstunde mehr. A2 Dortmund Richtung Hannover, ab Bad Nenndorf 15 Minuten plus. A27 Cuxhaven Richtung Bremen, wir haben Baustellenstau an der Lesumbrücke, ab Bremen-Überseestadt 23 Minuten mehr. A31 Emsland Richtung Ostfriesland, jetzt eine Autopanne gegeben, zwischen Jemgum und Leer West ist der Tunnel aktuell gesperrt. Und immer noch lange Wartezeiten an der Elbfähre Glückstadt-Wischhafen. Mittlerweile 2,5 Stunden Wartezeit in Richtung Schleswig-Holstein. Oh Mann, haltet da durch.
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0: Damals gab's noch kein Streaming, keine Playlist in der Cloud, Bravo-Hits in CD-Player und ab ging das. Und wir feiern heute 70 Jahre Bravo mit den Bravo-Hits. Wir haben hier die CDs wieder ausgekramt. Ich bin auch ein bisschen aufgeregt. Es ist schön, es ist so nostalgisch. Und jetzt habe ich hier eine aus dem Jahr 1997. Das ist die Bravo-Hits Volume 18 und die klingt so.

Ihr Lieben, ihr habt's jetzt in der Hand, was wir spielen. Entweder die Backstreet Boys oder Tic-Tac-Toe. Ich meine, ihr habt die Wahl da draußen. Ihr seid die DJs heute. The Verve, auch mit im Angebot. Die drei Songs, ihr entscheidet. Ruft einfach an, geht kostenlos. 0800 0800, Mensch. 3800 0800, ich hab die Nummer vergessen. 0800 3 123 100. Eieiei.

0: Das waren noch Zeiten hier. Hier ist Antenne Niedersachsen mit Kim Brugsch. CD raus, ne? Klappe vom Player auf und dann bitte aber nicht an den Tisch wackeln. Dann gab es immer so einen Wackelkontakt. Wir feiern heute 70 Jahre Bravo. Jetzt hier ein Exemplar bei mir. Das ist die Bravo Volume 18 aus dem Jahr 1997. Christine ist jetzt dran. So modetechnisch, was ging damals bei dir ab?
1: Baggy Jeans auf jeden Fall. Das war ja noch, da war ich noch jung.
0: Für ein paar Tage. Und es gab doch auch immer noch hier, ich erinnere mich noch an diese Joker-Ketten, die so ein bisschen wie so ein Tattoo aussahen.
1: Ja, das ist doch jetzt wieder in. Den Kindern. Und da denkst du so, ach, das habe ich früher schon getragen.
0: Genau, man muss das eigentlich wirklich alles aufheben. Baggy Jeans auch wieder in, ne? Bauchfrei kommt auch wieder.
1: Ja, klar. Und die Mädels laufen nur noch so rum.
0: Ja.
1: Ne?
0: Durftest du damals diese Miss 60 Hose tragen, wo hinten der Reißverschlinger? Nein, natürlich durfte ich die auch nicht tragen. Und im Nachhinein denke ich mir, ach, gar nicht so schlimm.
1: Das stimmt allerdings. Manchmal war es doch gut, wenn die Eltern Nein gesagt haben.
0: Ne? Ja, jetzt gebe ich das zu. In dem Fall damals fand ich das total blöd. Alle durften die tragen, nur ich nicht.
1: Ja, das kennen wir doch heutzutage auch. Wir sind auch immer denn die Bösen, wenn wir Nein sagen.
0: Ja, so ist das. Lass uns in die Musik reinhören. Ich habe 3 Songs für dich. Tic-Tac-Toe. Oder sagst du, ich brauch's ein bisschen langsamer heute? Aber auch sehr schön, The Verve. Oder die Backstreet Boys. Schwierige Wahl, muss ich sagen, aber ich hätte einen Favoriten. Wie sieht's denn bei dir aus?
1: Ja, ich bin für Tic-Tac-Toe, ja?
0: Den nehme ich, den logge ich ein für dich. Hast du noch was Schönes vor heute?
1: Meine kleine Tochter hat heute Geburtstag, die hole ich jetzt ab und dann feiern wir noch ein bisschen Geburtstag.
0: Dann feiert zusammen und im Auto bekommst du jetzt Tic-Tac-Toe.
1: Ja, geil, danke schön.

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4: Damit ihr beim nächsten Reckenspiel zu den Insidern gehört. Was ist eigentlich ein Wackler? Ein Wackler ist eine Körpertäuschung, um im 1 gegen 1 an der Abwehr vorbeizukommen. Der Spieler täuscht dabei eine Bewegung in eine Richtung an, zum Beispiel nach links, und zieht dann blitzschnell in die andere Richtung am Gegenspieler vorbei. So wird der Gegenspieler kurz aus dem Gleichgewicht gebracht. Und genau dieser kleine Moment reicht oft schon für den freien Torabschluss aus.
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8: Ja, heute Sonne und Wolken im Mix. Es bleibt aber meistens trocken und angenehme Temperaturen. 23 Grad maximal auf Norderney, 21 Grad in Wieder und im Oberharz schaffen wir 20 Grad.
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8: 4 Minuten vor 2:30. Hallo, liebe Autofahrer. A1 Bremen Richtung Osnabrück. Ab Bremen-Brinkum, hier braucht ihr 38 Minuten mehr. Voll gesperrt, die A1 Osnabrück Richtung Bremen. Für eine Bergung, das Ganze schon seit gestern Nachmittag. Hier gab es mehrere Unfälle zwischen Stur und Bremen-Brinkum. Heißt für euch hier, letzte freie Abfahrt ist Wildeshausen Nord, danach eine Stunde plus. A2 Dortmund Richtung Hannover. Ab Bad Nenndorf, 11 Minuten mehr. A2 Hannover Richtung Berlin, ab Lehrte 14 Minuten plus. Baustellenstau auf der A27 Cuxhaven Richtung Bremen an der Lesumbrücke. Das heißt, ab Bremen Überseestadt auch hier 23 Minuten plus. B214 Diepholz Richtung Nienburg. Hier hat es einen Unfall gegeben zwischen Borstel und Weberkuhle. Achtung, da sind immer noch Trümmerteile auf der Fahrbahn. Und lange Wartezeiten an der Elbfähre Glückstadt-Wischhafen. Plant hier 2,5 Stunden mehr ein Richtung Schleswig-Holstein. Euch eine gute Fahrt da, wo es geht.
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Hier ist Kim Brugsch bei Antenne Niedersachsen. Moin zusammen. Location, kann ich euch sagen, die steht. Künstler sind gebucht. Jetzt fehlt eigentlich nur noch ihr.

0: Michael Schulte.
1: Stellt euch das bitte mal vor. Ja, ihr steht da im Marissa Resort am Dümmersee. Ich habe schon Sonnenuntergang gebucht. Na? Check, check. Und auf der Bühne Michael Schulte. Und jetzt gehen die nächsten Gästelistenplätze hoffentlich raus an Nina. Bist du dran?
2: Ja, cool. Hallo, natürlich.
1: Ja, selber cool. Das ist ja eine schöne Begrüßung hier.
2: Ja.
1: Ich habe schon gelesen, bei euch kickt so ein bisschen der Alltag. Ihr habt irgendwie Arbeit, ihr habt Schule und es gibt selten eigentlich mal einen Moment, wo die Familie komplett zusammen ist und mal wieder was Schönes erlebt.
2: Ja, auf alle Fälle. Das letzte Mal, also wir waren am Wochenende jetzt hier am Dümmerbrennt als Familie zusammen und wir haben eigentlich nur die Wochenenden.
1: Das ist ja schon mal etwas. Und am Dümmer kennt ihr euch aus?
2: Ja, ja, natürlich. Wir wohnen 20 Kilometer vom Dümmer entfernt.
1: Na, das ist ja perfekt. Dann check doch bitte mal bei dir im Kalender. Der 5. September. Steht da schon was bei euch an?
2: Da steht noch nichts an.
1: Dann trag mein dickes, fettes Kreuzchen ein. Ihr seid nämlich dabei bei Stars for Free am See. Glückwunsch.
2: Ja, cool. Super. Danke. Wir freuen uns total.
1: Wer ist denn wir? Wer darf denn alles mitkommen bei deiner Family jetzt?
2: Meine beiden Kinder, mein Sohn, meine Tochter und mein Lebenspartner.
1: Mhm. Das heißt, 4 Tickets mache ich für euch klar.
2: Super, cool. Vielen Dank.
1: Sehr gerne,
2: Nina. Wir freuen
1: uns
2: riesig. Die Tage schon drüber unterhalten, oh, das wäre doch voll cool und so. Ich dann so, ja, sage ich, wir gucken mal. Das ist eine total coole, dicke Überraschung.
1: So soll das sein. Und ihr denkt euch jetzt da draußen, oh Mensch, das wäre auch eine Überraschung für meine Family. Dann achtet darauf, immer wenn Michael Schulte euch hier bei uns im Programm einlädt, dann öffnet ihr die Antenne Niedersachsen-App und meldet euch an. Ich drücke euch die Daumen. Hier ist er jetzt für euch, Michael Schulte.

Hey, The Max hier bei uns, Antenne Niedersachsen. Hi, ich bin's, Kim Brooks. Und vielleicht spielt ihr gerade so wie ich schon so ein bisschen Richtung Feierabend. Habe ich genau das Richtige für uns.

0: Strichen. Danach wartet Micha auf euch und wir bringen euch dann gemeinsam über die Ziellinie her.
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1: Ja, also hier vor unserem Studiofenster, da gibt es so ein paar Wolken, aber der Rest von Niedersachsen hat eigentlich Glück. Ganz viel Sonne heute Nachmittag bei 21 bis 26 Grad. Morgen geht es dann sogar auf 29 Grad rauf.
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3: Ich bin Thomas Bleskin. VW-Konzernchef Oliver Blume hat sich bei der Belegschaft in Emden zur schwierigen Lage des Werks geäußert. Ihm zufolge betragen die Arbeitskosten in Ostfriesland mehr als das Doppelte vergleichbarer europäischer Standorte.
4: Werksschließungen sind noch nicht beschlossen, hat der VW-Chef immer wieder betont. Aber die Belegschaften sind alarmiert, seit die Konzernführung Sparmaßnahmen angekündigt hat. Und für die Werke in Emden und Zwickau gibt es noch keine wettbewerbsfähige Nutzung für die 2030er Jahre, wie es aus der VW-Führung heißt. Das soll jetzt in den kommenden 6 bis 12 Monaten geschafft werden. An den beiden Standorten hatte VW zuletzt viel Geld investiert für die Produktion von E-Autos. Thomas Thonfeld, Nachrichtenredaktion.
3: Bundeskanzler Merz hat nach der Klausurtagung des schwarz-roten Kabinetts zu mehr Optimismus und Zuversicht aufgerufen. Die Regierung habe auf Schloss Neuhardenberg ein Zukunftsbild für Deutschland entworfen und die Aufgaben der kommenden Wochen und Monate offen und konstruktiv beraten, sagte der CDU-Chef. Merz forderte, den weit verbreiteten Missmut abzuschütteln, der das Land lähme. Die Nachricht, dass die geplante Zuckersteuer auch auf zuckerfreie Getränke wie Cola Zero ausgeweitet werden soll, hat eine Welle der Empörung in Deutschland ausgelöst. Bundesfinanzminister Klingbeil stellt jetzt klar, es wird keine Extrasteuer auf zuckerfreie Getränke geben.
5: Eine Zuckersteuer auf zuckerfreie Getränke ergibt keinen Sinn, schreibt Klingbeil wörtlich, und damit spricht er den meisten wohl aus dem Herzen. Zum Auslöser der Debatte erklärte er, es sei ein Arbeitspapier an die Öffentlichkeit gelangt, die darin enthaltenen Vorschläge, auch Getränke zu besteuern, die andere Süßungsmittel statt reinem Zucker enthalten, sei weder politisch abgestimmt noch in der Koalition beschlossen. In interne Diskussionen gehören laut Klingbeil aber eben auch Vorschläge, die am Ende nicht umgesetzt werden. Diana Kramer, Nachrichtenredaktion.
3: Der Einbruch beim Wohnungsbau zwischen 2023 und 2025 hat einer Studie zufolge die gesamte Konjunktur in Deutschland gebremst. 2025 seien bundesweit rund 85.000 Wohnungen weniger gebaut worden als 2 Jahre zuvor, heißt es im sogenannten Baumonitor 2026. Allein für den Bau bedeutet das binnen 2 Jahren einen Nettoumsatzverlust von rund 27 Milliarden Euro.
1: Der Antenne Niedersachsen Stau- und Blitzerservice. A1 Bremen Richtung Osnabrück, ab Bremen-Brinkum 23 Minuten mehr. Die A1 Osnabrück Richtung Bremen, seit gestern Nachmittag schon Vollsperrung für eine Bergung. Mehrere Unfälle gab es hier zwischen Stur und Bremen-Brinkum. Die letzte freie Abfahrt ist Wildeshausen Nord. Danach braucht ihr 48 Minuten länger. Die A2 Dortmund Richtung Hannover, ab Bad Nenndorf 11 Minuten mehr. Und A2 Hannover Richtung Berlin, ab Lehrte 13 Minuten. A27 Cuxhaven Richtung Bremen, Baustellenstau an der Lesumbrücke, ab Bremen Überseestadt 28 Minuten und A28 Bremen Richtung Oldenburg, ab Oldenburg Ost 17 Minuten mehr. B214 Diepholz Richtung Nienburg, neuer Unfall zwischen Borstel und Weberkuhle, hier liegen Trümmerteile auf der Fahrbahn, passt da bitte auf. Und die Elbfähre Glückstadt für Schafen, da braucht ihr 2,5 Stunden länger aktuell in Richtung Schleswig-Holstein. Das war's, wir wünschen euch eine gute Fahrt.
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1: Ja, heute werfen wir keinen Feierabend-Dart-Pfeil. Heute feiern wir Geburtstag. Die Bravo, Deutschlands bekanntestes Jugendmagazin, wird 70. Und also statt Happy Birthday hören wir uns heute durch die Bravo-Hits. Jede Stunde nehmen wir uns eine andere Ausgabe vor. Ihr bekommt 3 Songs zur Auswahl und entscheidet, welcher läuft. Und wir starten mit Volume 46 aus dem Jahr 2004. Facebook ist damals gerade erst für Harvard-Studenten online. Michael Schumacher holt seinen 7. WM-Titel und die Olympischen Spiele, die kehren zurück nach Athen. Und auf der Bravo Hit 46, da finden sich unter anderem diese 3 geilen Nummern.

und natürlich die Fanta 4. Nicht nur damals legendär mit Troy. Und ihr entscheidet jetzt, mit welchem Song sollen wir den Bravo-Geburtstag jetzt in dieser Stunde feiern. Ruft uns an 0803 123 100.

Ja, und ihr habt noch die Wahl. Ihr dürft entscheiden, welchen Song wir von der Bravo Hit 46 spielen. Ruft uns gern an 0803 123 100. Hier ist Micha bei Antenne Niedersachsen. Und wir sind ja schon gewohnt, dass mittlerweile gefühlt jede Firma seine eigenen Fanartikel raushaut. Aber eine Firma aus Niedersachsen, die schießt jetzt den Vogel ab. Jägermeister hat jetzt nämlich eigene Sneaker. Bekommt man auf deren Website und die sind natürlich orange und weiß. 56 Kräuter sind in den Schuh wohl nicht eingearbeitet, aber ich glaube, wir können sagen, so hochprozentig sind unsere Füße noch nie gewesen.

0: Wunderschönen Mittwochnachmittag. Hier ist Micha bei Antenne Niedersachsen. Ja, und heute gibt's was zu feiern. Die Bravo wird heute 70 und wir feiern das mit euch zusammen und hören uns durch die Bravo-Hits der letzten Jahrzehnte. Und drei Songs aus Bravo-Hits 46 stehen in dieser Stunde zur Auswahl. Und ja, wer will denn mitentscheiden? Moin!
1: Moin, bin ich in der Leitung?
0: Du bist in der Leitung. Hier ist der Micha. Hallo.
1: Sehr cool.
0: Wer ist denn da?
1: Eno, mein Name. Ich habe gehört, man kann einen aussuchen und dann habe ich sofort Let's Get It Started von den Black Eyed Peas gehört. Das geht natürlich gar nicht anders, der muss es sein.
0: Weil du da besondere Erinnerungen dran hast oder warum?
1: Einfach, weil das verdammt gute Musik ist, ordentlich reinknallt und man das im Auto schön aufdrehen kann.
0: Hast du noch irgendwelche Erinnerungen an 2004?
1: Oh, ich sag ganz ehrlich, da war ich noch sehr jung. Also ich bin Jahrgang 97.
0: Achso, okay. Ich war 24.
1: Ja, sowieso. Bravo, also es ist nicht so, dass ich nicht durchaus mal was von Bravo gehört habe. Ich glaube auch garantiert, diese legendären Dr. Sommer-Interviews kennt man einfach. es ist wirklich, es ist sehr cool, dass ihr diese Aktion macht. Fand ich einfach sehr cool, dass ich heute Morgen schon gehört habe.
0: Ich will dich gar nicht lange auf die Folter spannen. Du hast entschieden, die Black Eyed Peas sonst für dich sein mit Get It Started und hier sind sie für dich.
1: Schön.
0: Hab einen schönen Nachmittag. Ciao.
1: Danke, gleichfalls. Ciao.
0: Tschüss.
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0: Ja, mit Gigi D'Agostino, dem Feierabend, so ein ganz kleines Stückchen näher. Micha hier bei Antenne Niedersachsen. Gleich mit dem Mann, der am Freitag sein neues Album raushaut. Alex Warren. Wild Child heißt die Platte. Und wir haben auch schon mal so einen ganz kleinen Vorgeschmack auf den gleichnamigen Song bekommen. Ja, und wenn ihr euch jetzt fragt, aha, wo ist denn der Alex an der ganzen Geschichte? Da habe ich jetzt hier Kollegen Morten, denn du kennst ja die Geschichte hinter dieser mysteriösen Gitarre.
1: Ja, ich meine, dass das nämlich von John Mayer gespielt wird. Das ist wohl einer der großen Lieblingskünstler vom Vater von Alex Warren nämlich. Und darum ist das jetzt so sein Traum gewesen, für seinen Vater quasi jetzt John Mayer auf seinen Song drauf zu holen. Und er hat es wohl geschafft. Und ja, klingt ganz schön geil, muss man
0: sagen. Und ich oute mich kurz, ich kannte John Mayer nicht, aber es ist der Mann von Body is Wonderland.
1: Der, ne? Zum Beispiel, genau. Herrlich.
0: Ja. Wissen wir Bescheid.
1: War mal der Mann von Katy Perry. Jetzt sagt er vielleicht
0: auch
1: eher
0: noch. Ach. Naja, gut. Wir kümmern uns jetzt gleich um Alex erstmal und haben Fever Dream für euch. Und Morten hören wir auch gleich nochmal.
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1: Ja, das sieht gar nicht schlecht aus. Ganz viel Sonne heute Nachmittag bei uns in Niedersachsen. Gibt nur ein paar einzelne Wolken bei Temperaturen zwischen 21 und 26 Grad. Und morgen geht's dann genauso weiter und die Temperaturen klettern auf 29 Grad.
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3: Mit Daniel Flüß, moin. Nach dem DFB-Pokalspiel von Hannover 96 gegen den SV Hemelingen hat sich der Zweitliga-Club gegen Teile seiner Fanszene gestellt. Der Club verurteilt queerfeindliche Beleidigungen und Bedrohungen.
4: Die sollen von einigen 96-Fans vergangenen Samstag gegen Teilnehmer des Christopher Street Days in Bremen zu hören gewesen sein. Hannover 96 bekenne sich als Schirmherr des CSD in Hannover zu Vielfalt, Toleranz und einem respektvollen Miteinander. Nach dem Spiel waren außerdem Bilder von zerstörten Toiletten im Gästeblock des Weserstadions aufgetaucht. Auch das verurteilte 96. Alena Tribold, Hannover.
3: Ja, und gibt es bald einen Olivia-Jones-Platz in Springe? Dazu kommt heute der Ortsrat zusammen. Konkret geht es um den noch namenlosen Platz vor dem Rathaus. Olivia Jones ist die Kunstfigur des Travestiekünstlers Oliver Knöbel. Er ist in Springe aufgewachsen.
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1: A1 Bremen Richtung Osnabrück, ab Stur 13 Minuten mehr. Die A1 Hamburg Richtung Bremen, ab Hamburg-Harburg 11 Minuten. Und A1 Osnabrück Richtung Bremen, da haben wir immer noch eine Vollsperrung für eine Bergung. Seit gestern Nachmittag schon wegen mehrerer Unfälle zwischen Stur und Bremen-Brinkum. Die letzte freie Abfahrt ist Wildeshausen Nord. Danach braucht ihr 48 Minuten Geduld. A27 Cuxhaven Richtung Bremen, Baustellenstau an der Lesumbrücke, ab Bremen Überseestadt eine halbe Stunde mehr und A28 Bremen Richtung Oldenburg, ab Oldenburg Ost 19 Minuten. Die Elbfähre Glückstadt zu Schafen, da dauert es anderthalb Stunden länger in Richtung Schleswig-Holstein. Wir wünschen euch eine gute Fahrt.
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0: Es geht in Richtung Feierabend. Micha hier bei Antenne Niedersachsen. Und wenn ihr mit dem Fahrrad unterwegs seid und in ein Unwetter geratet, dann würden wir uns doch alle wünschen, dass uns jemand kurzfristig Unterschlupf gibt. Und das geht auch den Profis bei einem der wichtigsten Radrennen der Welt nicht anders. Kollege Morten Krüger aus der Redaktion ist nochmal bei uns. Ein Hotel hat sich jetzt quasi den ewigen Dank der Fahrer und des Internets gesichert.
1: Ja, kann man genauso sagen. Da läuft nämlich in Spanien gerade die Vuelta a España, also die spanische Variante der Tour de France. Und da musste das Rennen auf einer Etappe in den Pyrenäen abgebrochen werden, weil es einen krassen Hagelsturm gab. Und Hagel auf dem Fahrrad, kann man sich vorstellen, tut natürlich sau weh. Und darum haben rund 180 Radprofis ganz spontan, unter anderem auch der Starfahrer Tadej Pogacar, Unterschlupf in einem Hotel gesucht, was da am Straßenrand war. Wurden direkt herzlich aufgenommen. Personal hatte vorher eigentlich selbst auch an der Strecke gestanden, wollte die eigentlich anfeuern.
0: Hatte auch alle einen Hagelschaden.
1: Ja, ja, und dann wurden sie da sehr herzlich empfangen mit Handtüchern, heißen Getränken. Das waren so viele, die haben sich halt da irgendwo hingesetzt, auf die Treppen, ins Foyer, wo es halt so ging. Und als Dank eben für die tolle Aktion haben dann ganz viele Menschen im Internet und auch die Radprofis selber dann so 5-Sterne-Bewertungen bei Google hinterlassen.
0: Aha. Für die Hotelgäste war es wahrscheinlich auch was ganz Besonderes, ne?
1: Ja, auf jeden Fall. Ich meine, die sind ja selbst alle Radfans. Die sind meistens auch nur für das Radrennen dahin gereist. Und plötzlich sitzen sie eben mit diesen 180 Radfahrern zusammen in der Lobby. Muss echt ein geiles Bild sein. Und die Fahrer haben sich dann noch selbst noch Zeit genommen, um mit denen zu quatschen, Selfies zu machen, Autogramme zu schreiben.
0: Und die Zeit wurde angehalten, oder?
1: Ich glaube, es wurde einfach abgebrochen.
0: Okay. Halt. Heute übrigens 30 Grad dort und knallende Sonne. Mhm. Also vielleicht können Sie sich da auch ein bisschen unterstellen. Also klingt auf jeden Fall nach einem sehr entspannten Wetter.

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1: Ja, das sieht gut aus heute Nachmittag. Wenige Wolken, viel Sonne bei uns in Niedersachsen, die Temperaturen 21 bis 26 Grad und morgen geht's genauso weiter bei bis zu 29 Grad.
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3: Ich bin Thomas Pleskin. Bundeskanzler Merz hat zu mehr Optimismus und Zuversicht aufgerufen. Nach der Kabinettsklausur in Brandenburg forderte der CDU-Chef, den weit verbreiteten Missmut in Deutschland abzuschütteln.
4: Wir sind und bleiben das Land der Macher und Erfinder, sagt Merz. Und auch mit der Wirtschaft werde es bis Jahresende wieder bergauf gehen, versprach er. Nach dem brütenden Sommer betonte er, er habe auch das Thema Hitzeschutz auf dem Schirm. Mehr Geld dafür will er aber nicht locker machen. Vor einem schwierigen Herbst mit Reformen und Landtagswahlen ging es bei der Klausur vor allem aber auch um eines, gut zu performen, Geschlossenheit zu demonstrieren. Claudia Wächter, Nachrichtenredaktion.
3: Finanzminister Klingbeil hat eine Ausweitung der geplanten Zuckersteuer auf zuckerfreie Light- und Zero-Getränke ausgeschlossen. Ein entsprechender Vorschlag aus seinem Ministerium sei lediglich ein interner Arbeitsstand und weder politisch abgestimmt noch von der Koalition beschlossen, erklärte der SPD-Chef. Besteuert werden sollen ab 2027 zuckerhaltige Getränke. VW-Konzernchef Oliver Blume hat sich bei der Belegschaft in Emden zur schwierigen Lage des Werks geäußert. Ihm zufolge betragen die Arbeitskosten in Ostfriesland mehr als das Doppelte vergleichbarer europäischer Standorte. Blumes Auftritt in Emden war mit Spannung erwartet worden, weil der Standort aktuell immer wieder zu den gefährdeten Werken gezählt wurde.
5: Werksschließungen sind noch nicht beschlossen, hat der VW-Chef immer wieder betont. Aber die Belegschaften sind alarmiert, seit die Konzernführung Sparmaßnahmen angekündigt hat. Und für die Werke in Emden und Zwickau gibt es noch keine wettbewerbsfähige Nutzung für die 2030er Jahre, wie es aus der VW-Führung heißt. Das soll jetzt in den kommenden 6 bis 12 Monaten geschafft werden. An den beiden Standorten hatte VW zuletzt viel Geld investiert für die Produktion von E-Autos. Thomas Thonfeld, Nachrichtenredaktion.
3: Nach einer schweren Sturzflut im nepalesischen Himalaya werden hunderte Reisende vermisst. Nach vorläufigen Angaben der Tourismusbehörde handelt es sich um fast 400 Menschen, darunter knapp 300 Ausländer, auch aus Deutschland, den USA und Spanien. Die Zahl der Toten stieg inzwischen auf 22. Die Ursache der Flut ist noch unklar, als Möglichkeit gilt der Ausbruch eines Gletschersees.
1: Der Antenne Niedersachsen, Stau- und Blitzerservice. A1 Osnabrück Richtung Bremen. Hier haben wir immer noch eine Vollsperrung für eine Bergung seit gestern Nachmittag schon. Wegen mehrerer Unfälle zwischen Stur und Bremen-Brinkum. Die letzte freie Abfahrt ist Wildeshausen Nord. Danach braucht ihr 48 Minuten mehr. Die A7 Kassel Richtung Hannover. Da liegen Metallteile auf der Straße zwischen Nörten-Hartenberg und Nordheim-West. Und A27 Cuxhaven Richtung Bremen. Baustellenstau an der Lesumbrücke ab Bremen-Überseestadt. 26 Minuten mehr. A28 Bremen Richtung Oldenburg, ab Oldenburg Ost eine Viertelstunde und A39 Wolfsburg Richtung Braunschweig, ab Weihhausen, da braucht ihr 9 Minuten länger. A352 Eckverbindung Hannover Richtung A2, ab Engelborstel 10 Minuten und B6 Bremen Unfallaufnahme im Uttbremer Tunnel. Die Elbfähre Glückstadt zu Schafen, da ist auch ordentlich was los gerade. 2,5 Stunden braucht ihr da Geduld in Richtung Schleswig-Holstein. Das war's, wir wünschen euch eine gute Fahrt.
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1: Ja, und es gibt heute ein ganz, ganz großes Geburtstagskind, die Bravo, die wird 70 Jahre alt und wir feiern uns heute stündlich durch die Bravo-Hits und landen jetzt im Jahr 2009. WhatsApp wird da zum Beispiel gegründet. Usain Bolt läuft in Berlin die 100 Meter in unfassbaren 9,58 Sekunden und Avatar macht plötzlich die 3D-Brille wieder salonfähig und dazu passt Bravo-Hits 67 mit diesen drei Songs hier. Lady Gaga, Paparazzi. Auch mit drauf. Pitbull. Und Pink. Funhouse. Welcher davon soll gleich laufen? Ihr habt es in der Hand. Ihr entscheidet. Ruft uns jetzt an 0803 123 100. Ich freue mich auf euch. Lasst uns ein bisschen über Bravo-Hits quatschen. 0803 123 100. 100.

0: Ach, einen schönen Mittwochnachmittag. Micha hier bei Antenne Niedersachsen. Gleich dürft ihr entscheiden, welchen Song von der Bravo Hits 67 wir spielen. Aber vorher mal noch so was Kleines zu erledigen.
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0: Ihr seid dabei am 5. September im Arissa Resort am Dümmer mit Michael Schulte auf der Bühne. Und der nächste Gästelistenplatz, der geht an Katharina aus Osnabrück.
2: Hallo?
0: Wer ist Hallo?
2: Wer ist denn da am Telefon?
0: Hier ist auch einer, der Hallo zu dir sagen möchte und eine gute Nachricht hat.
2: Ja, welche denn?
0: Du bist dabei!
2: Beim Stars for Free?
0: Das ist richtig!
2: Oh, hier, mega cool.
0: Hier ist der Micha von Antenne Niedersachsen. Ich dachte, ich mach's mal kurz.
2: Ja, mega geil.
0: Oh, sorry, ich wollte dich nicht überfordern.
2: Nee, ist alles gut. Das ist super cool. Ich bin gerade sprachlos, weil ich echt die ganze Zeit gesagt habe, ich möchte unbedingt Karten.
0: Ja, siehst du? Und dann passiert's, wenn man nicht dran denkt.
2: Ja, mega. Ja. Oh, ich freue mich.
0: Ja, Katharina. Wer darf mit?
2: Auf jeden Fall mein Mann und meine Kinder.
0: Klingt fantastisch. Dann macht euch einen wunderschönen Abend mit Michael Schulte. Wir sehen uns. Ich freue mich und habt noch einen schönen Nachmittag.
2: Super, danke.
0: Tschüss.
2: Ich freue mich. Tschüss.
0: Und jetzt seid ihr dran. 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Und hier ist er für euch, Michael Schulte. Keep me up bei Antenne Niedersachsen. 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

0: durch den Mittwochnachmittag mit Micha hier bei Antenne Niedersachsen. Und heute gibt es ein sehr prominentes Geburtstagskind. Die Bravo wird heute 70 und wir hören uns gemeinsam durch die Bravo-Hits der letzten Jahre mit euch zusammen. Und ja, was stecken da bitte schön für Erinnerungen drin? Wir haben wen am Telefon?
1: Jo, hier ist Nina. Moin.
0: Hallo. Nina, na, du hast an die Bravo wahrscheinlich auch noch ordentliche Erinnerungen, ne?
1: Oh ja. Den Starschnitt, den gleichen, den Türki hatte.
0: Ach so.
1: Ja. Sie hat mich begleitet in der Jugend. Ich glaube, eigentlich irgendwie jeden.
0: Ja, mich auch. Also gemeinsam mit Viva. Ich habe tatsächlich auch, also ich bin ja Baujahr 80 und so meine Teenagerzeit war so 1993, 94, als die Backstreet Boys gerade so aufkamen und so. Und da war die Bravo natürlich auch immer Pflicht. Und ich weiß auch, das einzige Poster, was an meiner Wand hing, das war Heike Makatsch damals.
1: Ja, auch nicht schlecht. Bei mir war voll geknallt. Da hast du keine Tapete mehr gesehen.
0: Na, ich habe mir mit meiner Schwester ein Zimmer geteilt und
1: okay.
0: Ja, deshalb war das so ein bisschen schwierig, aber für Heike Makatsch war auf jeden Fall Platz.
1: Ja, das ist doch schön.
0: Ja. Und es ist auch 2009, in dieser Stunde geht es um Bravo Hits 67, kann ich mich gar nicht mehr so dran erinnern, das war dann die Zeit, wo ich dann Bravo Hits nicht mehr so gehört habe, 2009.
1: Genau.
0: Ja, aber war trotzdem ein wichtiges Jahr so für uns alle. WhatsApp wurde gegründet und Avatar ist ins Kino gekommen. Und jetzt ist natürlich die große Frage, mit welchem Song aus der Bravo Hits 67 du jetzt den 70. Geburtstag der Bravo mit uns zusammen hier feiern willst.
1: Ich würde mal Pitbull nehmen.
0: Ich finde, das ist eine sehr gute Entscheidung, Nina. Dann feiern wir jetzt in dieser Stunde die Bravo mit Pitbull und Hotel Room Service. Hab einen schönen Nachmittag.
1: Jawohl.

0: Wir tanzen uns hier mit Weekend in Richtung Feierabend. Micha bei Antenne Niedersachsen. Und bevor es gleich in den Feierabend geht, geben sich hier noch zwei Legenden der 80er bei uns die Klinke in die Hand quasi. Phil Collins ist am Start. Und Bruce Springsteen gibt sich auch die Ehre. All das in den nächsten 15 Minuten hier bei Antenne Niedersachsen.
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0: Ja, so ein paar Wolken haben wir zum Feierabend, aber meist ganz viel Sonne bei uns in Niedersachsen. Die Temperaturen aktuell zwischen 21 und 26 Grad. Und morgen geht es genauso weiter. Wir kriegen sogar bis zu 29 Grad. Später dann vielleicht ein paar einzelne Wärmegewitter.
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6: Mit Daniel Flüß, moin. Ja, und das hätte böse enden können. Auf der B3 im Kreis Celle verursachte ein 65-jähriger Autofahrer gleich 4 Unfälle. Mehrfach geriet er hier in den Gegenverkehr, Sarah Buletta.
7: Die Polizei vermutet, dass der Fahrer einen Schwächeanfall oder ähnliches hatte. Der Mann war Richtung Soltau unterwegs, geriet erst bei Bleckmar in den Gegenverkehr und touchierte einen entgegenkommenden Wagen. Kurz danach drängte er noch 2 weitere Autos ab. Da flogen die Seitenspiegel weg. Bei Wartböhm gab es dann noch einen Frontalcrash mit einer 19-jährigen Fahrerin. Beide mussten verletzt ins Krankenhaus.
6: Und Geständnis im Hildesheimer Prozess um falsche Polizisten. Die beiden Angeklagten haben zugegeben, mehrere Menschen ums Ersparte gebracht zu haben. Sie sollen gemeinsam mit anderen Bandenmitgliedern insgesamt 200.000 Euro erbeutet haben.
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0: A1 Osnabrück Richtung Bremen ab Wildeshausen Nord eine Stunde mehr und im weiteren Verlauf zwischen Stur und Bremen-Brinkum. Da wurde die Vollsperrung jetzt aufgelöst, da habt ihr wieder freie Fahrt. A27 Cuxhaven Richtung Bremen, Baustellenstau an der Lesumbrücke, ab Bremen Überseestadt 26 Minuten mehr. Und A28 Bremen Richtung Oldenburg, da gibt es jetzt eine Vollsperrung wegen eines brennenden Autos zwischen Ganderkesee Ost und Ganderkesee West. Unsere Umleitungsempfehlung ist die U58. A39 Wolfsburg Richtung Braunschweig, ab Weihhausen 17 Minuten. Und B6 Bremen, Unfallaufnahme im Utbremer Tunnel. Die Elbfähre Glückstadt für Schafen, da braucht ihr aktuell 2,5 Stunden mehr in Richtung Schleswig-Holstein. Das war's, gute Fahrt.
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0: Es geht in Richtung Mittwochfeierabend hier bei Micha bei Antenne Niedersachsen. Und mit der Frage, bekommt die Stadtspringe in der Region Hannover einen Olivia-Jones-Platz? Genau darüber berät der Ortsrat heute ab 18 Uhr. Antenne Niedersachsen-Reporter Daniel Flüß von der Drag Queen. Gab es auch schon eine Reaktion, ne?
1: Ja, und zwar eine positive. Also Olivia Jones sagte, so ein Platz sei, Zitat, eine einmalige Gelegenheit. Also Daumen hoch von ihr. Man bringt die Drag Queen ja jetzt nicht unbedingt mit Springe in Verbindung, sondern eigentlich mit Hamburg. Da veranstaltet sie ja immer noch ihre legendären Reeperbahn-Touren. Aber Springe ist ihre Heimatstadt und sie ist auch Ehrenbotschafterin der Stadt.
0: Und die Einwohner, die finden die Idee auch richtig gut, ne?
1: Genau, also vorab wurden rund 350 Personen befragt. Gut, die Hälfte fand die Idee auch gut. Und die Idee kam vom Bürgermeister, von Christian Springfeld. Er will damit Olivia Jones als Botschafterin würdigen und auch die Sichtbarkeit für sexuelle Minderheiten erhöhen. Konkret geht es hier um den Platz vor dem Rathaus. Noch hat er nämlich keinen Namen.
0: Na, dann drücken wir mal die Daumen. Vielleicht in ein paar Stunden ist es dann soweit. Vielen Dank, Daniel. Die Stadt Springe, die berät heute Abend über einen Olivia-Jones-Platz. 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

0: Also liebe Lüneburger, tut euch und der Stadt einen großen Gefallen und sammelt auf dem Heimweg bitte ein bisschen Obst von den Bäumen ein. Hier ist Micha bei Antenne Niedersachsen. Nehmt die Früchte von den Obstbäumen in Lüneburg mit. Das ist jetzt der ausdrückliche Wunsch der Stadt. Es wäre einfach zu schade, wenn jetzt die vielen Äpfel, Birnen und Pflaumen einfach verderben, statt gegessen zu werden. Das ist die Begründung. Außerdem entlastet damit die Stadtreinigung, die natürlich dann weniger Fallobst einsammeln muss. Also macht euch den Korb voll. Der nächste Obstsalat, der geht auf den Nacken von Lüneburg.
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0: nicht nur der Robbie fühlt's. Wir alle. Es ist fast Feierabend.
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0: Ja, und der sieht gar nicht mal so schlecht aus. Viel Sonne, ganz wenige Wolken bei uns in Niedersachsen. Die Temperaturen aktuell zwischen 21 und 26 Grad. Und morgen geht es dann genauso weiter. Wir kriegen sogar bis zu 29 Grad am Abend. Dann erste Hitzegewitter.
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3: Ich bin Thomas Bleskin. Finanzminister Klingbeil hat eine Ausweitung der geplanten Zuckersteuer auf zuckerfreie Light- und Zero-Getränke ausgeschlossen. Ein entsprechender Vorschlag aus seinem Ministerium sei lediglich ein interner Arbeitsstand und weder politisch abgestimmt noch von der Koalition beschlossen, erklärte der SPD-Chef.
4: Die Steuer auf gezuckerte Getränke soll im nächsten Jahr kommen. In Großbritannien gibt es sie bereits. Damit sollen vor allem Kinder vor Produkten geschützt werden, die der Gesundheit schaden. Wie genau die Steuer umgesetzt wird, beraten gerade die Ministerien. Hier soll es auch keine Denkverbote geben, sagt Finanzminister Klingbeil. Doch die Idee, auch Zero-Getränke oder Hafermilch zu besteuern, werde er nicht umsetzen. Die Union ist generell skeptisch, wird die Zuckersteuer aber wohl mittragen. Thomas Bremser, Redaktion.
3: Bundeskanzler Merz hat zu mehr Optimismus und Zuversicht aufgerufen. Nach der Kabinettsklausur in Brandenburg forderte der CDU-Chef, den weit verbreiteten Missmut in Deutschland abzuschütteln.
5: Wir sind und bleiben das Land der Macher und Erfinder, sagt Merz. Und auch mit der Wirtschaft werde es bis Jahresende wieder bergauf gehen, versprach er. Nach dem brütenden Sommer betonte er, er habe auch das Thema Hitzeschutz auf dem Schirm. Mehr Geld dafür will er aber nicht locker machen. Vor einem schwierigen Herbst mit Reformen und Landtagswahlen ging es bei der Klausur vor allem aber auch um eines, gut zu performen, Geschlossenheit zu demonstrieren. Claudia Wächter, Nachrichtenredaktion.
3: Volkswagen will angesichts des Sparkurses auch im Management deutlich Stellen abbauen. Konzernchef Blume kündigte bei einer Betriebsversammlung im gefährdeten Werk Emden an, dort solle ein Viertel der Managementstellen wegfallen. Zugleich verwies er auf die hohen Arbeits- und Fabrikkosten des Standorts. Werksschließungen wolle er weiterhin vermeiden, Beschlüsse dazu gebe es bislang nicht. Auch um die Zukunft der Werke in Zwickau, Hannover und Neckarsulm wird gebankt. Nach einer schweren Sturzflut im nepalesischen Himalaya werden hunderte Reisende vermisst. Nach vorläufigen Angaben der Tourismusbehörde handelt es sich um fast 400 Menschen, darunter knapp 300 Ausländer, auch aus Deutschland, den USA und Spanien. Die Zahl der Toten stieg inzwischen auf 22. Die Ursache der Flut ist noch unklar, als Möglichkeit gilt der Ausbruch eines Gletschersees.
0: Der Antenne Niedersachsen, Stau- und Blitzerservice. A1 Osnabrück Richtung Bremen ab Wildeshausen Nord 42 Minuten mehr und im weiteren Verlauf ab Bremen-Brinkum, da braucht ihr 20 Minuten länger. Die A7 Hamburg Richtung Flensburg, Unfallaufnahme zwischen Hamburg-Stellingen und Hamburg-Schnellsen. A27 Cuxhaven Richtung Bremen, Baustellenstau an der Lesumbrücke, ab Bremen-Überseestadt eine halbe Stunde mehr und eine Vollsperrung haben wir auf der A28 Bremen Richtung Oldenburg wegen eines brennenden Autos zwischen Ganderkesee Ost und Ganderkesee West. Unsere Umleitungsempfehlung ist die U58. A39 Wolfsburg Richtung Braunschweig, ab Weihhausen 22 Minuten mehr und die Elbfähre Glückstadt zu Schafen, da dauert es aktuell anderthalb Stunden länger in Richtung Schleswig-Holstein. Das war's. Gute Fahrt.
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0: Und hier geht's jetzt heiter weiter. Wir feiern heute den 70. Geburtstag der Bravo. Jede Stunde mit 3 Songs aus einer anderen Ausgabe der Bravo Hits. Und ja, ihr habt die Qual der Wahl, welcher hier gleich davon läuft. Und jetzt geht's ins Jahr 2010. Lena holt für Deutschland gerade den ESC. Unsere Fußballer, die werden WM-Dritter und Instar geht an den Start. Damals übrigens noch ganz ohne Reels. Und Influencer-Berufsbezeichnung. Und auf der Bravo Hits 71, da stehen diese drei hier. Flowrider. Teenage Dream von Katy Perry. Auch richtig geil. I need a dollar. Und jetzt liegt's an euch. Welchen Song wünscht ihr euch jetzt zum Bravo-Geburtstag? 0803 123 100. Ihr habt's in der Hand, was jetzt hier gleich läuft. 0803 123 100.

Es geht in Richtung Mittwochfeierabend. Micha hier bei Antenne Niedersachsen und ihr könnt immer noch euren Liebling von der Bravo Hits 71 wählen aus dem Jahr 2010. Ruft uns an 0803 123 100. Ja, Micha heute nochmal ohne Mareike hier bei Antenne Niedersachsen. Die hat Urlaub und hat sich gestern Abend, hat sie mir heute Morgen per WhatsApp verraten, schon herrlich beim Sommerhaus der Stars amüsiert. Und prompt gibt's auch schon Nachschub für alle Trash-TV-Fans. Love Island VIP startet nämlich auch bald und der Cast, der ist jetzt bekannt. Sprechen wir drüber, aber nur 20 Sekunden lang. Mehr rückt unser Chef ja nicht raus. Ja, am 23. September geht's schon los. Promis auf der Liebesinsel und mit dabei ist einer, der wahrscheinlich viel über Bill Kaulitz erzählen dürfte, Yannick Kontalles, der kurze Flirt von Bill. Aber egal, ob der nun auf Männer oder Frauen steht, potenzielle Beute gibt's genug. Den Bachelor Martin Braun zum Beispiel, Eva Benetatu gibt sich mal wieder die Ehre und Paco Herb, der ja auch eine gute Figur beim Kampf der Reality Stars gemacht hat. Dürfen wir uns freuen, Ende September bei RTL.

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0: Es geht in Richtung Mittwochfeierabend. Micha hier bei Antenne Niedersachsen. Und wir sind heute Nachmittag mit der Zeitmaschine unterwegs. Bravo wird 70 und wir hören uns gemeinsam durch die Bravo-Hits der letzten Jahrzehnte. Macht richtig Spaß. Und diesmal machen wir halt im Jahr 2010. Ja, drei Songs haben wir für euch von der Bravo-Hits 71 rausgesucht. Und ihr entscheidet, welcher hier gleich läuft. Und wer ist jetzt am Telefon? Moin.
1: Moin.
0: Ich hätte früher eher fragen sollen, wer steckt hier im Funkloch?
1: Ganz einfach, das ist der Andi, der kommt aus Rotenburg.
0: Andi, du bist auch so ein alter Bravo-Fan.
1: Ja gut, sagen wir mal so, hat jeder durch die Kindheit durch.
0: Ja, was bist du vom Baujahr?
1: 71.
0: Ah, okay, dann hast du also viele Ausgaben mitgenommen auf jeden Fall, ne?
1: Oh ja.
0: Ja, ich bin Baujahr 80, bin dann erst ein bisschen später dazugekommen, aber ja, also auch in den 80ern, als du Teenie warst, gab's ja wilde Bravo-Jahre, muss man sagen. Hast du da noch irgendwelche Erinnerungen dran?
1: Natürlich, es war auch Nenas Zeit, wo sie als Starschnitt, dann gab's auch Schauspieler, die teilweise Sänger waren, die konntest du sammeln.
0: Ja, ganz wichtig auch, 1985, da kam ja auch dann Boris Becker auf, ne? Das Wunderkind in Wimbledon war 85, 86 ganz groß, den gab es auch als Starschnitt.
1: Habe ich jetzt auch. Bum-Bum.
0: Ja, Bum-Bum Becker, genau. Ja, also gab auf jeden Fall ganz, ganz wilde Bravo-Jahre und wir sind jetzt im Jahr 2010. Wir feiern den Bravo-Geburtstag heute, indem wir uns einfach mal so ein bisschen durch die Bravo-Hits durchhören.
1: Moment, 2010, ja.
0: Wir hören es aber schnell durch. Guck mal, also Flo Rida mit David Guetta zum Beispiel. Katy Perry, Teenage Dream. Oder brauchst du einen Dollar?
1: Andi. Dann nimm mal Dollar.
0: Dollar. Okay, das soll's sein. Ja. Sehr gut. Dann wünsche ich dir jetzt einen schönen Feierabend und wir feiern hier 70 Jahre Bravo mit I Need a Dollar bei Antenne Niedersachsen.
1: Ja, man darf.

0: mal.
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12: Ja, und das Feierabendwetter, das kann sich auch heute auf jeden Fall wieder sehen lassen. Wir haben viel Sonne, wenige Wolken bei uns in Niedersachsen. Die Temperaturen aktuell in Vornhagen 22 Grad, in Tostaglobe, da haben wir 23 und in Brelow ebenfalls 22 Grad. Und morgen geht es dann eigentlich genauso weiter. Wieder viel Sonne, es geht sogar auf 29 Grad rauf. Am Nachmittag Richtung Abend hin kann es dann so einzelne Wärmegewitter geben.
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13: Mit Daniel Flüß, moin. Nach dem DFB-Pokalspiel von Hannover 96 gegen den SV Hemelingen hat sich der Zweitliga-Club gegen Teile seiner Fanszene gestellt. Der Club verurteilt queerfeindliche Beleidigungen und Bedrohungen.
14: Die sollen von einigen 96-Fans vergangenen Samstag gegen Teilnehmer des Christopher Street Days in Bremen zu hören gewesen sein. Hannover 96 bekenne sich als Schirmherr des CSD in Hannover zu Vielfalt, Toleranz und einem respektvollen Miteinander. Nach dem Spiel waren außerdem Bilder von zerstörten Toiletten im Gästeblock des Weserstadions aufgetaucht. Auch das verurteilte 96. Alena Tribold, Hannover.
13: Ja, und gibt es bald einen Olivia-Jones-Platz in Springe? Dazu kommt heute der Ortsrat zusammen. Konkret geht es um den noch namenlosen Platz vor dem Rathaus. Olivia Jones ist die Kunstfigur des Travestiekünstlers Oliver Knöbel. Er ist in Springe aufgewachsen.
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12: A1 Osnabrück Richtung Bremen ab Stur 29 Minuten mehr. Die A2 Berlin Richtung Hannover, Braunschweig-Watenbüttel 20 Minuten. Und eine Vollsperrung haben wir auf der A28 Bremen Richtung Oldenburg wegen eines brennenden Autos zwischen Ganderkesee Ost und Ganderkesee West. Unsere Umleitungsempfehlung ist die U58. A39 Wolfsburg Richtung Braunschweig ab Weihausen 22 Minuten mehr und die Elbfähre Glückstadt zu schaffen. Da braucht ihr aktuell 1,5 Stunden Geduld in Richtung Schleswig-Holstein. Das war's. Gute Fahrt.
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12: Tja, und wir starten jetzt hier gemeinsam rein in den Mittwochfeierabend mit Toto und Afrika.

0: Hier ist Antenne Niedersachsen für euren Feierabend mit Micha. Und heute großer Geburtstag, ne? Von einem Begleiter unserer Kindheit und Jugend. Die Bravo, die wird heute 70 und deswegen hören wir uns jede Stunde durch eine andere Bravo-Hits. Und ihr entscheidet, was wir spielen, auch gleich um 17 Uhr wieder. Aber die Bravo, die hat natürlich noch viel mehr zu bieten als nur CDs. Und darüber habe ich mit Mareike vor ihrem Urlaub gesprochen.
1: Was ist denn so deine Lieblingserinnerung an die Bravo?
0: Vor dieser Frage hatte ich Angst.
1: naja, gut, also wenn, die muss ja mal gestellt werden.
0: Ja, also wenn ich ganz ehrlich bin, hat sie mir eigentlich quasi bei meinem Outing geholfen oder sie hat mich überhaupt aufgeklärt, dass ich halt irgendwie nicht auf Frauen, sondern auf Männer stehe, weil ich, keine Ahnung, das war glaube ich schon mit 13 oder so. Mhm. Da gab es ja immer die Nackten, ne?
1: Ja, also, immer Mann, diese Doppelseite.
0: Frau. Und ich habe halt irgendwie gemerkt, ich finde halt die Männer da irgendwie interessanter als die Frauen. Ja, so mit 13 kann man das ja gar nicht so richtig, ich habe das gar nicht so
1: begriffen wahrscheinlich.
0: Begriffen, ne? Ja. Und dann hat aber auch das Dr. Sommer-Team natürlich irgendwie auch mit zu beigetragen, dass ich so ein bisschen aufgeklärt werde und merke, hey, das ist irgendwie was ganz Normales und das ist nicht schlimm.
1: Ja.
0: Und
1: Nein,
0: so sind
1: nicht.
0: Viele andere auch. Damals hat man ja da, ne, heute hat man das Internet, da kann man sich ein bisschen besser drüber informieren. Damals war das halt nicht der Fall. Mit meinen Eltern konnte ich natürlich auch nicht darüber reden und ich habe mich auch erst mit 19 geoutet. Das hat also noch ganz schön viele Jahre gedauert, aber das hat die Bravo mit mir gemacht. Die hat mir da wirklich irgendwie sehr geholfen. Und das war ja auch damals, die Bravo war damals das Instagram, ne?
1: Ja,
0: was wir damals hatten.
1: Absolut.
0: Es gab ja nichts anderes.
1: Aber das war auch bei mir noch so.
0: Ja.
1: Also du bist ja immer, ich glaube, die kam immer mittwochs raus oder so.
0: Oh, das,
1: ne?
0: Weiß ich ja gar nicht mehr.
1: Oh, ich glaube, es war mittwochs. Ich kann aber auch falsch liegen, ist ja auf jeden Fall egal.
0: Sie hat auch so gut gerochen.
1: Es war immer so ein Wochentag und man ist immer sofort zum nächsten Kiosk und hat sich diese Bravo geholt.
0: Das war toll.
1: Weil du wolltest ja auch alles irgendwie über deine Stars wissen. Und die Poster mochte ich auch gerne. Ich war so ein Postermädchen. Ich hatte so eine Schräge an meinem Zimmer, also eine schräge Wand. Und da hing alles voll mit Postern.
0: Das ist so interessant. Dadurch, dass ich ja nicht vor meinen Eltern geoutet war und das ja auch noch gar nicht so richtig irgendwie zugeben konnte, hatte ich natürlich trotzdem Frauen an der Wand hängen. Und das war witzigerweise Heike Makatsch, die damals bei Viva moderiert hat. Die fand ich nämlich wirklich irgendwie total cool. Und deshalb dachte meine Mama ganz lange Zeit, ich bin in Heike Makatsch verliebt.
1: Ach, tja, wie schön.
0: Heute ist sie schlauer.
1: Heute ist sie schlauer.

0: so entspannt geht's hier durch den Mittwochfeierabend. Micha hier bei Antenne Niedersachsen.
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0: Ja, und das ist auch ganz entspannt. Viel Sonne, ein paar Wolken, Temperaturen aktuell immer noch zwischen 21 und 25 Grad. Morgen geht's genauso weiter. Wir kriegen sogar 29 Grad. Am Abend dann vielleicht einzelne kleine Hitzegewitter.
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3: Ich bin Thomas Bleskin. VW-Konzernchef Oliver Blume hat sich bei der Belegschaft in Emden zur schwierigen Lage des Werks geäußert. Ihm zufolge betragen die Arbeitskosten in Ostfriesland mehr als das Doppelte vergleichbarer europäischer Standorte.
4: Werksschließungen sind noch nicht beschlossen, hat der VW-Chef immer wieder betont. Aber die Belegschaften sind alarmiert, seit die Konzernführung Sparmaßnahmen angekündigt hat. Und für die Werke in Emden und Zwickau gibt es noch keine wettbewerbsfähige Nutzung für die 2030er Jahre, wie es aus der VW-Führung heißt. Das soll jetzt in den kommenden 6 bis 12 Monaten geschafft werden. An den beiden Standorten hatte VW zuletzt viel Geld investiert für die Produktion von E-Autos. Thomas Thonfeld, Nachrichtenredaktion.
3: Bundeskanzler Merz hat nach der Klausurtagung des schwarz-roten Kabinetts zu mehr Optimismus und Zuversicht aufgerufen. Die Regierung habe auf Schloss Neuhardenberg ein Zukunftsbild für Deutschland entworfen und die Aufgaben der kommenden Wochen und Monate offen und konstruktiv beraten, sagte der CDU-Chef. Merz forderte, den weit verbreiteten Missmut abzuschütteln, der das Land lähme. Die Nachricht, dass die geplante Zuckersteuer auch auf zuckerfreie Getränke wie Cola Zero ausgeweitet werden soll, hat eine Welle der Empörung in Deutschland ausgelöst. Bundesfinanzminister Klingbeil stellt jetzt klar, es wird keine Extrasteuer auf zuckerfreie Getränke geben.
5: Eine Zuckersteuer auf zuckerfreie Getränke ergibt keinen Sinn, schreibt Klingbeil wörtlich, und damit spricht er den meisten wohl aus dem Herzen. Zum Auslöser der Debatte erklärte er, es sei ein Arbeitspapier an die Öffentlichkeit gelangt, die darin enthaltenen Vorschläge, auch Getränke zu besteuern, die andere Süßungsmittel statt reinem Zucker enthalten, sei weder politisch abgestimmt noch in der Koalition beschlossen. In interne Diskussionen gehören laut Klingbeil aber eben auch Vorschläge, die am Ende nicht umgesetzt werden. Diana Kramer, Nachrichtenredaktion.
3: Der Einbruch beim Wohnungsbau zwischen 2023 und 2025 hat einer Studie zufolge die gesamte Konjunktur in Deutschland gebremst.

0: 2025 seien bundesweit rund 85.000 Wohnungen weniger gebaut worden als zwei Jahre zuvor, heißt es im sogenannten Baumonitor 2026. Allein für den Bau bedeutet das binnen zwei Jahren einen Nettoumsatzverlust von rund 27 Milliarden Euro.
1: Der Antenne Niedersachsen, Stau- und Blitzerservice. A1 Osnabrück Richtung NRW, Unfallaufnahme zwischen Ladbergen und dem Flughafen Münster-Osnabrück. Die A1 Osnabrück Richtung Bremen ab Stur 35 Minuten mehr und A7 Hannover Richtung Kassel ab 3 Hannover Süd, da braucht ihr 38 Minuten länger. A28 Bremen Richtung Oldenburg, Vollsperrung durch ein brennendes Auto zwischen Ganderkesee Ost und Ganderkesee West. Unsere Umleitungsempfehlung ist die U58 und wir haben noch eine Vollsperrung auf der A30 Osnabrück Richtung Bad Oeynhausen wegen Fahrbahnerneuerung bis morgen 19 Uhr. Die Einfahrt Bad Oeynhausen Nord betrifft das. B75 Bremen Richtung Delmenhorst. Metallteile liegen auf der Straße zwischen Delmenhorst-Stickrass und Delmenhorster Dreieck. Und die Elbfähre Glückstadt für Schafen, da braucht ihr eine Stunde Geduld in Richtung Schleswig-Holstein. Das war's, wir wünschen euch eine gute Fahrt.
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1: Ja, heute gibt's ausnahmsweise mal kein Feierabend-Battle. Und trotzdem könnt ihr entscheiden, mit welchem Song ihr jetzt nach Hause fahrt. Denn wir feiern heute 70 Jahre Bravo und hören uns einfach durch die Bravo-Hits der letzten Jahrzehnte. Und da geht's jetzt ins Jahr 2007 zu Bravo Hits 56. Deutschland feiert das Handball-Wintermärchen. Eisbär Knut wird zum Weltstar und Steve Jobs hat 2007 das erste iPhone vorgestellt mit 3,5 Zoll Display. Das wäre heute wahrscheinlich eine Smartwatch. Und diese drei Songs, die stehen jetzt zur Auswahl. Wow, Cascada, Every Time We Touch. Oder soll's Nelly Furtado sein? All Good Things. Die waren damals auch ganz groß. Nickelback, If Everyone Cared. Was das für euch sein, ruft uns jetzt an 0803 123 100. Ihr habt's in der Hand. 0803 123 100.

haben ihn endlich erreicht, den Mittwochfeierabend. Hier ist Micha bei Antenne Niedersachsen und gleich dürft ihr wieder bestimmen, welchen Song wir von der Bravo Hits 56 spielen. Die ist in dieser Stunde dran. Ruft uns gern weiter an 0803 123 100. Vorher habe ich aber noch einen Song, der heute in Oulu in Finnland wahrscheinlich richtig gut ankommen würde. Da startet nämlich heute wieder die Luftgitarren-Weltmeisterschaft. Ja, die nächsten 3 Tage wird da geguckt, wer besser als alle anderen Luftgitarre spielen kann. Ist wahrscheinlich das einzige Instrument, das ich auch beherrsche. Das Motto des Wettbewerbs in diesem Jahr: Macht Luft, keinen Krieg. Und zu dieser Nummer hier könnte man wahrscheinlich wirklich eine Hammer-Performance hinlegen. Survivor, Burning Heart, für euch jetzt hier bei Antenne Niedersachsen.

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0: hier ist Antenne Niedersachsen, Micha für euren Feierabend. Und heute gibt's kein Feierabend-Battle. Wir feiern heute 70 Jahre Bravo mit euch zusammen und hören uns durch die letzten Jahrzehnte Bravo-Hits. Drei Songs stehen zur Auswahl. Ihr entscheidet, welcher läuft. So einfach ist das. Diesmal geht's ins Jahr 2007. Und wer ist am Telefon?
1: Aurelia hier, hi.
0: Hallo, grüß dich. Na?
1: Hallo, na?
0: Steckst du im Feierabend?
1: Ja, gerade auf dem Weg nach Hause.
0: Sehr gut. Na, jetzt bin ich gespannt. Welche Erinnerungen hast du denn an die Bravo?
1: Oh, gar keine. Ich hatte damals in Litauen, da komme ich her, keine Bravo zu lesen. Aber ich kenne bald beide davon.
0: Ja. Ja, krass. Hattet ihr sowas Ähnliches?
1: Ach, weiß ich nicht mehr. Das ist schon so lange her, Michael. Wir sind ja doch schon ein bisschen älter.
0: Ja. Ja. Aber du kannst dich wahrscheinlich trotzdem an 2007 erinnern, als es Bravo Hit 56 gab, ne?
1: Ja, kann ich so ein bisschen. Da war ich ja schon in Deutschland, ja.
0: Ja, das erste iPhone zum Beispiel, das war ja revolutionär damals. Wollten alle haben, war überall ausverkauft.
1: Na, zum Glück war ich nicht damals von iPhone besessen. Ich hatte, glaube ich, Motorola in der Hand oder so.
0: Ach so, okay. Aber Eisberg Knut, ja, genau. Eisberg Knut, den haben wir doch alle gemocht, oder?
1: Ja, genau, den habe ich auch gemocht.
0: Ja. Naja, jetzt bin ich gespannt, was darf es denn für dich sein aus der Bravo Hits 56? Wir haben Cascada, wir haben Nickelback, wir haben Nelly Furtado.
1: Ja, alle drei Lieder finde ich super toll, aber mein Herz schlägt für Nelly Furtado.
0: Nelly Furtado, das wäre auch mein Favorit gewesen. Ja. Super, dann hören wir jetzt, dann hören wir jetzt alle zusammen All Good Things. Hier bei Antenne Niedersachsen und gratulieren der Bravo nochmal recht herzlich zum 70. Geburtstag. Vielen Dank, Aurelia.
1: Genau.

0: und Flippy.
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11: Ja, das sieht doch fantastisch aus heute Nachmittag wieder. Ganz viel Sonne, immer noch jetzt zum Feierabend, ein paar Wolken, Temperaturen immer noch zwischen 21 und 24 Grad. Ja, morgen geht es so schön weiter. Es geht sogar auf 29 Grad rauf. Am Abend können dann so ein paar Hitzegewitter mit dabei sein.
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13: Mit Daniel Flüß, moin. Geständnis im Hildesheimer Prozess um falsche Polizisten. Die beiden Angeklagten haben zugegeben, mehrere Menschen ums Ersparte gebracht zu haben. Sie sollen gemeinsam mit anderen Bandmitgliedern insgesamt 200.000 Euro erbeutet haben. Nach dem DFB-Pokalspiel von Hannover 96 gegen den SV Hemelingen hat sich der Zweitliga-Club gegen Teile seiner Fanszene gestellt. Der Club verurteilt queerfeindliche Beleidigungen und Bedrohungen.
14: Die sollen von einigen 96-Fans vergangenen Samstag gegen Teilnehmer des Christopher Street Days in Bremen zu hören gewesen sein. Hannover 96 bekenne sich als Schirmherr des CSD in Hannover zu Vielfalt, Toleranz und einem respektvollen Miteinander. Alena Tribold, Hannover.
13: Ja, es kommt wieder Leben auf einige Schienen. Insgesamt 4 stillgelegte Bahnstrecken in Niedersachsen sollen in den kommenden Jahren reaktiviert werden. Unter anderem auch die Strecke Lüneburg-Soltau. Sarah Buletta, der Sozialverband Deutschland in Niedersachsen, findet das gut, sagt aber auch, eine Reaktivierung alleine reicht nicht.
15: SOVD-Landeschef Dirk Zwinkel verlangt einen konsequenten und schnellen Ausbau von Bus und Bahn, gerade für ältere Menschen mit Behinderung oder geringem Einkommen. Busse müssen demnach besser mit Bahnanschlüssen abgestimmt werden, auch abends und am Wochenende. Außerdem sollten öffentliche Verkehrsmittel barrierefrei sein. Zwinke kritisiert außerdem Taktung und Barrierefreiheit in Niedersachsen. Rufbusse könnten helfen, dürfen ein gutes ÖPNV-Netz aber nicht ersetzen.
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11: Ja, wieder einiges los. Auf der A1 Osnabrück Richtung NRW. Unfallaufnahme jetzt zwischen Lattbergen und dem Flughafen Münster-Osnabrück. Die A1 Osnabrück Richtung Bremen ab Stur 39 Minuten mehr. Und A7 Hannover Richtung Hamburg ab Hamburg-Hausbruch. Da braucht ihr 9 Minuten länger. Die A7 Hannover Richtung Kassel ab Hannover Süd 48 Minuten. Und A30 Osnabrück Richtung Bad Oeynhausen. Vollsperrung. Da wird die Fahrbahn erneuert bis 19 Uhr in der Einfahrt Bad Oeynhausen Nord. B6 Stadt Bremen, Oldenburger Straße, ab Walle 10 Minuten mehr und die Elbfähre Glückstadt für Schafen. Da wird es langsam ein bisschen weniger. Eine Stunde braucht ihr noch Geduld in Richtung Schleswig-Holstein. Das war's. Wir wünschen euch eine gute Fahrt.
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0: einen schönen Mittwochfeierabend. Hier ist Micha bei Antenne Niedersachsen. Ja, und so langsam wirft man ja schon mal so den ersten Blick in Richtung Wochenende, ne? Da steht einiges an. Bundesliga geht endlich wieder los. Hameln feiert Pflasterfest. Im Norden ist Sommerfest. Und dann lohnt sich ja auch auf jeden Fall schon mal ein Blick auf das Wochenende danach.
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0: Wow, das große Konzerthighlight dieses Sommers am 5. September im Marissa Resort am Dümmer. Wir, ihr und Michael Schulte. Und der nächste Gästelistenplatz ist für Jens aus Dicke im Landkreis Diepholz reserviert. Moin, wobei störe ich dich?
2: Ich bin nur gerade raus im Garten und guck ein bisschen.
0: Du guckst im Garten, nach dem Rechten.
2: Ja, ich hab den Hund hier laufen, dann muss ich ein bisschen aufpassen, dass er nicht abhaut.
0: Ach, was hast du denn für einen Hundi?
2: Ein Aussie.
0: Also für den habe ich ganz schlechte Nachrichten.
2: Ja?
0: Ja.
2: Der darf nicht mit.
0: Ja, also der muss am 5. September irgendwie alleine bleiben oder bei einem Hundesitter. Der kann das Herrchen irgendwie leider an dem Abend nicht für sich beanspruchen, denn das Herrchen muss leider zu Stars for Free am Dümmer zu Michael Schulte.
2: Oh, super, da freue ich mich aber. Meine Frau noch ganz besonders. Die mag das immer viel lieber.
0: Das kann ich mir vorstellen. Macht euch einen richtig schönen Abend.
2: Ja, super. Klasse, Mensch.
0: Und jetzt seid ihr dran. 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

0: We are the people and we have Feierabend. Das Motto dieser Stunde.
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0: Ja, und das bei ziemlich fantastischem Wetter, würde ich sagen. Es gibt so ein paar Wolken hier auch gerade vor unserem Studio, aber sonst auch ganz, ganz viel Sonne noch in Niedersachsen und die Temperaturen aktuell 20 bis 23 Grad. Und morgen klettern die Temperaturen dann auf 29 Grad. Am Abend kann es dann einzelne Wärmegewitter geben.
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3: Ich bin Thomas Bleskin. Bundeskanzler Merz will die Rentenreform wie geplant umsetzen, trotz heftiger Kritik einiger CDU-Regierungschefs im Osten. Nach der Kabinettsklausur in Neu-Hardenberg rief Merz gleichzeitig alle Menschen in Deutschland zu mehr Zuversicht und Optimismus auf.
4: Positive Signale sieht Merz bereits. Die Wirtschaft wachse nämlich wieder. Auf jeden Fall will die Regierung ihr Reformpaket durchziehen. Ein Machtwort gab es nicht nur im Rentenstreit. Auch eine Zuckersteuer auf Zero-Getränke soll es nicht geben. Aber auch nicht mehr Geld für Hitzeschutz. Tatkraft, Geschlossenheit und gute Laune demonstriert die Koalition. Denn deren Umfragewerte sind weiter im Keller. Claudia Wächter, Nachrichtenredaktion.
3: Volkswagen will angesichts des Sparkurses auch im Management deutlich Stellen abbauen. Konzernchef Blume kündigte bei einer Betriebsversammlung im gefährdeten Werk Emden an, dort solle ein Viertel der Managementstellen wegfallen. Zugleich verwies er auf die hohen Arbeits- und Fabrikkosten des Standorts. Werksschließungen wolle er weiterhin vermeiden, Beschlüsse dazu gebe es bislang nicht. Auch um die Zukunft der Werke in Zwickau, Hannover und Neckarsulm wird gebangt. Der Facebook-Mutterkonzern Meta zahlt in einem US-Verfahren um Social-Media-Sucht bei Kindern knapp 17 Milliarden Dollar. Darauf einigte sich das Unternehmen mit der überwiegenden Mehrheit der US-Bundesstaaten, mehreren Territorien und dem Hauptstadtbezirk Washington.
5: Meta kauft sich frei, hat ja Geld genug. Der Prozess um die Klage der Bundesstaaten hatte im kalifornischen Oakland gerade erst begonnen, da ist er schon wieder vorbei. Dutzende Staaten hatten Meta vorgeworfen, Kinder gezielt von sozialen Medien wie Facebook und Instagram abhängig zu machen und Daten zu sammeln. Hohe Geldstrafen wurden gefordert und massive Änderungen am Geschäftsmodell. Meta nannte die Vorwürfe unbegründet und die finanziellen Forderungen unangemessen. Tina Eck, USA.
3: Am Frankfurter Flughafen sind 2 Beschäftigte an Malaria gestorben. Insgesamt hätten sich 6 Mitarbeiter bei ihrer Arbeit mit der besonders gefährlichen Malaria tropica infiziert, teilte das Gesundheitsamt mit. Vermutlich seien infizierte Mücken mit Flugzeugen aus einem Malaria-Gebiet nach Deutschland gelangt. Weitere Erkrankte seien behandelt worden und inzwischen wieder wohlauf. Für die Bevölkerung in Frankfurt sei das Risiko nach Behördenangaben vernachlässigbar.
0: Der Antenne Niedersachsen Stau- und Blitzerservice. Da geht's los mit der A1 Osnabrück Richtung Bremen ab Stur, 27 Minuten mehr. Vorsicht auf der A2 Dortmund Richtung Hannover zwischen Bad Eilsen und Rehren, da liegen Holzteile auf der Straße. Und auf der A2 Richtung Hannover zwischen Bad Nenndorf und Wunstorf-Kohlenfeld, da haben wir Fahrzeugteile auf der Straße. Die A7 Hannover Richtung Kassel ab Hannover Süd braucht ihr 52 Minuten aktuell länger. Und wegen Fahrbahnerneuerung voll gesperrt ist die A30 Osnabrück Richtung Bad Oeynhausen, da die Einfahrt Bad Oeynhausen Nord. B212 Kreis Diepholz, Vollsperrung nach einem Unfall zwischen dem Zubringer nach Lehmwerder und dem Zubringer nach Warfleet. Und die Elbfähre Glückstadt für Schafen, da braucht ihr aktuell eine Stunde Geduld in Richtung Schleswig-Holstein. Das war's, wir wünschen euch eine gute Fahrt.
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0: Ach Gott, ja, und was wären wir ohne sie gewesen als Teenies? Die Bravo, die wird heute 70 und wir feiern das schon den ganzen Tag und hören uns durch die Bravo-Hits der letzten Jahrzehnte. Und da geht's jetzt ins Jahr 1999. Ich freue mich schon die ganze Zeit drauf. Der Micha, der war knackige 19. Der Euro wird eingeführt. Zunächst nur als Buchgeld, dann gab es eine totale Sonnenfinsternis und knipste mitten am Tag das Licht aus und Napster bringt die Musikindustrie so ordentlich ins Schwitzen. Und diese Mucke hier, die war auf Bravo Hits 26 drauf.

King of My Castle. Und ihr habt es jetzt in der Hand, wer hier bei unserer großen Bravo-Geburtstagsparty mit dabei ist. Ruft uns an 0803 123 100. Welcher Song macht den Bravo-Geburtstag komplett? 0803 123 100.

0: geht durch den Mittwochfeierabend mit Micha hier bei Antenne Niedersachsen und wir feiern heute schon den ganzen Tag mit euch zusammen den 70. Geburtstag der Bravo und hören uns zusammen durch die Bravo Hits. 3 Songs stehen zur Auswahl und ihr entscheidet, welcher läuft. Und am Telefon haben wir Brigitte aus Hildesheim und du bist so ein richtiges Bravo-Fangirl gewesen, ne?
1: Genau. Und zwar hatte ich Alice Cooper bei mir an der Wand und das war zig Abschnitte, die man da zusammenkleben musste. Und meine Oma hat damals bei mir in meinem Zimmer geschlafen, ist die Nacht aufgewacht, hat rumgeschrien, ein Mann steht bei ihrem Zimmer. Und dann haben meine Eltern meinen Alice Cooper runtergerissen. Ich war stockensauer.
0: Ach so, weil der Starschnitt in Lebensgröße wahrscheinlich,
1: richtig,
0: ne?
1: Richtig, genau.
0: Und da hat sie sich, das könnte mir auch passieren. Ich bin ja auch so ein Schlafwandler und sehe nachts auch immer irgendwie furchtbare Sachen. Also ich wäre da wahrscheinlich auch Spezialist für gewesen.
1: Ja, aber da war ich, also das habe ich ja noch lange nachgetragen oder meinen Eltern auch, dass sie, ich habe da wirklich viel Geld reingesteckt, weil das war ja immer nur der Kopf,
0: ja,
1: dann
0: oder
1: die Schulter
0: die
1: und
0: Kniescheibe.
1: So alles, ne?
0: Ja.
1: Genau.
0: Ne?
1: Aber wie gesagt, das wurde dann auf einmal runtergerissen da und deshalb war ich da. Ich bin heute noch Alice Cooper Fan, muss ich ehrlich sagen.
0: Aber
1: den finde ich immer noch gut.
0: Da ist die Frage, hast du dir denn den Starschnitt nochmal besorgt von Alice Cooper?
1: Nein, den gab es nicht mehr.
0: Oh. Vielleicht hört das jetzt jemand. Vielleicht ist jemand gnädig. Vielleicht schickt ihn dir jemand.
1: Ja, aber wie gesagt, ein Foto habe ich gekriegt oder habe ich bekommen, aber nicht den Starschnitt. Also in Lebensgröße, sage ich jetzt mal so.
0: Och, Brigitte, das tut mir leid. Aber dafür kannst du jetzt entscheiden, spielst jetzt hier Programmchefin und kannst entscheiden, was jetzt hier gleich für ein Song läuft. Wir sind jetzt hier nämlich drin im Jahr 1999 und da stehen zur Auswahl. Ach, der Sascha, I Feel Lonely.
1: Ja, den finde ich gut.
0: Den findest du gut.
1: Gut. Ja.
0: Aber
1: immer
0: warte.
1: Noch.
0: Wir haben auch die Venga Boys, We're Going to Ibiza.
1: Nee, aber Sascha finde ich immer noch gut.
0: Sascha findest du immer noch gut.
1: Immer noch gut.
0: Und findest du auch Sascha noch gut, wenn du das Vamdu Project und King of My Castle hörst?
1: Nein, Sascha.
0: Sascha, okay.
1: Immer noch das Erste.
0: Okay. Es geht nichts über Sascha. Okay, dann hören wir jetzt hier Sascha, I Feel Lonely und feiern 70 Jahre Bravo. Wir sagen Happy Birthday und Dankeschön, liebe Brigitte. Ciao.

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1: Ja, sieht gut aus, der Feierabend heute. Es gibt auch ein bisschen

0: Restfeierabendsonne, ein paar wenige Wolken, Temperaturen zwischen 19 und 21 Grad und morgen geht's genauso schön weiter. Wir kriegen bis zu 29 Grad. Am Abend sind ein paar Hitzegewitter drin.
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2: Mit Daniel Flüß, moin. Ja, das hätte böse enden können. Auf der B3 im Kreis Celle verursachte ein 65-jähriger Autofahrer gleich 4 Unfälle. Mehrfach geriet er hier in den Gegenverkehr, Sarah Buletta.
3: Die Polizei vermutet, dass der Fahrer einen Schwächeanfall oder ähnliches hatte. Der Mann war Richtung Soltau unterwegs, geriet erst bei Bleckmar in den Gegenverkehr und touchierte einen entgegenkommenden Wagen. Kurz danach drängte er noch 2 weitere Autos ab. Da flogen die Seitenspiegel weg. Bei Wartböhm gab es dann noch einen Frontalcrash mit einer 19-jährigen Fahrerin. Beide mussten verletzt ins Krankenhaus.
2: Und Geständnis im Hildesheimer Prozess um falsche Polizisten. Die beiden Angeklagten haben zugegeben, mehrere Menschen ums Ersparte gebracht zu haben. Sie sollen gemeinsam mit anderen Bandenmitgliedern insgesamt 200.000 Euro erbeutet haben.
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0: A1 Osnabrück Richtung Bremen, ab Stur 27 Minuten mehr. Die A7 Hannover Richtung Kassel, ab Hannover Süd, da braucht ihr 52 Minuten länger. Und B212 Kreis Diepholz, Vollsperrung nach einem Unfall zwischen dem Zubringer nach Lehmwerda und dem Zubringer nach Warfleet. Die Elbfähre Glückstadt für Schafen, da braucht ihr aktuell eine Stunde Geduld in Richtung Schleswig-Holstein. Wir wünschen euch eine gute Fahrt.
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0: Ray Garvey für euren Mittwochfeierabend hier bei Antenne Niedersachsen.
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0: Positive Geschichten auf zwei Rädern. Die Johanniter Stauhelfer, die erleben bei ihren Einsätzen auf der Autobahn so einiges. Und manchmal entstehen dabei Dinge, die sie nicht vergessen. Gerade jetzt in der Hauptreisezeit helfen sie bei Pannen und Notfällen oder unterstützen bei Großveranstaltungen. Ein Erlebnis ist auch Sabine Symnietz besonders im Gedächtnis geblieben. Eine Familie wollte eigentlich in den Zoo. Geschafft hat sie es durch den Stau allerdings nicht.
2: Das Kind total betrübt, total traurig gewesen, dass es jetzt halt nicht in seinen Zoo kommen kann. Aber letztendlich gab es dort ein großes Lächeln, weil der Opa von dem Kind war Polizist, ist früher auch Motorrad gefahren und der Kleine traute sich nicht so richtig an unsere Maschinen ran. Aber die sind nun mal ein Blickfänger. Und als er dann darauf Platz nehmen durfte und das Blaulicht einschalten durfte und von uns noch ein bisschen Spielzeug bekommen hat, da war der Tag dann doch gerettet.
0: Ja, und dann gibt es auch Begegnungen, die überhaupt nichts mit einem Stau zu tun haben und einfach nur schön sind. Zum Beispiel bei einem Treffen der Motorradstaffeln aus ganz Deutschland, das wegen der vielen Teilnehmer vorher angekündigt war.
2: Es stand einfach ein Bürger angelehnt an sein Auto an der Seite und hielt ein großes Plakat hoch. Herzlichen Dank für euren Einsatz. Da habe ich Gänsehaut bekommen. Das war für mich eine wunderschöne Wertschätzung unseres Ehrenamtes, eben von der Gesellschaft so wahrgenommen zu werden.
0: Die Johanniter Stauhelfer, die unterstützen auch in diesen Sommerferien wieder die Menschen auf den Autobahnen, damit sie sicher an ihren Urlaubsorten ankommen.
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1: Ja, ist ein wunderschöner Feierabend heute, würde ich sagen. Temperaturen zwischen 20 und 23 Grad haben wir immer noch. Es gibt noch ein bisschen Restfeierabendsonne. Einige Wolken, aber es bleibt trocken. Und morgen geht es dann auf 29 Grad sogar rauf. Und am Abend sind dann einzelne Hitzegewitter möglich.
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3: Ich bin Thomas Bleskin. Bundeskanzler Merz will die geplante Rentenreform trotz Widerstands aus der eigenen Partei ohne größere Änderungen durchsetzen. Nach der Kabinettsklausur in Neu-Hardenberg wies er die Forderungen dreier ostdeutscher CDU-Ministerpräsidenten zurück, die abschlagsfreie Frührente nach 45 Beitragsjahren beizubehalten. Gleichzeitig rief Merz alle Menschen in Deutschland zu mehr Optimismus auf.
4: Wir sind und bleiben das Land der Macher und Erfinder, sagt Merz. Und auch mit der Wirtschaft werde es bis Jahresende wieder bergauf gehen, versprach er. Nach dem brütenden Sommer betonte er, er habe auch das Thema Hitzeschutz auf dem Schirm. Mehr Geld dafür will er aber nicht locker machen. Vor einem schwierigen Herbst mit Reformen und Landtagswahlen ging es bei der Klausur vor allem aber auch um eines: gut zu performen, Geschlossenheit zu demonstrieren. Claudia Wächter, Nachrichtenredaktion.
3: Knapp 2 Wochen vor der Landtagswahl in Sachsen-Anhalt hat die AfD laut einer neuen Umfrage ihren Vorsprung auf die CDU vergrößert. Infratest DIMAP sieht die in dem Bundesland als gesichert rechtsextrem eingestufte Partei bei 42%. Die CDU von Ministerpräsident Schulze kommt auf 22%. Die Linke verliert und liegt bei 11%. SPD und Grüne legen jeweils um einen Punkt zu auf 8 bzw. 6%. Am Frankfurter Flughafen sind 2 Beschäftigte an Malaria gestorben. Insgesamt hätten sich 6 Mitarbeiter bei ihrer Arbeit mit der besonders gefährlichen Malaria tropica infiziert, teilte das Gesundheitsamt mit.
5: Mücken aus einem Malaria-Gebiet sollen im Frachtraum oder Gepäck nach Deutschland gekommen sein. Laut Gesundheitsamt waren insgesamt 6 Beschäftigte betroffen, den anderen 4 geht es mittlerweile wieder gut. Dass Malaria-Mücken im Flugzeug oder an einem Flughafen auftauchen, kommt nur sehr selten vor. Deshalb sei das Risiko für Flugreisende gering. Von Mensch zu Mensch ist die Infektion nicht übertragbar und die infizierte Mücke sei wahrscheinlich schon tot, sagen die Behörden. Der Flughafen hat extra Mückenfallen aufgestellt. Die Mücken dort werden jetzt in einem Labor.
3: Der Facebook-Mutterkonzern Meta hat zahlt in einem US-Verfahren um Social-Media-Sucht bei Kindern knapp 17 Milliarden Dollar. Darauf einigte sich das Unternehmen mit der überwiegenden Mehrheit der US-Bundesstaaten, mehreren Territorien und dem Hauptstadtbezirk Washington. Sie hatten Meta vorgeworfen, Kinder bewusst zu übermäßiger Nutzung von Facebook und Instagram verleitet und Risiken verschwiegen zu haben.
1: Der Antenne Niedersachsen Stau- und Blitzerservice. A1 Osnabrück Richtung Bremen, ab Stur 27 Minuten mehr. A7 Hannover Richtung Kassel, ab Hannover Süd 52 Minuten. Und die Elbfähre Glückstadt für Schafen, die haben wir noch. 1 Stunde dauert es länger in Richtung Schleswig-Holstein. Wir wünschen euch eine gute Fahrt.
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1: Damit ihr beim nächsten Reckenspiel die Fragen beantworten könnt. Was ist die schnelle Mitte? Als schnelle Mitte wird eine taktische Maßnahme bezeichnet, bei der der Ball nach einem Gegentor schnell durch den Torwart zum Mittelkreis gespielt wird. Nach Pfiff des Schiedsrichters kann der Anwurf unmittelbar ausgeführt werden. Ziel ist es, die gegnerische Abwehr zu überraschen, bevor sie sich sortiert hat. Die schnelle Mitte erfordert präzises Zusammenspiel, schnelle Reaktion und gute Abstimmung zwischen Torwart und Feldspieler.
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1: Mit Daniel Flüß, moin. Geständnis im Hildesheimer Prozess um falsche Polizisten. Die beiden Angeklagten haben zugegeben, mehrere Menschen ums Ersparte gebracht zu haben. Sie sollen gemeinsam mit anderen Bandmitgliedern insgesamt 200.000 Euro erbeutet haben. Nach dem DFB-Pokalspiel von Hannover 96 gegen den SV Hemelingen hat sich der Zweitliga-Club gegen Teile seiner Fanszene gestellt. Der Club verurteilt queerfeindliche Beleidigungen und Bedrohungen.
2: Die sollen von einigen 96-Fans vergangenen Samstag gegen Teilnehmer des Christopher Street Days in Bremen zu hören gewesen sein. Hannover 96 bekenne sich als Schirmherr des CSD in Hannover zu Vielfalt, Toleranz und einem respektvollen Miteinander. Alena Tribold, Hannover.
1: Ja, es kommt wieder Leben auf einige Schienen. Insgesamt 4 stillgelegte Bahnstrecken in Niedersachsen sollen in den kommenden Jahren reaktiviert werden. Unter anderem auch die Strecke Lüneburg-Soltau. Sarah Buletta, der Sozialverband Deutschland in Niedersachsen, findet das gut, sagt aber auch, eine Reaktivierung alleine reicht nicht.
3: SOVD-Landeschef Dirk Zwinke verlangt einen konsequenten und schnellen Ausbau von Bus und Bahn, gerade für ältere Menschen mit Behinderung oder geringem Einkommen. Busse müssen demnach besser mit Bahnanschlüssen abgestimmt werden, auch abends und am Wochenende. Außerdem sollten öffentliche Verkehrsmittel barrierefrei sein. Zwinke kritisiert außerdem Taktung und Barrierefreiheit in Niedersachsen. Rufbusse könnten helfen, dürfen ein gutes ÖPNV-Netz aber nicht ersetzen.
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1: Ich bin Thomas Bleskin. Bundeskanzler Merz will die Rentenreform wie geplant umsetzen, trotz heftiger Kritik einiger CDU-Regierungschefs im Osten. Nach der Kabinettsklausur in Neu-Hardenberg rief Merz gleichzeitig alle Menschen in Deutschland zu mehr Zuversicht und Optimismus auf.
2: Positive Signale sieht Merz bereits. Die Wirtschaft wachse nämlich wieder. Auf jeden Fall will die Regierung ihr Reformpaket durchziehen. Ein Machtwort gab's nicht nur im Rentenstreit. Auch eine Zuckersteuer auf Zero-Getränke soll's nicht geben, aber auch nicht mehr Geld für Hitzeschutz. Tatkraft, Geschlossenheit und gute Laune demonstriert die Koalition, denn deren Umfragewerte sind weiter im Keller. Claudia Wächter, Nachrichtenredaktion.
1: Volkswagen will angesichts des Sparkurses auch im Management deutlich Stellen abbauen. Konzernchef Blume kündigte bei einer Betriebsversammlung im gefährdeten Werk Emden an, dort solle ein Viertel der Managementstellen wegfallen. Zugleich verwies er auf die hohen Arbeits- und Fabrikkosten des Standorts. Werksschließungen wolle er weiterhin vermeiden, Beschlüsse dazu gebe es bislang nicht. Auch um die Zukunft der Werke in Zwickau, Hannover und Neckarsulm wird gebankt. Der Facebook-Mutterkonzern Meta zahlt in einem US-Verfahren um Social-Media-Sucht bei Kindern knapp 17 Milliarden Dollar. Darauf einigte sich das Unternehmen mit der überwiegenden Mehrheit der US-Bundesstaaten, mehreren Territorien und dem Hauptstadtbezirk Washington.
3: Meta kauft sich frei, hat ja Geld genug. Der Prozess um die Klage der Bundesstaaten hatte im kalifornischen Oakland gerade erst begonnen, da ist er schon wieder vorbei. Dutzende Staaten hatten Meta vorgeworfen, Kinder gezielt von sozialen Medien wie Facebook und Instagram abhängig zu machen und Daten zu sammeln. Hohe Geldstrafen wurden gefordert und massive Änderungen am Geschäftsmodell. Meta nannte die Vorwürfe unbegründet und die finanziellen Forderungen unangemessen. Tina Eck, USA.
1: Am Frankfurter Flughafen sind 2 Beschäftigte an Malaria gestorben. Insgesamt hätten sich 6 Mitarbeiter bei ihrer Arbeit mit der besonders gefährlichen Malaria tropica infiziert, teilte das Gesundheitsamt mit. Vermutlich seien infizierte Mücken mit Flugzeugen aus einem Malaria-Gebiet nach Deutschland gelangt. Weitere Erkrankte seien behandelt worden und inzwischen wieder wohlauf. Für die Bevölkerung in Frankfurt sei das Risiko nach Behördenangaben vernachlässigbar.

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1: Ich bin Thomas Bleskin. Bundeskanzler Merz will die geplante Rentenreform trotz Widerstands aus der eigenen Partei ohne größere Änderungen durchsetzen. Nach der Kabinettsklausur in Neu-Hardenberg wies er die Forderungen dreier ostdeutscher CDU-Ministerpräsidenten zurück, die abschlagsfreie Frührente nach 45 Beitragsjahren beizubehalten. Gleichzeitig rief Merz alle Menschen in Deutschland zu mehr Optimismus auf.
2: Wir sind und bleiben das Land der Macher und Erfinder, sagt Merz. Und auch mit der Wirtschaft werde es bis Jahresende wieder bergauf gehen, versprach er. Nach dem brütenden Sommer betonte er, er habe auch das Thema Hitzeschutz auf dem Schirm. Mehr Geld dafür will er aber nicht locker machen. Vor einem schwierigen Herbst mit Reformen und Landtagswahlen ging es bei der Klausur vor allem aber auch um eines, gut zu performen, Geschlossenheit zu demonstrieren. Claudia Wächter, Nachrichtenredaktion.
1: Knapp 2 Wochen vor der Landtagswahl in Sachsen-Anhalt hat die AfD laut einer neuen Umfrage ihren Vorsprung auf die CDU vergrößert. Infratest DIMAP sieht die in dem Bundesland als gesichert rechtsextrem eingestufte Partei bei 42%. Die CDU von Ministerpräsident Schulze kommt auf 22%. Die Linke verliert und liegt bei 11%. SPD und Grüne legen jeweils um einen Punkt zu auf 8 bzw. 6%. Am Frankfurter Flughafen sind 2 Beschäftigte an Malaria gestorben. Insgesamt hätten sich 6 Mitarbeiter bei ihrer Arbeit mit der besonders gefährlichen Malaria tropica infiziert, teilte das Gesundheitsamt mit.
3: Mücken aus einem Malaria-Gebiet sollen im Frachtraum oder Gepäck nach Deutschland gekommen sein. Laut Gesundheitsamt waren insgesamt 6 Beschäftigte betroffen, den anderen 4 geht es mittlerweile wieder gut. Dass Malaria-Mücken im Flugzeug oder an einem Flughafen auftauchen, kommt nur sehr selten vor. Deshalb sei das Risiko für Flugreisende gering. Von Mensch zu Mensch ist die Infektion nicht übertragbar und die infizierte Mücke sei wahrscheinlich schon tot, sagen die Behörden. Der Flughafen hat extra Mückenfallen aufgestellt. Die Mücken dort werden jetzt in einem Labor.
1: Der Facebook-Mutterkonzern Meta zahlt in einem US-Verfahren um Social-Media-Sucht bei Kindern knapp 17 Milliarden Dollar. Darauf einigte sich das Unternehmen mit der überwiegenden Mehrheit der US-Bundesstaaten, mehreren Territorien und dem Hauptstadtbezirk Washington. Sie hatten Meta vorgeworfen, Kinder bewusst zu übermäßiger Nutzung von Facebook und Instagram verleitet und Risiken verschwiegen zu haben.

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6: Mit Daniel Flüß, moin. Geständnis im Hildesheimer Prozess um falsche Polizisten. Die beiden Angeklagten haben zugegeben, mehrere Menschen ums Ersparte gebracht zu haben. Sie sollen gemeinsam mit anderen Bandmitgliedern insgesamt 200.000 Euro erbeutet haben. Nach dem DFB-Pokalspiel von Hannover 96 gegen den SV Hemelingen hat sich der Zweitliga-Club gegen Teile seiner Fanszene gestellt. Der Club verurteilt queerfeindliche Beleidigungen und Bedrohungen.
7: Die sollen von einigen 96-Fans vergangenen Samstag gegen Teilnehmer des Christopher Street Days in Bremen zu hören gewesen sein. Hannover 96 bekenne sich als Schirmherr des CSD in Hannover zu Vielfalt, Toleranz und einem respektvollen Miteinander. Alena Tribold, Hannover.
6: Ja, es kommt wieder Leben auf einige Schienen. Insgesamt 4 stillgelegte Bahnstrecken in Niedersachsen sollen in den kommenden Jahren reaktiviert werden. Unter anderem auch die Strecke Lüneburg-Soltau. Sarah Buletta, der Sozialverband Deutschland in Niedersachsen, findet das gut, sagt aber auch, eine Reaktivierung alleine reicht nicht.
8: SOVD-Landeschef Dirk Zwinkel verlangt einen konsequenten und schnellen Ausbau von Bus und Bahn, gerade für ältere Menschen mit Behinderung oder geringem Einkommen. Busse müssen demnach besser mit Bahn Anschlüssen abgestimmt werden, auch abends und am Wochenende. Außerdem sollten öffentliche Verkehrsmittel barrierefrei sein. Zwinkel kritisiert außerdem Taktung und Barrierefreiheit in Niedersachsen. Rufbusse könnten helfen, dürfen ein gutes ÖPNV-Netz aber nicht ersetzen.
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1: Ich bin Thomas Brockt. Die Zahl der Todesopfer nach der heftigen Sturzflut in einer Gebirgsregion von Nepal ist auf mindestens 157 gestiegen. Das teilte die Polizei des Landes mit. Hunderte Menschen werden noch vermisst, darunter auch Touristen aus Deutschland.
2: Bilder des nepalesischen Fernsehens und Videos in den sozialen Medien zeigten, wie zahlreiche Häuser und Wasserkraftanlagen zerstört, Brücken weggespült und Dörfer und Straßen überflutet wurden. Auch China meldete Tote und Vermisste im Südwesten Tibets. China entsandte demnach zahlreiche Rettungskräfte mit schwerem Gerät in das Gebiet und rief eine erhöhte Katastrophenwarnstufe aus. Unklar war zunächst, was die Sturzflut ausgelöst hat. Nicht ausgeschlossen wurde, dass ein sogenannter Gletscherseeausbruch dazu geführt haben könnte. Dirk Oddadeli.
1: Bundeskanzler Merz will die geplante Rentenreform trotz Widerstands aus der eigenen Partei ohne größere Änderungen durchsetzen. Nach der Kabinettsklausur in Neu-Hardenberg wies er die Forderungen dreier ostdeutscher CDU-Ministerpräsidenten zurück, die abschlagsfreie Frührente nach 45 Beitragsjahren beizubehalten. Ausnahmen stellte er nur für Härtefälle in Aussicht. Mecklenburg-Vorpommerns Ministerpräsidentin Schwesig widersprach und betonte, der Kanzler entscheide über die Reform nicht allein. Angesichts des Spardrucks bei Volkswagen soll es auch im Management spürbare Einschnitte geben. Man schaue dort genau hin und baue ein Viertel der Stellen ab. Das sagte Konzernchef Blume bei einer Betriebsversammlung in Emden.
3: In Emden begründete Blume den Sparkurs vor allem mit dem hohen finanziellen Aufwand. Die Arbeitskosten seien mehr als doppelt so hoch wie an vergleichbaren europäischen Standorten. Auch die Fabrikkosten lägen deutlich höher. Werksschließungen wolle man zwar vermeiden, entschieden sei aber noch nichts. In Zwickau demonstrierten unterdessen Beschäftigte von VW und Zulieferern für die Zukunft des Werks. Der Betriebsrat wirft Blume vor, die Belegschaften über seine Pläne nicht ausreichend zu informieren. Thomas Bleski, Nachrichtenredaktion.
1: Der britische Schauspieler Tim Curry ist im Alter von 80 Jahren gestorben. Das berichten mehrere Medien unter Berufung auf seine Managerin. Weltweit bekannt wurde Curry als Frankenfurter in der Rocky Horror Picture Show. Daneben spielte er in mehr als 30 Filmen, häufig Bösewichte, und feierte auch am Broadway Erfolge. Nach einem Schlaganfall 2012 war Curry teilweise gelähmt, arbeitete aber weiter als Sprecher.

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1: 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Katy Perry. 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
1: Ich bin Thomas Brock. Bundeskanzler Merz will die Rentenreform wie geplant umsetzen, trotz heftiger Kritik einiger CDU-Regierungschefs im Osten. Nach der Kabinettsklausur in Neu-Hardenberg hat Merz gleichzeitig alle zu mehr Zuversicht und Optimismus aufgerufen. Weit verbreiteter Missmut lähme unser Land.
2: Positive Signale sieht Merz bereits. Die Wirtschaft wachse nämlich wieder. Auf jeden Fall will die Regierung ihr Reformpaket durchziehen. Ein Machtwort gab es nicht nur im Rentenstreit. Auch eine Zuckersteuer auf Zero-Getränke soll es nicht geben. Aber auch nicht mehr Geld für Hitzeschutz. Tatkraft, Geschlossenheit und gute Laune demonstriert die Koalition. Denn deren Umfragewerte sind weiter im Keller. Claudia Wächter, Nachrichtenredaktion.
1: Die Zahl der Todesopfer nach der heftigen Sturzflut in einer Gebirgsregion von Nepal ist auf mindestens 157 gestiegen. Hunderte Menschen werden noch vermisst, darunter auch Touristen aus Deutschland. Die Wasser- und Schlammmassen richteten große Zerstörungen in Orten entlang eines Flusses an, der im Hochland von Tibet entspringt und die nepalesische Provinz Bagmati durchfließt. Auch in China kamen Menschen ums Leben. Die genaue Ursache für die Sturzflut ist noch unklar. Zwei Beschäftigte am Frankfurter Flughafen sind an den Folgen einer Malariaerkrankung gestorben. Der erste Todesfall ereignete sich schon Anfang Juli. Den zweiten hat der Flughafenbetreiber Fraport nun bekannt gegeben.
3: Mücken aus einem Malariagebiet sollen im Frachtraum oder Gepäck nach Deutschland gekommen sein. Laut Gesundheitsamt waren insgesamt 6 Beschäftigte betroffen, den anderen 4 geht es mittlerweile wieder gut. Dass Malariamücken im Flugzeug oder an einem Flughafen auftauchen, kommt nur sehr selten vor. Deshalb sei das Risiko für Flugreisende gering. Von Mensch zu Mensch ist die Infektion nicht übertragbar und die infizierte Mücke sei wahrscheinlich schon tot, sagen die Behörden. Thomas Bremser, Nachrichtenredaktion.
1: Der Facebook-Mutterkonzern Meta zahlt in einem US-Verfahren um Social-Media-Sucht bei Kindern knapp 17 Milliarden Dollar. Darauf einigte sich das Unternehmen mit der überwiegenden Mehrheit der US-Bundesstaaten, mehreren Territorien und dem Hauptstadtbezirk Washington. Sie hatten Meta vorgeworfen, Kinder bewusst zu übermäßiger Nutzung von Facebook und Instagram verleitet und Risiken verschwiegen zu haben.

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3: Mit Daniel Flüß, moin. Geständnis im Hildesheimer Prozess um falsche Polizisten. Die beiden Angeklagten haben zugegeben, mehrere Menschen ums Ersparte gebracht zu haben. Sie sollen gemeinsam mit anderen Bandmitgliedern insgesamt 200.000 Euro erbeutet haben. Nach dem DFB-Pokalspiel von Hannover 96 gegen den SV Hemelingen hat sich der Zweitliga-Club gegen Teile seiner Fanszene gestellt. Der Club verurteilt queerfeindliche Beleidigungen und Bedrohungen.
4: Die sollen von einigen 96-Fans vergangenen Samstag gegen Teilnehmer des Christopher Street Days in Bremen zu hören gewesen sein. Hannover 96 bekenne sich als Schirmherr des CSD in Hannover zu Vielfalt, Toleranz und einem respektvollen Miteinander. Alena Tribold, Hannover.
3: Ja, es kommt wieder Leben auf einige Schienen. Insgesamt 4 stillgelegte Bahnstrecken in Niedersachsen sollen in den kommenden Jahren reaktiviert werden. Unter anderem auch die Strecke Lüneburg-Soltau. Sarah Buletta, der Sozialverband Deutschland in Niedersachsen, findet das gut, sagt aber auch, eine Reaktivierung alleine reicht nicht.
5: SOVD-Landeschef Dirk Zwinkel verlangt einen konsequenten und schnellen Ausbau von Bus und Bahn, gerade für ältere Menschen mit Behinderung oder geringem Einkommen. Busse müssen demnach besser mit Bahnanschlüssen abgestimmt werden, auch abends und am Wochenende. Außerdem sollten öffentliche Verkehrsmittel barrierefrei sein. Zwinke kritisiert außerdem Taktung und Barrierefreiheit in Niedersachsen. Rufbusse könnten helfen, dürfen ein gutes ÖPNV-Netz aber nicht ersetzen.
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1: Ich bin Thomas Rock. Bundeskanzler Merz hat zu mehr Optimismus und Zuversicht aufgerufen. Nach der Kabinettsklausur in Brandenburg habe die Regierung ein Zukunftsbild für Deutschland entworfen. Merz forderte, den weit verbreiteten Missmut abzuschütteln, der das Land seit langem lähme.
2: Wir sind und bleiben das Land der Macher und Erfinder, sagt Merz. Und auch mit der Wirtschaft werde es bis Jahresende wieder bergauf gehen, versprach er. Nach dem brütenden Sommer betonte er, er habe auch das Thema Hitzeschutz auf dem Schirm. Mehr Geld dafür will er aber nicht locker machen. Vor einem schwierigen Herbst mit Reformen und Landtagswahlen ging es bei der Klausur vor allem aber auch um eines: gut zu performen, Geschlossenheit zu demonstrieren. Claudia Wächter, Nachrichtenredaktion.
1: Eine heftige Sturzflut in der Grenzregion zwischen Nepal und China hat zahlreiche Menschen getötet und verheerende Schäden angerichtet. Die Zahl der Todesopfer in der Gebirgsregion in Nepal ist auf mindestens 157 gestiegen. China meldete für sich eine Zahl von mindestens 3 Toten. Hunderte Menschen werden noch vermisst, darunter auch Touristen aus Deutschland. Die genaue Ursache für die Sturzflut ist noch unklar. Die geplante Zuckersteuer soll nicht auf zuckerfreie Light- und Zero-Getränke ausgeweitet werden. Das hat Finanzminister Klingbeil klargestellt. Er reagierte damit auf ein bekannt gewordenes Papier aus seinem Ministerium.
3: Die Steuer auf gezuckerte Getränke soll im nächsten Jahr kommen. In Großbritannien gibt es sie bereits. Damit sollen vor allem Kinder vor Produkten geschützt werden, die der Gesundheit schaden. Wie genau die Steuer umgesetzt wird, beraten gerade die Ministerien. Hier soll es auch keine Denkverbote geben, sagt Finanzminister Klingbeil. Doch die Idee, auch Zero-Getränke oder Hafermilch zu besteuern, werde er nicht umsetzen. Die Union ist generell skeptisch, wird die Zuckersteuer aber wohl mittragen. Thomas Bremser, Redaktion.
1: Der frühere Tatortkommissar Andreas Hoppe ist im Alter von 66 Jahren gestorben. Nach Angaben seiner Agentur starb der Schauspieler bereits am 17. August unerwartet. Hoppe spielte von 1996 bis 2018 den Kommissar Mario Kopper im Ludwigshafener Tatort und war in 57 Folgen an der Seite von Ulrike Volkerts zu sehen. Volkerts zeigte sich tief erschüttert und erinnerte an ihre jahrzehntelange Zusammenarbeit und Freundschaft.

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1: Ein Bäcker, der nachts schläft. Das klingt erstmal irgendwie falsch. Der muss doch eigentlich Brötchen backen, oder? Ist aber genau das Konzept von Lukas Kröhl aus Schöningen im Landkreis Helmstedt. Der 29-Jährige hat einfach keine Lust auf Arbeit zu beginnen um Mitternacht und Feierabend dann, wenn andere gerade aufstehen.
2: Kann man irgendwie nachvollziehen. Ja, Lukas, oder? Ihr beginnt zwischen 5 und 6, aber moin erstmal.
3: Hi, grüßt euch.
1: Moin.
3: Genau, etwas untypischer, aber zahlt sich aus am Ende für Mitarbeitergesundheit, für das Wohlbefinden aller, die damit zu tun haben.
2: Jetzt müssen die meisten ein bisschen lachen. Zwischen 5 und 6 klingt überhaupt nicht nach einer Zeit, die gut für den Biorhythmus ist.
4: Ja, ausschlafen ist noch was anderes.
2: Aber für jemanden, der in einer Bäckerei beschäftigt ist, ist das wirklich ausschlafen, ne? Wann macht euer Laden auf?
3: Genau, also unsere Läden machen, also festen Filialen machen immer um 13 Uhr auf, in Schöningen in der Innenstadt schon um 11. Und mich freut es, dass das tatsächlich dann auch so gut funktioniert hat und auch auf eigentlich durchweg positive Zustimmung bei den Kunden getroffen ist.
1: Aber wie machen die das? Ich meine, man mag ja morgens gerne so ein frisches Brötchen haben, also.
3: Ich möchte mich spezialisieren auf Langzeitteigführung. Bedeutet, Brötchen kann man auch um 15, 16 Uhr bei uns einkaufen und die für den nächsten Morgen nehmen. Mhm. Aber wir wollten uns aufs Brot konzentrieren, aufs gute deutsche traditionelle Handwerksbrot und das Ganze mit modernen Trends verknüpfen. Und ein moderner Trend ist unter anderem dann eben, dass wir zu 100% auf Biozutaten setzen. Dann verwenden wir kein Weizen, was auch besonders ist. Wir nehmen nur Dinkel- und Roggenmehl, weil das einfach besser bekömmlich ist und durch die Vorteigführung sorgt es eben nochmal zusätzlich dafür, dass man die Brote einfach besser verträgt und nicht diese Blähgefühle hat, wenn man jetzt mal in Spanien irgendwie ein Brötchen isst oder so.
1: Tja, und offenbar funktioniert das Konzept. Eure Bäckerei wächst ja im Landkreis Helmstedt und das, obwohl ihr nachts schlaft und die Läden erst um 11 bzw. um 13 Uhr öffnen.
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1: Hi, ich bin Ron Perdus. Schön, dass du dich für diesen Podcast entschieden hast. Das war nur eine von ca. 20.000 Entscheidungen, vor denen du jeden Tag stehst. Ja, das klingt viel, ist auch viel. Die meisten Entscheidungen treffen wir ganz automatisch. Da müssen wir gar nicht drüber nachdenken. Andere Entscheidungen, dafür brauchen wir ein bisschen mehr Zeit. Und mit einigen Entscheidungen sollten wir uns doch sehr stark befassen, schieben die aber sehr gern vor uns her. In jedem Fall gilt, je besser unsere Infos, desto besser unsere Entscheidungen. Und genau dafür gibt es meinen Podcast Machen oder Lassen. Ich schaue ganz genau drauf, recherchiere das Pro und Contra kurz und knackig und gebe dir am Ende eine Hilfestellung bei der Entscheidungsfindung. Wenn du im Internet nach einem Hausmittel für schöne Haut, einen gesunden Darm oder ja nach etwas Natürlichem zum Abnehmen suchst, dann wirst du über kurz oder lang auf Apfelessig stoßen. Bestimmt hast du davon auch schon mal gehört. Er ist so ein bisschen in Vergessenheit geraten in den letzten Jahren, als die ganzen Superfoods aus Beeren, Algen und Samen so gehypt wurden. Aber langsam kommt der Apfelessig-Trend wieder zurück. Und was sich schon so viele Jahrzehnte bewährt hat, das kann ja nur gut sein, oder? Täglich ein Teelöffel soll schon reichen, um den Blutzuckerspiegel zu stabilisieren, den Fettstoffwechsel anzuregen und das Herzinfarktrisiko zu senken. Auch bei Kopfschmerzen, bei Asthma und Darmproblemen soll Apfelessig gut sein. Hauterkrankungen und Schuppen verschwinden angeblich bei äußerlicher Anwendung. Apfelessig kann also irgendwie alles. Aber was ist da dran? Und gibt es vielleicht auch Nachteile? Ehrlich gesagt, klingt das alles so ein bisschen zu schön, um wahr zu sein, und deshalb wollte ich es ganz genau wissen. Ich habe mich schlau gemacht und sage dir heute, Apfelessig trinken, machen oder lassen. Jeder hat ja so seine Problemchen, ne? Also bei dem einen ist es eine empfindliche Haut, beim anderen ein unruhiger Darm, ein paar andere haben ja ein paar Kilos zu viel und wieder andere quälen sich mit Diabetes oder Blutdruckproblemen. Ein Mittel soll bei all diesen Beschwerden helfen, nämlich Apfelessig. Schon die alten Römer haben es getrunken und auch im Mittelalter wurde viel Apfelessig verwendet, zum Beispiel auch zur Desinfektion. Ich habe Apfelessig noch nie probiert, also weder zum Kochen noch für die Gesundheit, und ehrlich gesagt, ich kenne jetzt auch niemanden in meinem Umfeld, der das irgendwie tut. Also wie kann es also sein, dass so ein tolles Wundermittel gar nicht von allen genutzt wird, jeden Tag und überall? Hilft es vielleicht doch nicht wie versprochen? Bevor wir über die Vor- und Nachteile sprechen, gucken wir uns erstmal an, woraus Apfelessig besteht und wie der genau hergestellt wird. Zur Herstellung von Essig wird Alkohol benötigt und ganz bestimmte Bakterien, die den Alkohol in Verbindung mit ganz viel Sauerstoff zu Essigsäure umwandeln. Also Apfelwein wird mit Hilfe von Bakterien zu Apfelessig fermentiert. Dabei geht nur ein Teil der im Apfel enthaltenen Vitamine und sekundären Pflanzenstoffe in den Essig über. Es gehen also doch relativ viele gute Stoffe verloren. Bei 1 bis 2 Teelöffeln Apfelessig ist der Nährstoffgehalt extrem gering. Gerade mal 10 Milligramm Kalium nimmst du zum Beispiel damit auf. Und ein normaler Apfel hat 34 mal so viel. Also woher kommen die vielen gesunden Eigenschaften, wenn doch die Nährstoffe irgendwie geringer sind? Also am Nährstoffgehalt kann es irgendwie nicht liegen. Tatsächlich liegt's an der Säure. Einige Studien deuten darauf hin, dass Essigsäure Blutzuckerspitzen bei Menschen mit Diabetes verhindern kann. Also wer vor dem Schlafengehen 2 Esslöffel Apfelessig zu sich nimmt, der zeigt laut einer weiteren Studie einen um 4% niedrigeren Blutzuckerspiegel am darauffolgenden Morgen. Der Essig macht also was mit dem Blutzucker und kann außerdem die Blutfettwerte senken. Herzkrankheiten zählen noch immer zu den häufigsten Todesfällen. Tieruntersuchungen, die haben gezeigt, dass Apfelessig zu einer Reduzierung der Triglyceride und des Cholesterins im Blut beitragen kann. Und eine Studie am Menschen hat gezeigt, dass ein niedrigeres Risiko für Herzkrankheiten besteht, wenn man für den Salat als Dressing eben Apfelessig verwendet. Apfelessig kann laut wissenschaftlichen Studien also tatsächlich ein bisschen was, und ich habe noch mehr gefunden. Mit Apfelessig allein wirst du zwar nicht schlank, aber Untersuchungen zeigen, dass Essig das Sättigungsgefühl verlängern kann. Er hat außerdem eine antibakterielle und antifungizide Wirkung. Auch das ist belegbar und erklärt, warum Apfelessig schon vor vielen, vielen Jahren zur Desinfektion und zur Haltbarmachung von Lebensmitteln verwendet wurde. Aus diesem Grund kann ein verdünnter Apfelessig durch Gurgeln auch bei einer Halsentzündung helfen. Auch auf den Blutdruck hat die Säure eine Wirkung. Studien an Ratten zeigten, dass Futter mit Essigsäurelösung den Blutdruck der Tiere senkte. Außerdem stellten die Forscher fest, dass Essig auch zwei Stoffe im Blut beeinflusste, die den Blutdruck regulieren, Renin und Aldosteron. Ja, generell gibt's noch leider sehr wenige Studien mit Menschen. Es gibt zwar Ansätze, aber es wird sicherlich noch viele Jahre Forschung brauchen. Ich habe auch zum Thema Magen-Darm gesucht. Da soll der Apfelessig ja bei einer ganzen Palette von Problemen helfen. Ja, zusammenfassend kann ich dir sagen, dass Apfelessig keine überzeugende Wirkung gegen Verstopfung, Völlegefühl oder Blähung zeigt. Zu diesem Ergebnis kommt auch die Europäische Behörde für Nahrungsmittelsicherheit. Was hat Apfelessig für Nachteile und gibt's vielleicht auch Risiken? Ja, den Geschmack würde ich eher auf die negative Seite setzen, denn auch wenn du den Apfelessig verdünnt im Wasser trinkst, schmeckt er sauer und irgendwie nach faulen Äpfeln, also wenig lecker. Bei Anwendung auf der Haut kann es zu Reizungen und sogar zu einer Verschlimmerung der Probleme kommen. Unverdünnt wirkt Apfelessig sogar ätzend. Ja, auch für deine Zähne ist der Essig nicht wirklich gut. Gelbe Verfärbungen sind nicht selten und die Säure kann auch deinen Zahnschmelz angreifen und weich machen, was dann leider wieder Karies begünstigt. Also Apfelessig sollte man daher nie unverdünnt.

0: Was heißt das also für die heutige Frage? Ich sage trotzdem, machen zu Apfelessig trinken, wenn du da Bock drauf hast und daran glaubst. Vielleicht sprichst du vorher mit deinem Arzt, solltest du Medikamente einnehmen. Solange du den Essig immer gut verdünnst, halten sich die Risiken in Grenzen und bis jetzt gibt es keine Indizien dafür, dass sich Apfelessig irgendwie schädlich auf deinen Körper oder deine Gesundheit auswirkt, solange du ihn ausreichend verdünnst. Kann dir also helfen, muss es aber nicht.
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1: Ich bin Thomas Brock. Die Zahl der Todesopfer nach der heftigen Sturzflut in einer Gebirgsregion von Nepal ist auf mindestens 157 gestiegen. Das teilte die Polizei des Landes mit. Hunderte Menschen werden noch vermisst, darunter auch Touristen aus Deutschland.
2: Bilder des nepalesischen Fernsehens und Videos in den sozialen Medien zeigten, wie zahlreiche Häuser und Wasserkraftanlagen zerstört, Brücken weggespült und Dörfer und Straßen überflutet wurden. Auch China meldete Tote und Vermisste im Südwesten Tibets. China entsandte demnach zahlreiche Rettungskräfte mit schwerem Gerät in das Gebiet und rief eine erhöhte Katastrophenwarnstufe aus. Unklar war zunächst, was die Sturzflut ausgelöst hat. Nicht ausgeschlossen wurde, dass ein sogenannter Gletscherseeausbruch dazu geführt haben könnte. Dirk Ordadeli.
1: Bundeskanzler Merz will die geplante Rentenreform trotz Widerstands aus der eigenen Partei ohne größere Änderungen durchsetzen. Nach der Kabinettsklausur in Neu-Hardenberg wies er die Forderung dreier ostdeutscher CDU-Ministerpräsidenten zurück, die abschlagsfreie Frührente nach 45 Beitragsjahren beizubehalten. Ausnahmen stellte er nur für Härtefälle in Aussicht. Mecklenburg-Vorpommerns Ministerpräsidentin Schwesig widersprach und betonte, der Kanzler entscheide über die Reform nicht allein. Angesichts des Spardrucks bei Volkswagen soll es auch im Management spürbare Einschnitte geben. Man schaue dort genau hin und baue ein Viertel der Stellen ab. Das sagte Konzernchef Blume bei einer Betriebsversammlung in Emden.
3: In Emden begründete Blume den Sparkurs vor allem mit dem hohen finanziellen Aufwand. Die Arbeitskosten seien mehr als doppelt so hoch wie an vergleichbaren europäischen Standorten. Auch die Fabrikkosten liegen deutlich höher. Werksschließungen wolle man zwar vermeiden, entschieden sei aber noch nichts. In Zwickau demonstrierten unterdessen Beschäftigte von VW und Zulieferern für die Zukunft des Werks. Der Betriebsrat wirft Blume vor, die Belegschaften über seine Pläne nicht ausreichend zu informieren. Thomas Bleski, Nachrichtenredaktion.
1: Der britische Schauspieler Tim Curry ist im Alter von 80 Jahren gestorben. Das berichten mehrere Medien unter Berufung auf seine Managerin. Weltweit bekannt wurde Curry als Frankenfurter in der Rocky Horror Picture Show. Daneben spielte er in mehr als 30 Filmen, häufig Bösewichte, und feierte auch am Broadway Erfolge. Nach einem Schlaganfall 2012 war Curry teilweise gelähmt, arbeitete aber weiter als Sprecher.

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1: Heute reden wir über ganz interessante Dinge. Nämlich über die Dinge, die wir sehr, sehr gerne gewusst hätten, bevor wir Mama geworden sind. Theresa, ich glaube, dass da bei dir bestimmt auch das ein oder andere einfällt. Hättest du jetzt was, was du sehr gerne vorher gewusst hättest, bevor du Mama geworden bist?
2: Aber eine Sache schießt mir da sofort in den Kopf. Eine sehr eigentlich, ja, unangenehme Sache, aber ich werde es jetzt trotzdem sagen. Meine erste Tochter, die hatte Zahnfäule und ich hätte gerne gewusst, dass Dauernuckeln mit so einem normalen Saugerfläschchen die Zähne so sehr beschädigen kann. Es wurden ihr leider 6 Stück gezogen.
1: Ach krass.
2: Als sie noch ganz klein war, ja genau.
1: Ich weiß, dass du das mal am Rande erwähnt hattest. Ich meine, deine erste Tochter, das ist auch schon irrsinnig lange her, da war ich ja jetzt selber auch schon relativ jung. Wie alt war sie da?
2: Ich glaube, sie war 2,5.
1: Ja. Ach doch, so früh.
2: 2,5,
1: dann, ja?
2: Als ihr dann die Zähne gezogen
1: habt. Ja, bei mir war das, zwischen 4 und 5 muss das gewesen sein, noch bevor die richtigen Zähne waren, denn ich habe damals ganz viel Möhren- und Orangensaft getrunken. Meine Mama ist ja auch relativ früh mit mir schwanger geworden und die wusste das eben auch nicht, dass Möhren- und Orangensaft so schädlich ist. Und ich kann mich daran auch wirklich nicht mehr erinnern. Also ich wusste nicht, dass ich wirklich ja faule beziehungsweise schlechte von meine Zähne, die waren vorher, glaube ich, richtig schwarz, also von Karies befallen. Und dann haben sie mir die auch gezogen. Ja. Und daran kann ich mich tatsächlich erinnern.
2: Oh nein.
1: Also es ging dann los zum Arzt, aber dann habe ich so eine Betäubung bekommen. Also ich war komplett benebelt, bei Mama im Arm eingeschlafen, das weiß ich noch, im Wartezimmer. Und als ich dann aufgewacht bin, da war schon alles vorbei und ich hatte auch keine Schmerzen und nichts. Ne? Aber ich kann mich halt an den Tag erinnern.
2: Also da blutet einem auch im Nachhinein das Mama-Herz und ich weiß auch noch, wie sie bei mir dann nach diesem kleinen Schnäpschen für Kinder es tat mir so leid, wirklich. Und danach war auch wieder alles gut, ne? Aber das war halt eine Sache, die hätte man umgehen können mit einfach mehr Vorkenntnis, ne?
1: Ja, das kann ich mir vorstellen. Also ich bin ja jetzt selber in der Position, dass ich ja, mir ist es ja damals passiert als Kind und ich weiß, dass das Mama auch sehr, sehr leid tat, bestimmt auch heute noch, aber sie sagte, dieses Gefühl, also dann so plötzlich, also damit hat sie gar nicht gerechnet. Also ich habe quasi so ein Schnäpschen getrunken und dann bin ich sofort eingeschlafen und sie hatte Gänsehaut am ganzen Körper, das fand sie ganz, ganz schlimm in diesem Moment. Und für mich als Kind, ich muss echt sagen, ich habe da gespielt, ich habe gelacht im Wartezimmer und habe dann einfach was getrunken, bin eingeschlafen, es war super friedlich. Und danach, ich habe super Zähne, Gott sei Dank, ne? War dann halt auch alles gut, ne?
2: Und du, schieß mal los. Hast du eine Sache, die du gerne vorher gewusst hättest, bevor du Mama geworden bist?
1: Ja, hab ich und ich glaube, da bist du selber auch ganz überrascht, beziehungsweise ich habe dir das mal erzählt, ne? Aber viele, die mich so jetzt kennen, werden jetzt überrascht sein. Ich hätte gerne gewusst, dass ich am Anfang zu einem Säugling nicht so streng sein muss. Ich habe mehr Ratschläge natürlich auch von meinem Umfeld gehört und obwohl ich Erzieherin bin, ich bin gelernte Erzieherin, also ich bin auch Kinderpflegerin, ich weiß ja eigentlich, dass man mit ganz viel Liebe und Hingabe das Kind auffangen sollte, gerade am Anfang, aber ich habe mich so ein bisschen einfach so, ja, ich habe mich hin und her reißen lassen, auch von einer Generation, die es auch nicht besser wussten, ne? Ich habe gedacht, dass ich das Kind, oh Gott, mir tut's gerade so leid, dass ich jetzt darüber reden muss. Ich habe es echt erfolgreich verdrängt. Bei Carlos habe ich gedacht, okay, der ist jetzt draußen und ich muss ihn schreien lassen. Also ich habe gerade gehört, nicht bei jedem Pieps hingehen, ne, sonst tanzt dir das Kind nachher auf der Nase herum, denn das Baby weiß schon irgendwann mal ganz schnell Bescheid. Aha, meckert mal 1, 2, 3 Mal und dann ist die Mama auch schon da, ne? Also das haben die ganz, ganz schnell raus. Und diese Sätze waren dann so drin, dass ich dachte, okay, alles klar, ich möchte ja mein Kind nicht verziehen. Ich möchte natürlich, dass mein Kind gut erzogen ist und mir dann nicht auf der Nase herumspringt. Und ich habe ungelogen, Leute. Ich schlag gerade die Hände über dem Kopf. Ich habe Carlos am Anfang schreien lassen. Und ich weiß noch ganz genau den Moment, als wir dann zu Hause waren. Und es ist ein Säugling. Oh Gott, wie konnte ich nur? Dann haben René und ich uns angeschaut. Und René so, boah, ich halte das nicht mehr aus. Ne? Ich sag, ich auch nicht, ich möchte so gerne zu. Aber ich habe da auch alles abgeschnitten. Ne? Ich frische Windel, gerade bekommen. Schlaflied, ja, haben wir gemacht. Gekuschelt, haben wir gemacht. Gestillt, haben wir gemacht. So, jetzt ist Schlafenszeit. Es war da auch 23 Uhr jetzt, ne? Und ich sag so, wir müssen früh damit anfangen, wegen Schlafrhythmus und so, soll sich gar nicht erst dran gewöhnen, das mitten in der Nacht genau rausholen. Dieses mitten in der Nacht rausholen und bespaßen. Das wollte ich halt umgehen. Und dann dauerte das auch wirklich nicht lang. Für mich gefühlt eine halbe Ewigkeit. Aber ich glaube, das war so nach, ich weiß nicht, 2 Minuten oder so. Dann bin ich aufgestanden, hab dann Carlos geholt, ne? Und dann auch direkt in unser Bett. Und was war? Es ist friedlich eingeschlafen.
2: Ja.
1: Auch im Krankenhaus übrigens habe ich Carlos im Beistellbett schlafen gelassen und nicht zu mir ins Bett geholt. Bei Coco. Ich teaser schon mal an, ja? Bei Coco. Das komplette Gegenteil. Ich habe die wirklich, also sie war ja nackt auf meiner Haut, ich war nackt, also ich hätte sie am liebsten 3 Tage nur nackt auf meiner Haut gelassen und dann mit Bettdecke und ich habe sie nur bei mir gehabt. Und siehe da, ja, ist es nicht verwöhnt worden. Also sie ist jetzt fast 3 und das war einfach die beste Entscheidung. Also oh Gott, was habe ich damals noch gesagt mit bloß nicht im eigenen Bett schlafen und im Elternbett schlafen. Die Eltern, die brauchen ja auch noch Zeit für sich und so, ne, sonst leidet das Sexleben und so weiter. Ne? Also was ich da alles gesagt und erzählt habe, war dann beim zweiten Kind natürlich alles anders.
2: Das ist eigentlich ganz gut, wenn man nochmal ein zweites kriegt, dann...
1: Ja, ne? Ja, man ist, ja ist so immer klüger danach.
2: Genau,
1: ne?
2: Ach.
1: Also das hätte ich gerne eher gewusst, einfach auf mein Bauchgefühl zu hören. Mhm. Die Intuition der Mama, es ist einfach Fakt, wenn man sich Ratschläge von Schwiegereltern, von Familien oder von Freunden oder von Bekannten gehört, dann wird man so kirre im Kopf. Ja. Ich muss doch
2: aber
1: nur
2: mal... Aber es geht auch leider nicht ohne Ratschläge, ne? Das ist halt so... Man weiß ja gar nicht, was richtig oder was falsch ist. Da muss man irgendwie durch.
1: Da hast du völlig recht. Also ich kann mich auch an Momente erinnern, da war ich mit Carlos in der Krabbelgruppe und da haben sich die Muttis ja auch ausgetauscht. Und ich finde immer, dass das, es kann helfen, definitiv. Ich habe auch mit Tipps angenommen, aber es kann auch wirklich verrückt machen, weil jedes Kind einfach anders und unterschiedlich ist. Und deswegen sage ich bis heute, macht euer Ding. Euer Tempo, euer Gefühl, euer Charakter, euer Tagesablauf. Eure eigene Erziehung ist euer Ding. Mhm. Und damit fahre ich jetzt ganz gut. Ich weiß aber auch, dass wir vor ein paar Tagen ja noch hier einen Fragensticker reingestellt hatten auf Instagram. Was bei den Zuschauern denn da so ist. Also Dinge, die sie vorher gerne gewusst hätten. Da waren auch ganz, ganz spannende Antworten. Vielleicht liest du da mal ein paar vor. Ich kann ja auch mal ein paar, da outen wir uns jetzt alle hier, die Muttis.
2: Auf jeden Fall sehr hilfreich zu hören, dass es bei anderen auch ähnlich ist. Ne?
1: Das stimmt.
2: Also eine der häufigsten Antworten war definitiv, dass man vorher gerne gewusst hätte, wie extrem anstrengend das ist und dass man eigentlich gefühlt 10 Arme bräuchte für die ganze zusätzliche Arbeit.
1: Ja, das stimmt. Eine schrieb mir auch, dass mir dauerhaft ein Arm fehlt. Das hätte man mir mal vorher sagen können. Fand ich auch sehr, sehr witzig, die Antwort. Ich habe hier auch noch eine Antwort. Ich hätte gerne vorher gewusst, dass es überhaupt eine Wackelzahnpubertät gibt.
2: Ja.
1: Und ich musste auch so ein bisschen lachen. Sie hat auch ein Lachsmiley dahinter gesetzt, denn eine Wackelzahnpubertät, also eine Laie, ganz normal, man denkt da ja nicht dran. Also das ist, aber die gibt es und da stecken wir gerade voll drin. Ja. Also ich gebe eigentlich einer Phase ungerne einen Namen, ja, aber ich glaube, wir sind drin. Manchmal habe ich schon so das Gefühl, mein Kleiner ist jetzt, oder mein Großer ist jetzt 5. Der könnte auch 15 sein. Ja? Der knallt hier schon die Türen und, nee, Mama, lass mich in Ruhe und ich will nicht und so. Ja.
2: Ja, eine andere Mutter schrieb zum Beispiel auch, dass sie gerne vorher gewusst hätte, dass es auch hochsensible oder High-Need-Babys gibt. Das muss ich jetzt auch mal unterstreichen. Meine dritte Tochter ist nämlich auch nochmal vom Charakter völlig anders als die anderen. Die will wirklich hoch hinaus, im wahrsten Sinne des Wortes. Sie hat uns von vornherein gefordert, die Krankenschwester im Krankenhaus hat schon gesagt, mit der werden sie viel Spaß haben. Ach, und ich dachte mir, ja, rede du mal, ne? Ich gönne mir meine Kinder, ist mein drittes Kind, ich weiß Bescheid, aber es ist wirklich so, sie ist von vornherein so ein Mama-Mädchen gewesen, also wirklich sehr auf mich fixiert, was ja auch wirklich, wirklich süß und schön ist, aber irgendwann fehlt mir halt die Me-Time. Jetzt gerade, wo sie 11 Monate alt ist, wird es so langsam besser, sodass ich hier sitzen kann, mit ihr Podcast drehen kann,
1: ja.
2: Aber das ist auch wirklich sowas, damit beschäftigt man sich auch erst, wenn es soweit ist. Wenn man denkt, boah, warum ist das Kind immer noch nicht zufrieden? Was ist da los? Und ich habe das halt auch die ersten 6 Wochen mitgemacht mit der kleinen Maus. Es hat nur noch Körpernähe geholfen, am besten nackt ausziehen, sich gegenseitig ins Bett kuscheln, ganz viel stillen. Und wo das Stillen ja auch nicht nur Nahrungaufnahme bedeutet, sondern auch, Zufriedenheit, Geborgenheit und all sowas. Das hätte ich zum Beispiel auch gern vorher gewusst. Das ist einfach, also früher hat man immer Schreibabys dazu gesagt, ne? Aber dass man sich einfach vielleicht schon vorher mit dem Gedanken austauschen kann, dass es halt auch einfach Kinder gibt, die extrem viel Körpernähe brauchen und Zuwendung.
1: Ja, das glaube ich dir. Du hast gerade einen Satz gesagt, das hätte ich gerne vorher gewusst, aber man macht sich ja vorher keine Gedanken drüber. Ich glaube, in so einer Situation lässt man einfach alles auf sich zukommen. Und würde ich mir vorher schon so die Gedanken machen, boah, was ist, wenn ich jetzt so ein spezielles Kind bekomme oder ADHS oder.
2: Ja, ich hätte den Begriff vorher schon mal gewusst, gehört.
1: Ja, okay.
2: Damit ich mich damit, also schon mal, damit das nicht so Neuland ist für mich.
1: Ja, gut,
2: ne?
1: Das kann ich verstehen.
2: Weil ich dachte, ich habe ja schon 2 Kinder bereits und lief alles immer tutti, ne?
1: Ja.
2: Und deswegen, ich habe dann selbst beim dritten Kind an mir selber gezweifelt und gedacht, boah, was ist da los? Wirst du etwa alt oder keine Ahnung, was ist da los? Liegt's am Kind? Woran liegt das hier? Sind wir alle zu viel zu hektisch oder so? Nein, es liegt an niemanden. Kind braucht einfach eine ganz andere Zuwendung. Genau. Und als ich den Begriff dann gehört habe, dann kam wie so eine Offenbarung auf mich. Ja. Und das hat's dann von heute auf morgen auch viel wesentlich entspannter gemacht, einfach nur mit diesem Wissen. Ne?
1: Ja.
2: Also das ist aber auch, wie gesagt, das ist etwas, das kommt dann auf einen zu und entweder man hat den Aha-Moment oder ja, man muss weiterhin die Zähne zusammenbeißen. Ne?
1: Ja, voll, das kann ich voll verstehen. Denn also aus deiner Perspektive gesehen, dass du sagst, boah, ich hätte das vorher einfach mal den Begriff, dann kann man das besser zuordnen und einordnen. Mhm. Ne? Also diese Zweifel, die man ja hat, boah, habe ich jetzt was falsch gemacht, habe ich jetzt schon verlernt, ich bin auch Mama von 2 Kindern.
2: Ja, genau.
1: Das ist dann gar nicht mehr so da, weil du ganz genau weißt, okay, alles klar, mein Kind ist einfach so und braucht einfach eine ganz, ganz andere Zuwendung wie eben deine anderen beiden Kinder. Das stimmt. Das
2: ich habe dann auch irgendwann gedacht, es ist mir jetzt egal. Dann sitze ich jetzt 2 Stunden mit dir auf dem Sofa. Dann wird sie halt 2 Stunden gestillt. Wenn die nur bei mir auf dem Arm bleiben will, dann ist das ihre Zeit, wo sie jetzt schlafen kann. Also da war sie, vielleicht ein halbes Jahr, ne? Bis dahin ging das ungefähr. Also so in dieser Extreme. Dann habe ich das anerkannt auch, dass es einfach so ist. Dann ist es auch weniger schlimm.
1: Ja, das stimmt. Hier schreibt noch eine Zuhörerin oder Zuschauerin, ist ja jetzt über Instagram, wie schlimm Schlafmangel sein kann, das hätte sie gerne vorher gewusst und sie trifft den Nagel auf dem Kopf, muss ich sagen. Ich weiß noch, als ich schwanger war mit dem ersten Kind, da haben alle gesagt, oh, genieß das Schlafen noch. Genieß es, jetzt kannst du noch schlafen. Und ehrlich, ich konnte sogar zum Schluss mit der runden Kugel ja gar nicht mehr schlafen, ne?
2: Ja, ist es, ja.
1: Und vor allem war ich aufgeregt. Ich dachte so, oh, ein erstes Kind und wie wird das wohl sein? Und für mich war das so strange, dass mein Kind ist jetzt in meinem Bauch und in 2 Wochen soll mein Kind schon neben mir liegen? Dann bin ich plötzlich Mama? Obwohl ich ja da schon Mama war eigentlich, ne? Aber das war so für mich schon so krass. Und dann habe ich ja auch viel geträumt. Also Schwangere träumen ja immer und richtig wirres Zeug und das hatte ich ja dann auch. Und als dann Carlos da war, ich weiß noch ganz genau, die Hebamme, die hat mich dann ja auch öfter mal besucht. Und wie sind die Nächte so, Jennifer? Und ich antwortete, also ich stehe um 1 Uhr nachts, um 3 Uhr auf und dann um 5 Uhr und dann gehe ich extra mit Carlos ins Wohnzimmer, damit mein Mann übrigens auch schlafen kann. Das haben wir schon ganz früh gehabt, weil mein Mann hatte keine Elternzeit. Er hat sich Urlaub genommen für 10 Tage oder für 14 Tage. Danach musste er wieder zurück zur Arbeit. Das war damals ein Familienbetrieb, also er hat bei seinem Vater gearbeitet, Werkstatt und dann musste er wieder hin. Jedenfalls wollte ich ihn natürlich auch nicht im Schlaf nehmen, also bin ich immer wieder mit Carlos raus. Und dann fragte mich die Hebamme, und das klappt gut. Ich sag, du, ich bin so fit. Ne? Das war schon so nach 3 Wochen. Wirklich, ich bin so voll. Und dann sagt sie, das sind die Hormone. Du bist einfach noch so voller Glücksgefühle. Und da hatte ich ja Glück. Es gibt ja auch andere Fälle. Ne? Es gibt ja diese Art Schwangerschafts- oder Wochenbettdepression. Hatte ich zum Glück nicht, sondern ich war so richtig voller Power und Energie. Aber dann war die 4., die 5., die 6. und 7. Woche da und meine Augenringe immer tiefer. Also ich habe mir keine Tasse Kaffee mehr gegönnt am Morgen, sondern kam die ganze Kanne ran. Also es war schon heftig. Es war wirklich, wirklich heftig. Und da wusste ich dann auch ganz, ganz schnell, heftig, Schlafmangel. Und bei mir war das ja auch nicht so, oh gut, mit einem Jahr schläfst du dann durch. Nee, Mann, sowas funktioniert einfach nicht. Wann schlafen Kinder durch?
2: Meine Tochter ist 8 und liegt mitten in der Nacht auf einmal bei uns in der Ritze, weißt du? Und du denkst so, wo kommt dieses Kind her? Aber zumindest legt sie sich einfach dazu.
1: Also da würde ich ja gerne mal kurz einen Zeitsprung in die Zukunft machen. Wann darf ich durchschlafen? Ja, das wäre eine richtig coole Sache, weil es ist heute nicht so, meine Kleine, die wird jetzt 3 und die kommt immer noch jede Nacht und schreit, Mama, Mama. Entweder hat die schlecht geträumt oder der Große hat Beinschmerzen oder. Und weil von Anfang an die kennen, dass sie, die assoziieren die Nächte schon mit Mama, denn ich so, ja? Da werden die wach und dann rufen sie erstmal Mama. Und deswegen stehe ich auch auf, auch heute noch. Ich glaube, mein Sohn könnte 8 Jahre alt sein und ich würde ihm sagen, du darfst jetzt mittlerweile den Papa rufen, ja? Du musst mich nicht mehr rufen, wenn du nachts wach wirst, ruf den Papa. Und es wird Mama kommen. Es ist gediegen. Und bei Coco muss ich sagen, da hatte ich auch, ich kann mich an Nächte erinnern, also ich rede jetzt echt Klartext, da waren meine Nerven so dünn, wir hatten hier die Bauphase, Kernsanierung. Ich hatte das auch schon in anderen Podcast-Folgen erzählt, aber falls mir hier neue zuhören, jedenfalls war das echt heftig. Also Carlos gerade 2, Säugling hier eingezogen, es war immer noch nicht alles fertig, wir haben im Rohbau teilweise gewohnt, René nur am Arbeiten, abends Meisterschule, wir waren hier alle gar, die Nerven waren absolut dünn, nicht mehr vorhanden und dann Coco hatte da wirklich so diese Schreiattacken ja nachts, ne? Und die hat geschrien. René kann das nicht so gut haben, wenn er nachts geweckt wird, sagen wir es mal so. Wir hatten dann auch schon mittlerweile ein Familienbett. Und er hat dann gesagt, ey, ich muss morgen wieder fit sein, weil er schrieb ja auch Prüfungen und so weiter. Geh mit der Kleinen raus. So. Und nach dem dritten Mal schreien ist der Ton dann auch nicht mehr so nett, sondern ey, geh mit der Kleinen raus. Und ich, ne, mit halb, ich sah aus wie ein Zombie nachts, ne? Und dann schrie sie. Und kennst du diese Phasen, wenn du nur so gefühlt so eine Sekundenschlaf hattest? So, du bist todesmüde. Das Kind hat sich gerade beruhigt, fällt wieder so schön in den Schlaf. Und du hast das Gefühl, gerade sind 2 Minuten um oder vielleicht 5 und du wirst wieder aus dem Schlaf gerissen. Ich war brastig. Und dann kann ich mich an eine Nacht erinnern. Ich bin zu René rein, hab gesagt, Schatz, du musst aufstehen. Ich bin gerade heftigst am Ende. Es ist gerade Selbstschutz, was ich mache, dass ich dich jetzt gerade raushole und auch Schutz vom Kind, weil auf die Couch gelegt, so. Türe zu, wäre rausgegangen. Es gibt, ganz kurz angerissen, es gibt diese Werbeplakate, das finde ich auch richtig geil, bei uns im Dorf, wenn du hier zu diesem Mutter-Kind-Treffen gehst. Schüttel dein Kind nicht.
2: Ich hatte es die ganze Zeit auf der Zunge.
1: Ja, und ich sag euch mal eins. Und
2: das ist der Gedanke, der einem dann aber auch zum Glück durch den Kopf schießt.
1: Ja, ne? Ich sag euch eins, schüttelt euer Kind nicht. Ja. Das ist ja dieses, warum bist du jetzt nicht still, was hast du denn jetzt? Das heißt, man greift dieses Kind und dieses paar Mal schütteln ist ja echt das Schlimmste, was man machen kann. Lieber hinlegen, Tür zu, rausgehen, abreagieren. Ja? Und wenn du, deine Türen da irgendwo knallst egal was du machst, mach was, aber nichts am Kind. Und deswegen, ich habe da René geholt und er ist auch rausgegangen. Zu Coco hin, ne? Die hat geschrien. Und dann kam er wieder und sagt, Alter, das geht ja gar nicht.
2: Aber ich wollte gerade sagen, manchmal ist es dann auch völlig umgekehrt, dass dann, sobald Partnerwechsel ist, das Kind auf einmal wie verzaubert anders ist, ne? Also es ist bei mir und meinem Mann immer so. Ich habe nämlich in letzter Zeit ziemlich oft noch diesen Punkt, wo gar nichts mehr geht. Und jetzt ist wahrscheinlich auch wieder ein neuer Schub angesagt. Die Kleine hat jetzt 4 Zähne. Wir vermuten immer, es kommt bestimmt wieder ein nächster Zahn, aber meistens ist es auch einfach irgendein Wachstumsschub oder so, ne? Und das hatte ich neulich Nacht auch. Ich wollte um 11 Uhr endlich schlafen. Die Kleine schlief schon seit, weiß ich nicht, 9:30 oder so. Und dann wacht die auf einmal wieder auf und ich wollte gerade das Handy zur Seite legen und mich selbst hinlegen und dann wacht die auf und ich war wirklich noch 3 Stunden mit der unten im Wohnzimmer. Ich bin nämlich auch so wie du raus aus dem Schlafzimmer raus, damit alle anderen schlafen können. Und dann ist sie wieder eingeschlafen und ich wollte mich oben ins Bett krümeln und dann ist sie wieder wach geworden. Und dann habe ich zu meinem Mann auch gesagt, so, du bist dran. Ich leg mich jetzt hin. Also es ist einfach, man tut ja alles, ne, auch um die beste Ehefrau der Welt zu sein, wie auch in deinem Fall, dass du auch erstmal deinem Mann natürlich den Weg frei geräumt hast, aber irgendwann ist auch, dann ist das Fass voll, ne?
1: Wie gesagt, bis ich meinen Mann da aus dem Bettchen geholt habe, der war wirklich, ich musste die Notbremse ziehen. An dieser Stelle muss ich auch sagen, ich glaube, ich war manchmal zu lieb. Ja. Also ich, rückblickend betrachtet, falls hier irgendeine Schwangere zuhört, ja, so gut wie es geht, teilt es euch echt auf und besprecht es schon in der Schwangerschaft mit euren Männern. Ich war, also gut, jetzt hatte ich natürlich auch das Glück, ich meine, ich war ja in Elternzeit und es ist natürlich klar, wenn mein Mann berufstätig ist, dass er dann natürlich auch seine Nächte da schlafen kann und meine Meinung, das ist nur meine Meinung, deswegen habe ich die Elternzeit, ich bin für mein Kind da, ich bin zu Hause, also stehe ich auch überwiegend auf, aber wenn es am Wochenende ist oder, da wirklich auch sich da die Schichten zu aufzuteilen, finde ich einfach nur gerecht und da habe ich einfach, ja doch an dieser Stelle, was jetzt die Nächte betrifft, zu sehr Rücksicht genommen auf meinen Mann, muss ich ganz ehrlich sagen, das würde ich jetzt heute anders machen.
2: Also ich hatte das aber auch zwischendurch bei den Antworten gelesen, dass eine schrieb, ich hätte gerne vorher gewusst, dass mein Mann sein Leben wie vorher weiterlebt und ich irgendwie alles mache. Ne? Ist halt auch, kam glaube ich auch nicht nur einmal drin vor. Das ist ja meistens auch bei den jungen Müttern das Problem oder so sehe ich es halt auch bei mir, dass du selber, also ganz wenig Me-Time hast. Es ist wirklich ein großer Akt, überhaupt irgendwie sich selbst mal freizuschaufeln, mit der Freundin einen Kaffee trinken zu gehen oder was auch immer. Meistens ist es so, also bei mir, dass ich froh bin, wenn der Tag gut gelaufen ist, wenn ich nachmittags mit der Kleinen auf dem Spielplatz war, auch noch mit dem Hund draußen war und dann den Haushalt noch irgendwie noch gewuppt hat. Alle haben was zu essen bekommen und ich habe alle Erledigungen für alle natürlich gemacht. Alles ist organisiert und geplant, aber dann fehlt ja trotzdem noch dieses, was ist mit Theresa? Also verstehst du, was ich meine? Dieses,
1: ja, voll.
2: Ich bin ja auch noch nicht nur Mama und manage das da alles, was im Haushalt los ist, sondern ich bin ja auch noch da. Und die meisten Männer, ich sag mal, mein Mann fährt zum Betrieb jetzt schon häufiger, der hat ja vorher sehr viel Homeoffice gemacht, aber jetzt fährt er mehr zum Betrieb, der kann sich da in seiner Pause auch hinstellen in eine Kaffeeküche, mit den Arbeitskollegen schnacken und wenn er nach Hause fährt, kann er auch nochmal hier und dort was erledigen. Weiß ich nicht, das zählt alles so für mich schon zum Me-Time, wenn man einfach mal in ein Geschäft geht zum Beispiel und nur mal in Ruhe was gucken möchte. Bei mir ist das immer nur so einkaufen, ausräumen, kochen, Kinder fertig machen und dann, also deswegen, das ist natürlich auch höchstwahrscheinlich bei ganz vielen Mamas so, dass man die erste Zeit, wenn das Baby da ist, in so einer kleinen Isolation lebt.
1: Das ist sehr, sehr interessant, was du da gerade gesagt hast, weil die meisten Frauen zählen, also Me-Time für Mamis ist ja so eine Stunde durch Rossmann oder so DM-Stöbern, ja. Ganz alleine. Schatz, ich fahr einkaufen, ich bin in 2 Stunden wieder da, ich übernehme wohl gerne den Wocheneinkauf, so ist es, ne? Und das ist die Me-Time der Frau. Männer haben da ihre ganz eigene Me-Time. Viele Männer zocken auch abends, mhm. Ne? Also mein Mann, der zockt jetzt schon, jetzt gerade zockt er, weil wir einen Podcast drehen. Montagsabends hat er Altherrenfußball. Dann Dienstag Kung-Fu, mittwochs ist er zu Hause, donnerstags Kung-Fu, freitags, zähle ich aber jetzt mal nicht zu Me-Time, aber ne, der hat sich dafür angemeldet, dass er die kleinen Kids trainiert, Fußball, weil er dachte, dass Carlos Bock hat auf Fußball, der hat einmal mitgemacht und hatte dann keine Lust mehr, aber er hat mitgefangen, er hat sich eingetragen lassen für ein Jahr Trainer, ne, ist jetzt aber auch im Sommer rum, naja und am Wochenende eben das, was er so macht. Letztendlich holt er sich seine Me-Time sehr, sehr oft. Im Bereich Sport ist auch sehr, sehr wichtig. Denn als er überwiegend abends gezockt hat und keinen Sport getrieben hat, war er auch nicht so zu ertragen. Ne? Also ich merke, dass seine Laune ist dann wirklich im Keller. Der fühlt sich...
2: das ist ja auch irgendwie verlorene Zeit. Also ich bin da überhaupt nicht im Thema. Mein Mann macht das zum Glück nicht. Der guckt noch nicht mehr Fußball. Nee,
1: also, ja doch, ich habe das aber mal zum Thema gemacht auf Instagram und da

0: mich, wenn er dann abends mal die Kinder ins Bett bringt, weil das dann für mich natürlich auch erleichternd ist. Aber so um das Gesamtleben ist es schöner, einen entspannteren Mann zu haben, der ausgeglichener ist, als einen zu haben, der natürlich unzufrieden ist. Und so spielt sich das halt ein, ne? Auf der anderen Seite habe ich dann mein Stammtischtreffen oder fliege ja jetzt mit den Mädels weg, wobei ja auch, ne? Aber unterm Strich könnte ich auch mehr Me-Time haben, ne? Also das nur so als kleine Ergänzung, ja, wie es so bei uns
1: ist. Ich glaube, man muss darüber sprechen einfach. Also wenn eben, also was stört, dafür habe ich auch ziemlich lange gebraucht, einfach zu sagen, boah, ich kann nicht mehr. Bei mir kam ja dann auch die Krankheit dazwischen. Also jetzt ist ja schon wieder alles gut. Aber da war halt auch so, dass ich mich trotzdem noch abends durch die Küche gezogen habe. Die anderen saßen schön auf dem Sofa. Und weiß ich nicht, ich habe das trotzdem noch durchziehen wollen. Und dann musste natürlich der Punkt kommen, an dem es gar nicht mehr ging. Ne? Ja. Aber auch seitdem ist es halt auch einfach, sag ich klipp und klar, wenn es mir was zu viel wird oder was ich will, wird einfach angesprochen.
0: So. Das ist gut. Das ist wirklich sehr, sehr gut. Aber es war auch nicht die einzige Nachricht, die wir jetzt gelesen hatten. Sie hätte gerne, um nochmal das Ganze abzurunden, worüber wir gerade gesprochen haben. Theresa hat nämlich vorhin gesagt, ne? Dinge, die ich vorher gerne gewusst hätte, wäre, dass mein Mann, obwohl er jetzt Papa ist, sein altes Leben immer noch so weiterführt wie vorher auch. Und das ist bei uns Frauen ja in der Regel ganz, ganz anders. Also das ist ja, ne? Mit dem Zeitpunkt, dass wir Mama werden, zack, wird unser Alltag ja mal komplett auf den Kopf gestellt.
1: Die ein oder andere Nachricht kam dann auch nochmal zu dem veränderten Körpergefühl oder zu dem veränderten Körper nach der Schwangerschaft oder bereits in der Schwangerschaft. Ich glaube, jede Frau denkt sich so, ja, da wird sich sicher was verändern. Ich stelle mich mal drauf ein. Aber wie es wirklich ist, das weiß man halt einfach, wenn es soweit ist. Ne? Ich muss sagen, jetzt bei der dritten Schwangerschaft habe ich es auch nochmal völlig anders entdeckt, mein Körper für mich. Ich habe nach der Geburt ungefähr ja in den ersten 5 Monaten auch nochmal 10 Kilo abgenommen. Das war der Schwangerschaftsdiabetes geschuldet, was ja eigentlich schön ist. Aber auf der anderen Seite ist dann nochmal ein ganz anderer Körper, den ich so vorher, weiß ich nicht, seit 15 Jahren nicht so hatte, ne? Und damit muss man halt auch erstmal klarkommen. Und das ist auch nochmal völlig Neuland für mich, obwohl ich jetzt insgesamt schon 3 Kinder habe. Wiederhole ich zwar immer wieder. Aber auch ich lerne noch dazu, auch beim dritten Kind.
0: Ja, kannst aber auch stolz sein, 3 Kinder zu haben. Das ist ja schon eine Aufgabe. Und das stimmt. Ich weiß gar nicht, ob wir schon mal in einer Podcast-Folge auch über dieses Thema, doch, ne, Körper nach der Geburt, ne? Also da habe ich ja auch schon so viel dazu erzählt und du ja auch. Und könnt ihr auch gerne reinhören.
1: Genau, wir hatten Teil 1 die Geburt.
0: Genau.
1: Und Teil 2 dann,
0: genau, ein bisschen ausschweifender erzählt. Dann hat noch jemand geschrieben, ich hätte gerne vorher gewusst, dass die eigenen Eltern so anstrengend werden. Da musste ich ein bisschen schmunzeln, muss ich sagen.
1: Und nicht nur die eigenen Eltern.
0: Also generell, also dieses Mütter und untereinander, eine schrieb auch, kann ich ja so ergänzend noch dazu sagen, sie hätte nicht gedacht, dass man so stark verurteilt wird, dass man in Kritik steht, gerade unter Mama-Freundinnen auch, ne? Also so dieses Gepieksige, dieses ich hab das, mein Kind da, kann das, weißt du denn nicht, wie schädlich das ist, und auch die Eltern, die sich dann natürlich auch sehr, sehr viel einmischen. Es gibt die einen Schwiegereltern, die wollen zu viel und wollen schon fast die Mama-Rolle übernehmen. Dann gibt's aber auch Schwiegereltern, die kümmern sich eigentlich gar nicht mehr so um das Enkelkind. Also so oder so gibt es wirklich unzählige Geschichten dazu. Da muss ich echt sagen, unterm Strich reden und auch auf das eigene Bauchgefühl hören und dann auch wirklich an dieser Stelle vielleicht auch mal so klare Grenzen setzen, Mitgefühl auch zeigen, weil nicht nur wir werden ja plötzlich Eltern, sondern das ist ja auch einfach mal krass, dass man aus Eltern plötzlich Großeltern wird.
1: Ja, das stimmt.
0: Und alleine dieser Gedanke ist ja auch so wie dieses so, okay, das hat so ein bisschen was von, wenn der Vater es verkraften muss, dass die eigene Tochter heiratet, ne? So dieses Gefühl ist ja dann bei den Schwiegereltern, oh Gott, jetzt ist nicht nur mein Sohn weg, sondern jetzt wird mein Sohn plötzlich selber Papa, so, ne? Das ist es einfach, glaube ich, da müssen wir auch den Schwiegereltern beziehungsweise Großeltern auch die Zeit geben, sich in der Rolle ein bisschen reinzufinden.
1: Ich finde, das hast du schön gesagt, weil so denkt man ja erstmal nicht. Meistens ist man ja in seinem Turn.

0: ne? Man ist selber müde und alles kommt auf einmal und dann ärgert einen noch die Schwiegermama oder die eigene Mama. Aber schön, man muss sich da einfach mal hineinversetzen. Das ist ein guter Denkanstoß.
1: Also, Theresa, ich kann dir jetzt noch mal so ein paar knackige Dinge sagen, so ganz kurz und knapp, die ich vorher gewusst hätte, dass ich nach den Geburten zum Beispiel kein Trampolin mehr springen kann, ne? Also ja, ohne Binde geht da ja nichts, ne? Ich müsste einfach noch mal ein bisschen mehr Sport treiben, muss ich sagen. Und dass ich niemals, niemals irgendwelche Kinderkrankheiten googeln werde. Also da bin ich ja sowieso irgendwie so ein Freund von, wenn da meine Tochter irgendwelche Pusteln hat oder mein Kind kränkelt, bis ich da mal Google aufmache, dauert das Jahre. Also wirklich, das mache ich nicht. Ich gehe wirklich, im schlimmsten Fall, da muss schon mein Mann sagen, du Schatz, ich glaube, ich mache mal einen Termin beim Kinderarzt, dann gehen wir hin. Also irgendwie ist das so, nö.
0: Kommt ja auch meistens was Falsches bei raus oder was ganz Schlimmes, was gar nicht zutrifft. Das
1: Ja,
0: verwirrt ja
1: letztendlich ist
0: einfach
1: es dann
0: nochmal,
1: irgendwas mit
0: ne?
1: Hirntumor und Krebs und all sowas, ne? Da mache ich mir viel zu viel. Nee, nee, das ist
0: Ist
1: nicht
0: auch
1: mein
0: besser so.
1: Bereich. Ja,
0: Ja, doch.
1: mach ich mir viel zu viel. Dinge, worüber ich mir viele Sorgen mache, ist echt so eine Schublade oder ist schon verriegelt und ich habe den Schlüssel verloren. Mache ich nicht. Ist einfach weg. So, da will ich mich nicht nie vorher schon verrückt machen. Wenn es soweit ist, kann ich mir Gedanken machen. Vorher mache ich es nicht.
0: Ich habe früher mal gesagt, mein Kind braucht nicht viel Spielzeug, das kann auch mit einem Stock und einem Stein spielen. Und mein Mann lacht mich bis heute noch aus, weil es ist alles voll. Wir haben sogar im neuen Haus ein Spielzimmer. Das soll eigentlich ein Gästezimmer sein, aber da ist kein Platz mehr für einen Gast. Das ist voll. Das ist voll. Kinderzimmer voll. Drei Kinderzimmer sind voll. Im Wohnzimmer steht auch noch Spielzeug. Plastik, Holz, Querbeet, alles. Ne? Und das hätte ich vielleicht auch vorher gewusst. Gerne.
1: Aber es ist ein schöner Gedanke eigentlich, ne? Also wenn sich Kinder dann langweilen, mein Kind braucht nur Stöcker, Sand und Stein oder so, ne?
0: Eigentlich, ja,
1: Eigentlich
0: aber
1: ja.
0: man schafft sich doch alles an. Und es ist immer irgendwie Geburtstag oder Weihnachten oder Ostern,
1: Ich wollte gerade
0: Nikolaus.
1: sagen. Und dann kam der erste
0: Und alle wollen
1: Geburtstag.
0: was schenken. Ja, genau. Und der steht ja jetzt demnächst an und alle fragen mich, was willst du der Kleinen denn schenken? Und ich denke mir so, ich habe alles. Ich habe von zwei Kindern noch alles hier liegen, ey.
1: Das finde ich so. Ja, da kann ich eigentlich schon anknüpfen, denn ich hätte gerne vorher gewusst, dass ich wirklich auch gegenüber meiner Familie Grenzen aufzeigen muss. Also so dieses am Anfang, da war es wirklich so, wo ich dachte, boah, krass, das wird jetzt echt zu viel, weil die Onkel bzw. Tanten von meinem Mann, die wollen quasi mit Freude schenken und wollen den Kindern natürlich auch was Gutes tun und wollen auch ganz, ganz viel geben. Ich bin da dankbar drum, weil irgendwo ist es ja auch schön, lieber so als anders. Und sie haben ja selber Freude, etwas zu verschenken, und dann würde ich denen ja quasi die Freude nehmen. Aber da muss so ein bisschen, darf nicht zu viel sein. Und zumal doppelte Geschenke ist halt auch heftig. Also deswegen habe ich schon mal so ein bisschen Grenzen aufgezeigt, habe gesagt, also nur Stifte reichen auch oder nur ein Stickerbuch. Das muss jetzt nicht irgendwie von Paw Patrol oder von Feuerwehrmann Sam oder sowas sein. Und was wir jetzt übrigens auch, was sich so ein bisschen eingespielt hat, sind diese Opa Enkelkindtage. Bei uns ist es so, dass wir zum Beispiel drei Opas haben, weil ich ja noch einen leiblichen Papa habe und eben auch einen Papa, also ich habe zwei Väter einfach, plus mein Schwiegerpapa, also dreimal, ne? Drei Opis, viele Geschenke. Und da ist es so, dass mein Papa zum Beispiel gesagt hat, du Carlos, du hast jetzt schon so viel, wir machen das so, dass wir zwei zusammen einen Tag in Fort Fun gehen. Und das haben sie jetzt letztens gemacht. Morgens abgeholt, abends wieder gebracht,
0: Ja,
1: wunderbar, hatte
0: schön.
1: einen schönen Tag. Und das ist dann auch geil irgendwie, ne? Dann kann man, oder wenn die Tante irgendwie auch was schenken möchte, dann einfach sagen, hey, wir gehen mal in die Eisdiele oder wir gehen über den Rummel oder so. Ne?
0: Über den
1: Rummel.
0: Rummel.
1: Über den Rummel. Das habe ich schon ewig mal gesagt, ne? Über
0: Ja.
1: die
0: Aber
1: Kirmes.
0: das ist so, wenn man Cent sagt, und das gibt's halt nur in Münster, da
1: Münster,
0: heißt
1: genau.
0: einfach Cent, alle so, hey, was ist denn
1: Was
0: Cent,
1: ist denn der
0: ne?
1: Cent? Wie geht
0: Was
1: auf den
0: ist denn
1: Cent?
0: der
1: Deswegen
0: Rummel?
1: habe ich jetzt Rummel
0: Auf den
1: gesagt.
0: Jahrmarkt.
1: Auf den Jahrmarkt, genau.
0: Schön.
1: Und was natürlich ganz wichtig ist, ja, dass der Fernseher kein Feind ist, sondern der Freund. Das war bei uns und ist auch heute noch tatsächlich so, ja. Also man macht sich ja vorher auch immer wieder Gedanken, oh, bloß kein Fernsehen oder so. Viele Eltern ziehen das auch durch, sogar hier bei uns im Bekanntenkreis, ne? Also da wurde der Fernseher erst so, ich sag mal so, wenn das Kind erst so 3 war eingeschaltet und dann nur am Wochenende und dann wirklich nur Pepperwoods, ne? Übrigens finde ich Pepperwoods gar nicht so gut. Ich finde ganz schön frech. Genauso wie Trotro. Trotro ist übelst frech. Vielleicht war es sogar Trotro. Also wirklich, lasst die Kinder nicht Trotro hören. Also der Trotro ist frech. Ich wiederhole es nochmal. Ne?
0: Ja. Merke ich mir
1: ja,
0: jetzt.
1: Ja, auf jeden Fall. Die Sendung mit der Maus ist super. Ja, da können sich die Kinder mega bilden. Finden meine Kinder total öde. Ich habe es vermasselt mit Paw Patrol und Ninjago und was es da nicht alles gibt, Gabby's Dollhouse aus Amerika, da finden die leider die Sendung mit der Maus ein bisschen öde. Ja. Ich hab den sachlichen, das Interesse, was ja am Anfang noch so da ist bei Kindern, habe ich vermasselt.
0: Ja.
1: Habe ich vermasselt mit Paw Patrol.
0: Egal.
1: Egal.
0: Hauptsache, du kannst deinen Kaffee in Ruhe trinken.
1: So sieht's nämlich aus.
0: Weil du da wieder Leistung bringen musst, also.
1: Ja, ja, genau, richtig. Wie ist es eigentlich bei euch so mit dem Fernsehen, Medienkonsum? Du lachst schon so.
0: Ich sage nur so viel, der Fernseher läuft immer, es guckt nur keiner hin. Keine Ahnung. Meine Schwester, tatsächlich, wenn die mit ihren Söhnen, also mit meinen Neffen vorbeikamen, die das Erste, was war, die ging ins Wohnzimmer, hat den Schalter genommen, den Fernseher ausgestellt. Und alle so, oh, okay. Und ihre Söhne standen auch wirklich wie halluziniert für eine Minute davor, bis sie dann halt diesen Schalter nahm und ausgestellt hat. Wirklich so, Fernsehen. Aber nein, also.
1: Ja, ich glaube, es sind doch Familien, da läuft der Fernseher von morgens bis abends, aber einfach nur als Hintergrundkulisse. Wir andere, also das Radio, so das ist dann einfach nur so, da fühlt man sich nicht so alleine auch. Haben meine Eltern auch, oder Mama hatte das letztens gesagt, das ist, ja, bei uns läuft eigentlich auch auf der Fernseher, so nachmittags mit Shopping Queen und so, aber auch gerne so ein bisschen nebenbei, weil dann denkt sie, ach, dann ist sie nicht so alleine. Auch irgendwie, ja.
0: Also ist bei uns auch, es wird eingeschaltet, dann geht man weg. Dann läuft das Ding. Also ich bin wohl auch eher diejenige, die es dann ausstellt, weil ich muss dann die Kleine ins Bett bringen oder, ne?
1: Ja.
0: Mal ein bisschen runterfahren oder so, aber ansonsten.
1: Ach krass. Boah Gott, ich bin,
0: aber bevor jetzt jemand unterwegs schimpft, wir haben Photovoltaik auf dem Dach und ist unser Strom. Also jetzt, bevor er wieder jemand mit dem Zeigefinger auf mich zeigt. Hier, ne?
1: So sieht's aus. Und du pürierst dein Obst auch noch und stellst ins Gefrierfach, ne?
0: Genau.
1: Für Eis.
0: Eis, genau. Alles fresh.
1: Alles fresh, ne? Nee, seitdem das Eis so teuer geworden ist mit 2-3 Euro pro Tag, außer letzte oder vorletzten Folge, hast du dir gedacht, pürierst du jetzt selbst dein Obst, ne? Und das frierst ein. Nein, also deswegen, ich finde das auch völlig sympathisch. Ich merke gerade, wie eklig öko ich geworden bin, weil bei uns läuft wirklich nicht die Flimmerkiste den ganzen Tag, obwohl ich damals so groß geworden bin. Und jetzt, obwohl ich wirklich damals auch, ich denke schon viel, weißt du, was es bei mir damals gab? Ich hatte mit 6 Jahren schon...
0: Ich weiß, was es bei dir gab.
1: Stimmt. Ich hatte mit 6 schon einen eigenen Fernseher. Boah, Horror, ne? Stell dir mal vor, Carlos wird mit 6 einen Fernseher kriegen. Boah, der wird mich vergöttern. Oh, der wird denken, Mama. Ja, hat mich auch damals vergöttert. Ja. Und stimmt, kann sein. Vielleicht habe ich auch so cool reagiert. So, ja. Aber ich fand den Fernseher nicht so interessant. Ich habe trotzdem mit dir draußen im Garten gespielt. Und wenn es dann so hieß, so sonntags, ja Mama, ich möchte gerne ein Video hören. So, darf ich Pocahontas Videorekorder? Boah, wo du zurückspulen musstest. Und diese Flimmer. Gut, auf jeden Fall habe ich die Disney-Filme an schlechten Tagen, also Regenwetter, bestimmt irgendwie rauf und runter geguckt. Aber ich habe nebenbei, ich kann mich erinnern, super viel gemalt. Es war nie so, dass ich nur auf die Flimmerkiste geguckt habe. Und bei meinen Kindern, wenn es heißt, die dürfen Fernsehen gucken, die gucken Fernsehen. Also die nutzen das dann voll aus. Jeder darf eine Folge Fernsehen gucken, vielleicht auch mal 2 oder 3. Am Wochenende auch gerne mal einen Film. Und da wird geguckt. Und dann wird er ausgemacht. Und dann, dann ist ja erstmal Theater los, groß. Ich bin Öko geworden.
0: Das ist ja sowieso auch, gehört ja auch noch zu unserem Thema dazu. Man stellt sich vorher so Listen vor, wie man wirklich die Kinder erziehen möchte. Und wenn es dann soweit ist, da hakt man eins nach einem anderen ab, da bleibt wirklich nur noch wenig über, also zum Beispiel mit dem Fernseher. Weiß nicht, oder mit Süßigkeitenkonsum und allem. Ich mit meinem Holzstock und Stein oder Spielzeug. Ach, das ist einfach.
1: Da sagst du was Wahres.
0: Ich sag immer nur wahre Sachen.
1: Ja, wirklich. Das sage ich ganz schön oft, da sagst du wirklich was Wahres, ne? Ich sag auch oft, ach, das ist ja interessant. Aber das ist auch interessant. Ja. Jetzt, Mensch, ich hab's schon wieder vergessen. Ich wollte gerade was sagen. Jetzt fällt's mir wieder ein. Ich hätte gerne vorher gewusst, dass ich selbst nicht mehr zum Essen komme.
0: Ja.
1: Schrägstrich, ich der Mülleimer bin.
0: Aber du solltest niemals die letzte, weiß nicht, Pommes deiner Tochter aufessen. Weil 2 Minuten später fragt sie doch noch nach dieser letzten Pommes.
1: Und ich bin immer die böse Mama, die alles aufgegessen hat.
0: Wir leben von Resten und dann sind wir noch die Bösen.
1: Ja.
0: Krönen uns da.
1: Wir sind damit so wenigen Dingen zufrieden, ne? Und dann bin ich schon im Mülleimer. Es ist wirklich so, ich kann schlecht dann Essen wegschmeißen und ich mache mir nur so eine kleine Portion fertig, so eine pädagogische Position, dass ich ja mit esse, mit am Tisch. Aber im Grunde genommen ernähre ich mich von den Resten der Kinder. Und bei anderen läuft das ja so ab. Kind, isst doch mal bitte was. Ne? Komm, noch ein Löffel und noch eins. Du hast so wenig gegessen und gleich ein Eis und so weiter. Ne? Läuft bei mir nicht mehr. Das mache ich nicht. Wenn meine Kinder die stehen ja auch manchmal auch beim Essen auf und wollen dann spielen, dann hole ich sie zurück und sag: Seid ihr satt? Ja. Sagen sie ja. Ich sag: Wollt ihr spielen? Ja. Ich sag: Gleich habe ich alles aufgegessen. Ratzeputz. Die Pommes, die Nudeln, alles ist weg. Dann ist nichts mehr da. Weil ich habe auch wirklich, ich habe keine Reste. Ne? Haben wir da nicht. Seid ihr wirklich satt?
2: Jo.
1: Ich habe das mal einmal nicht gesagt, dass ich natürlich alles aufessen werde. Aber eigentlich, meine Kinder erkennen mich. Es war so. Kinder sind aufgestanden, klar, wir wollen spielen. Ich sage, seid ihr satt? Natürlich. Und das waren die Fischpommes vom Markt. Und die Fischpommes, die lagen da eine halbe Stunde noch. Und da hatte ich doch noch einen Bock auf diese 10 Fischpommes. Ich habe die mir richtig schön reingepfiffen. Und dann kamen die
0: Koko so. Eine Sekunde später.
1: Ey, so ich mampf gerade den letzten. So wie der Kung Fu Panda, wenn er gerade den letzten Keks aufgegessen hat. Koko so: Mama, Hunger, Fischpommes. Richtig trauriger Blick, ne? So, wo sind die hin? Koko: Mama, wo sind meine Fischpommes hin? Ich hab richtig Hunger. Mein Mann: Schatz, hast du die Fischpommes aufgegessen? Ich so, ne, noch mit vollem Mund. Ich sag, ja, ey, ihr kennt mich, ihr wart satt. Und das ist für mich, da sind wir wieder beim Thema logische Konsequenz. Es ist wirklich so. Kinder, steht ihr auf, wollt ihr spielen, seid euch sicher, dein Essen ist danach nicht mehr da. Und es funktioniert. Es funktioniert wirklich, weil die überlegen sich, das ist dreimal, ich hab Angst, Mutti könnte mir was wegessen und die essen es auf. Trick 17, pädagogisch, mein Jeffro-pädagogisches Tippsheft gibt es dann die Tage. Mein Sohn wollte sich letztens auch übrigens nicht ausziehen. Ich wollte ihm sogar helfen. Er musste geduschen. Hatte ich das mal erzählt in einer Podcast-Folge? Erzähl ich dir. Habe ich der Erzieherin erzählt. Erzähl ich dir. Der war schwarz. Von oben bis unten. Wirklich wie so ein Schornsteinfeger. Ich habe ihm auch im Spiegel, ich habe ihm das gezeigt. Ich sag, boah, bist ja richtig schwarz. Ich kann dich so nicht ins Bett bringen. Ich muss dich duschen. Okay, Mama, aber später. Alles klar, du darfst noch eine Runde spielen. Gespielt. Ich habe ihn seelisch, mental 3-4 Mal vorbereitet, dass ich ihn sehr, sehr bald runterholen werde, ins Bad, ihn ausziehen werde und er duschen wird. So, dann kam der Moment. Er musste aufhören, mit seinem Lego zu spielen. So, Carlos, jetzt ist wirklich Zeit duschen. Ne, kein Bock. Ich sag, Carlos, duschen. Und dann ist auch keine Widerrede so. Ne? Ich weiß gar nicht, warum das sich da querstellt. Ich habe ihm genug Zeit gegeben, sich mental darauf vorzubereiten. Ich bin ja jetzt auch nicht so, ne, rausreiße aus dem Spiel, wir machen es jetzt, sondern ich gebe ihm Zeit. Ja, dann waren wir im Bad. Boah, ne, kein Bock. Legt sich da hin wie so ein Flocati-Teppich. Ich sag, Carlos, ich helfe dir sogar jetzt beim Ausziehen. Nee, ich sag, Carlos, du gibst mir keine andere Wahl. Ich sag, ganz ehrlich, du musst dich duschen. Ich steck dich mit Klamotten unter die Dusche. Ist gar kein Ding. Willst du das? Ich glaube nicht. Zieh dich aus. Ne. Also unsere Dusche, wir haben ja keine Dusche mit so einem Schutz, ne? Sondern ist ja alles ebenerdig. Das heißt, 1 Meter unter die Dusche gerutscht, ist halt unter der Dusche. Und dann hatte ich den Wasserhahn schon mal angemacht. Warum? Weil wir das Wasser immer vorwärmen. So für ein Kündchen, ne? Dass sich das Kind natürlich nicht erschreckt, weil das Wasser noch so kalt war. Jedenfalls war er noch mit Klamotten und seine Hose ist nass geworden. Mama, ich werde ja völlig nass. Ich sag, genau. Das ist das Ding. Ich muss dich duschen. Ziehst du bitte deine Hose aus, ne? Er war leicht ein bisschen angepieselt, aber ich sage es dir eins, der will sich das nächste Mal vorher ausziehen. Weil er fand es richtig uncool, dass seine Hose natürlich nass geworden ist, hat sich dann ausgezogen, hat sein Shirt ausgezogen. Ob das pädagogisch jetzt richtig war, was ich gemacht habe? Ehrlich, ich habe keine Ahnung. Aber für mich ist es normal. Genauso wie wenn sich mein Kind morgens anziehen möchte, aber wir müssen zum Kindergarten oder wir müssen zum Arzttermin oder ich schleppe das Kind im Schlafanzug, steck das ins Auto und dann geht's los. wir schaffen es oft nicht bis zum Auto. Aber das sind so Dinge, genauso wie, nee Mama, ich habe keinen Bock, so 5 Grad draußen, scheint gerade die Sonne, ich kann ja ohne Jacke und Schuhe raus. Kind, geh. Gönn dir das, dein Füßchen. Könnt nass werden, kalt ist es draußen. Nö, überhaupt nicht. Letzte Woche waren es ja noch 20 Grad, ich kann so raus. Geht mein Kind raus und kommt nach einer Minute wieder rein, ist ein bisschen kalt. Also davon bin ich halt ein Freund. Ob es richtig ist, ich habe keine Ahnung. Aber von meinem Gefühl her denke ich mir so, ja, ist besser als strafen. So dieses, was man vorher auch hatte, und ich habe ja auch mal erwähnt, mein Mann ist da ja, neigt da gerne mal zum alten Muster über, wenn du dich jetzt nicht duschen gehst, geht's morgen, Fernsehenverbot, Süßigkeitenverbot, so, solche Register zieht er. Aber es ist, das sage ich ihm auch schon x-mal, ich sage, Schatz, es wird sich nichts ändern, weil diese Strafe hat nichts mit der Situation zu tun. Also Lerneffekt, also diese logische, ne, das ist ein, oh Gott, wie ich komme. Ich komme ab vom Thema, sorry an diese Welt. Warum habe ich das eigentlich alles erwähnt?
0: Wenn man das ich vielleicht gucke, auch erstmal erfahren muss. Ja. Seinen eigenen Weg zu finden.
1: Ja, ich war... Nee,
0: man kann ja noch 100 Lehrbücher gelesen haben und muss trotzdem seinen eigenen Weg finden.
1: Richtig, Fehler gehören dazu. Vertraue deiner Intuition, ja. Punkt dir aus. Aus die Maus, rubbel die Katz, das ist unser Fazit. Aber ich weiß jetzt die Kurve. Ich habe nämlich gesagt, Dinge, die ich vorher gerne gewusst hätte, ist, dass ich selber nicht zum Essen komme.
0: Ah,
1: wir sind vom, Nein, Essen.
0: Du bist vom Thema abgekommen, aber ich höre dir gerne zu. Das ist sehr amüsant, rubbel die Katz.
1: Also falls ihr ein paar Leute gerade abgeschaltet haben, ist kein Ding. Ja, auf jeden Fall haben wir euch jetzt mal eben kurz die Duschsituation erklärt. Und ich sage es euch eins, mein Kind wird sich demnächst ganz schnell von alleine ausziehen. So, haben wir es erledigt? Haben wir es getan? Hast du noch irgendwas zu sagen? Was für ein runder Satz, oder? Komm, was für ein runder Satz. Nein, das war wirklich sehr, sehr schön, Theresa. Es war auch richtig cool, die Antworten von den Zuschauern und Zuhörern zu lesen.
0: Das fand ich auch sehr, sehr cool, weil... ja, man hat so direkt so eine Verbindung, finde ich auch. Ne?
1: Voll, voll. Also man konnte auch richtig nachempfinden. Also das waren sehr, sehr viele Sätze, wo ich direkt eine Situation direkt irgendwie im Kopf hatte, wo ich sagte, ja, fühle ich direkt. Oh Gott, ist schon spät, Leute. Ich habe so ein bisschen, wenn man so viel Quasselwasser getrunken hat, dann kommt die Zunge nicht so mit.
0: Sehe ich aber auch. Es war wieder sehr lustig und freue mich auf die nächste Folge.
1: Ich mich auch.
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2: Das ist zu spät.
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3: Und wir haben wahnsinnig gute Nachrichten zu der Geschichte, die uns dieses Jahr wohl mit am meisten bewegt hat. Herzkind Kado.
1: Ja, er darf ab sofort zweimal im Jahr Geburtstag feiern. Auch diese Geschichte gleich bei uns.
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1: Ich bin Thomas Brock. Bundeskanzler Merz will die Rentenreform wie geplant umsetzen, trotz heftiger Kritik einiger CDU-Regierungschefs im Osten. Nach der Kabinettsklausur in Neu-Hardenberg hat Merz gleichzeitig alle zu mehr Zuversicht und Optimismus aufgerufen. Weit verbreiteter Missmut lähme unser Land.
2: Positive Signale sieht Merz bereits. Die Wirtschaft wachse nämlich wieder. Auf jeden Fall will die Regierung ihr Reformpaket durchziehen. Ein Machtwort gab es nicht nur im Rentenstreit. Auch eine Zuckersteuer auf Zero-Getränke soll es nicht geben. Aber auch nicht mehr Geld für Hitzeschutz. Tatkraft, Geschlossenheit und gute Laune demonstriert die Koalition. Denn deren Umfragewerte sind weiter im Keller. Claudia Wächter, Nachrichtenredaktion.
1: Die Zahl der Todesopfer nach der heftigen Sturzflut in einer Gebirgsregion von Nepal ist auf mindestens 157 gestiegen. Hunderte Menschen werden noch vermisst, darunter auch Touristen aus Deutschland. Die Wasser- und Schlammmassen richteten große Zerstörungen in Orten entlang eines Flusses an, der im Hochland von Tibet entspringt und die nepalesische Provinz Bagmati durchfließt. Auch in China kamen Menschen ums Leben. Die genaue Ursache für die Sturzflut ist noch unklar. 2 Beschäftigte am Frankfurter Flughafen sind an den Folgen einer Malariaerkrankung gestorben. Der erste Todesfall ereignete sich schon Anfang Juli. Den zweiten hat der Flughafenbetreiber Fraport nun bekannt gegeben.
3: Mücken aus einem Malariagebiet sollen im Frachtraum oder Gepäck nach Deutschland gekommen sein. Laut Gesundheitsamt waren insgesamt 6 Beschäftigte betroffen, den anderen 4 geht es mittlerweile wieder gut. Dass Malariamücken im Flugzeug oder an einem Flughafen auftauchen, kommt nur sehr selten vor. Deshalb sei das Risiko für Flugreisende gering. Von Mensch zu Mensch ist die Infektion nicht übertragbar und die infizierte Mücke sei wahrscheinlich schon tot, sagen die Behörden. Thomas Bremser, Nachrichtenredaktion.
1: Der Facebook-Mutterkonzern Meta zahlt in einem US-Verfahren um Social-Media-Sucht bei Kindern knapp 17 Milliarden Dollar. Darauf einigte sich das Unternehmen mit der überwiegenden Mehrheit der US-Bundesstaaten, mehreren Territorien und dem Hauptstadtbezirk Washington. Sie hatten Meta vorgeworfen, Kinder bewusst zu übermäßiger Nutzung von Facebook und Instagram verleitet und Risiken verschwiegen zu haben.